0: Aus den USA, Tina Eck.
1: Bei einem Cyberangriff auf einen externen Dienstleister deutscher Kliniken sind Daten zehntausender Patientinnen und Patienten gestohlen worden. Allein die Uniklinik Köln meldet rund 30.000 Betroffene. In Baden-Württemberg wurden Daten von mehr als 72.000 Personen der Unikliniken Freiburg, Ulm, Heidelberg und Tübingen erbeutet. Gestohlen wurden etwa Namen, Geburtsdaten und Adressen, teils auch Rechnungsdaten mit Hinweisen auf Diagnosen und Behandlungen. Die Kliniken betonen, Patientenversorgung und klinische Systeme waren zu keinem Zeitpunkt betroffen. Zum Fußball. Bundesligist VfL Wolfsburg ist im Relegationsspiel gegen den Zweitligisten SC Paderborn nicht über ein torloses Unentschieden hinausgekommen. Die Niedersachsen konnten beim 0:0 den Heimvorteil gegen den Zweitliga-Dritten nicht nutzen und müssen weiter um ihren Verbleib in der Bundesliga zittern. Das Rückspiel ist am kommenden Montag in Paderborn.
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3: Eine ruhige, klare, angenehme Nacht. Wir freuen uns auf viel Sonne morgen. Die Temperaturen klettern bis auf die 30 Grad Marke. Ein Hoch aus Spanien sorgt für stabiles Wetter für das ganze Pfingstwochenende.
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4: A30 Osnabrück-Bad Oeynhausen. Zwischen Bad Oeynhausen-Ost und Kreuz-Bad Oeynhausen. 2 Kilometer Stau. Wir wünschen allen unterwegs gute Fahrt.
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3: Ah, das ist eine schwere Uhrzeit, oder? Ihr schafft das. Kommt gut durch, das lange Wochenende wartet. Claudia Löhr ist hier. Hallo zusammen.

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0: Das Wetter.
1: Sehr angenehm heute Nacht. Trocken und klar ist es. 7 bis 10 Grad haben wir. Das sind so Temperaturen, die hätten wir uns vor einer Woche noch tagsüber gerne gewünscht. Morgen dann viel Sonne und wir packen temperaturtechnisch nochmal richtig was drauf, bis zu 30 Grad.
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2: A30 Osnabrück, Bad Oeynhausen. Zwischen Bad Oeynhausen Ost und Kreuzbad Oeynhausen. 2 Kilometer Stau. Und A44 Dortmund-Kassel zwischen Kreuz Dortmund-Unna und Kreuz Werl 1 Kilometer stockender Verkehr. Wir wünschen allen unterwegs gute Fahrt.
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1: Hallo zusammen, Claudia Löß hier. Kommt gut durch die Nacht mit uns.

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0: Teddy Swims, Mr. Know-It-All. Das ist Neubau zum Best Mix. Gleich noch Tim Bensko mit Kopf hoch. Bis dahin hören wir, wie sich unser Hannes mit den wirklich wichtigen Dingen beschäftigt.
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2: Wer von euch benutzt eigentlich wirklich alle Programme seiner Waschmaschine? Ich habe mir eine neue gekauft und mich vor dem Kauf echt mit Maschinen beschäftigt. Ja, also ich habe mich in die Materie eingearbeitet wie ein Ketchupfleck in mein weißes T-Shirt. Ich habe Fachliteratur gewälzt, mit Experten gesprochen. Im Prinzip hätte ich sofort bei Miele im Werk anfangen können. Ich habe mich schon für Wetten, dass im Winter beworben. Hannes Höfer wettet, er kann eine Waschmaschine blind zerlegen und dabei den Werbejingle von Meister Propper jodeln. Was hat's gebracht? Jede Wäsche, gleiches Programm. Pflegeleicht bei 30 Grad. Fertig. Wusstet ihr eigentlich, dass Meister Propper in anderen Ländern anders heißt? Monsieur Propre in Frankreich, Maestro Lindo in Italien oder auch Don Limpio. Ja. Und immer dran denken, vorm Saubermachen muss es erstmal schmutzig gemacht werden.
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1: Ich bin David Riemer. Ab Juli wird bei Flügen aus Deutschland weniger Ticketsteuer fällig. Der Bundestag hat am Abend eine entsprechende Gesetzesänderung verabschiedet. Je nach Strecke sinkt die Abgabe pro Flug um 2,50 Euro bis 11,40 Euro. Ob Tickets dadurch günstiger werden, ist allerdings unklar. Wegen stark gestiegener Kerosinpreise gilt es als zweifelhaft, dass Airlines die Ersparnis an Kunden weitergeben. Die Rente ist immer ein Aufregerthema. Aktuell löst ein Bildbericht Diskussion im politischen Berlin aus. Die von der Bundesregierung eingesetzte Rentenkommission, die bis Ende Juni Vorschläge für umfassende Reformen der Alterssicherung machen soll, wolle eine Anhebung des Renteneintrittsalters auf 70 Jahre empfehlen, heißt es darin.
2: Es gab schnellen Widerspruch aus der Bundesregierung und auch von Mitgliedern der Rentenkommission. Bisher sei nichts entschieden und es dauere noch ein paar Wochen, bis die Vorschläge auf dem Tisch lägen, hieß es. Laut Artikel soll die Rente ab 70 für diejenigen gelten, die in den 90ern geboren sind und eben jünger. Auch das Rentenniveau soll sinken und es soll aktuell darüber diskutiert werden, ob man nach wie vor früher in Rente gehen darf. Rente mit 70 hatte schon Wirtschaftsministerin Reiche von der CDU ins Spiel gebracht. SPD, Gewerkschaften und Sozialverbände sind gegen eine generelle Anhebung der Altersgrenze. Aus Berlin, Tine Klimach.
1: Jeder vierte Verbraucher in Deutschland hat Chatbots wie ChatGPT schon um finanziellen Rat gebeten. Das zeigt eine Umfrage des Digitalverbandes Bitkom. Demnach sehen 56% KI bei Geldanlagen, Finanzplanung oder Kreditberatung als Chance, 40% als Risiko.
3: Die Umfrage macht deutlich, wie offen viele Verbraucher inzwischen für künstliche Intelligenz sind und wie hartnäckig zugleich die Vorbehalte bleiben. Bitkom-Präsident Wintergerst verweist darauf, dass Finanzen eine Vertrauensfrage sind und Anwendungen daher transparent, sicher und nachvollziehbar sein müssen. Beim Online-Banking ist die Digitalisierung längst Alltag. 84% nutzen digitale Angebote, meist per Smartphone-App. Thomas Bleskin, Nachrichtenredaktion.
1: Zum Handball. Der SC Magdeburg hat seinen ersten Meistermatchball genutzt und den vierten gesamtdeutschen Titelgewinn vorzeitig perfekt gemacht. Der souveräne Tabellenführer der Bundesliga gewann das Topspiel gegen Verfolger SG Flensburg-Handewitt in letzter Sekunde mit 31:30. Dadurch ist Magdeburg an den letzten drei Spieltagen von den Verfolgern nicht mehr einzuholen.
0: Das Wetter.
4: In der Nacht zum Freitag ist es meistens klar, regnen soll es nicht. Tiefstwerte, die liegen so zwischen 12 und 8 Grad. Am Tag wird es dann sommerlich schön mit viel Sonne und bis zu 28 Grad.
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5: A30 Osnabrück, Bad Oeynhausen. Zwischen Bad Oeynhausen Ost und Kreuz Bad Oeynhausen 2 Kilometer Stau. Wir wünschen allen unterwegs gute Fahrt.
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4: Hallo zusammen, ich wünsche euch eine ganz schöne Nacht mit uns. Ich bin Johanna Tänzer und wir machen das ganz entspannt um diese Uhrzeit alles. Alex Warren hilft da auch bei. Das ist seine ganz schöne Single Ordinary.

0: gemeinsame Single mit Ed Sheeran rausgehauen. Repeated heißt der Song. Sarah Heinz aus der Musikredaktion. Und diesen Song, den hatten die zwei ja tatsächlich schon eine ganze Weile in Pedo, ne?
1: Ja, und zwar ganze 12 Jahre. Damals hatten sich Ed Sheeran und Martin Garrix in Amsterdam angefreundet und den Song aufgenommen. Rausgebracht haben sie ihn aber erst jetzt. Und genau daraus haben die beiden sich auch einen Spaß gemacht und auf Social Media so ein ironisches Ratgebervideo hochgeladen. Quasi mit dem Titel 5 Dinge, die man tun kann, um einen Song-Release nicht zu verschieben. Man sollte zum Beispiel nicht zu viel auf allem rumdenken oder zu viel auf Tour sein oder vergessen, dass der Song überhaupt existiert. Aber das ist den beiden natürlich nicht passiert.
0: Nee, natürlich nicht. Musikalisch ist es auch ja eine spannende Kiste, ne?
1: Ja, wir haben einerseits Ed Sheeran, der wie gewohnt mit seiner Gitarre und seiner warmen, gefühlvollen Stimme in den Song geht. Und dann kommen da aber die elektronischen Beats von Martin Garrix drauf. Mit denen geht es zwischendurch auch nach vorne. Der Song ist also nicht eine Ballade oder so, sondern hat viel Energie, macht Spaß beim Zuhören. Und ich finde, der gibt einem auch so ein warmes Gefühl. Also passt eigentlich ganz gut zum Sommer.
0: So ist es. Und der steht ja jetzt hier an, ne? Deswegen hören wir jetzt auch direkt rein. Das ist die neue Single von Ed Sheeran und Martin Garrix, Repeated.
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0: Das Wetter.
1: In der Nacht ist es leicht bewölkt bis sternklar. Es bleibt trocken bei Temperaturen von 8 bis 12 Grad. Tagsüber kriegen wir dann einen richtig schönen Sommertag mit bis zu 28 Grad.
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2: Zurzeit liegen uns keine Meldungen vor. Wir wünschen allen unterwegs gute Fahrt.
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1: Hallo zusammen, willkommen in dieser Nacht zum Freitag. Schön, dass ihr am Start seid. Ich habe jetzt so einen guten Song für euch. Hatte ich lange nicht mehr auf dem Schirm, aber dürfen wir nicht vergessen. Und zwar One T and Cool T mit The Magic Key. Kennt ihr den noch? Ist aus dem Jahr 2002. Listen.

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0: Eine schöne Nacht mit uns. Also Leute, wenn wir jetzt schon an Pfingsten Temperaturen wie in Spanien bekommen, 30 Grad, dann brauchen wir hier auch ein paar spanische Vibes.
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1: Ich bin David Riemer. In Apotheken gibt es schon jetzt nicht nur Medikamente. Künftig sollen sie Patientinnen und Patienten noch weitere Leistungen anbieten können. Das sehen Gesetzespläne von Gesundheitsministerin Waken vor, die der Bundestag heute beschließen soll.
2: Impfungen, Vorsorge oder die gewohnten Medikamente, auch wenn gerade das Rezept fehlt. Die neuen Möglichkeiten sollen die Versorgung insgesamt breiter aufstellen und gegen das Apothekensterben helfen, gerade auf dem Land. Denn so wenige wie aktuell gab es zuletzt vor 50 Jahren. Künftig sollen Apotheken viel mehr Leistungen anbieten dürfen, von Blutabnahmen über Schnelltests bis zur Früherkennung von Krankheiten. Auch wann sie öffnen wollen, sollen die Apotheken künftig selbst entscheiden dürfen, je nach Bedarf. Das ist bisher wesentlich strenger geregelt. Ursula Winkler, Nachrichtenredaktion.
1: Ab Juli wird bei Flügen aus Deutschland weniger Ticketsteuer fällig. Der Bundestag hat am Abend eine entsprechende Gesetzesänderung verabschiedet. Je nach Strecke sinkt die Abgabe pro Flug um 2,50 Euro bis 11,40 Euro. Ob Tickets dadurch tatsächlich günstiger werden, ist allerdings unklar. Wegen stark gestiegener Kerosinpreise wird angezweifelt, dass Airlines die Ersparnis an Kunden weitergeben. Die Bundesanwaltschaft hat Anklage gegen einen Mann erhoben, der im Auftrag des Irans Juden und Freunde Israels für Mord- und Brandanschläge ausgespäht haben soll. Darunter waren der Präsident des Zentralrats der Juden Schuster sowie der Präsident der Deutsch-Israelischen Gesellschaft Beck.
3: Die Bundesanwaltschaft wirft einem Dänen mit afghanischen Wurzeln geheimdienstliche Agententätigkeit vor. Mit angeklagt ist ein mutmaßlicher Komplize. Er soll ihm zugesagt haben, bei möglichen Anschlägen zu helfen. Der 53 Jahre alte Hauptbeschuldigte soll im vergangenen Jahr den Auftrag von einer Auslandseinheit der iranischen Revolutionsgarden erhalten haben. Er sollte Informationen über Schuster und Beck einholen und zwei jüdische Lebensmittelhändler in Berlin ausspähen. Der mutmaßliche Spion wurde schon im vergangenen Juni in Dänemark festgenommen und wenige Wochen später nach Deutschland überstellt. Tine Klimach, Nachrichtenredaktion.
1: Zum Fußball. Bundesligist VfL Wolfsburg ist im Relegationsspiel gegen den Zweitligisten SC Paderborn nicht über ein torloses Unentschieden hinausgekommen. Die Niedersachsen konnten beim 0:0 den Heimvorteil gegen den Zweitligadritten nicht nutzen und müssen weiter um ihren Verbleib in der Bundesliga zittern. Das Rückspiel ist am kommenden Montag in Paderborn.
4: Das Wetter.
5: Die Nacht ist ruhig und sternklar. Die Tiefstwerte liegen zwischen 8 und 12 Grad. Tagsüber wird es richtig schön mit einem Mix aus Sonne, Wolken und ja, Werten von bis zu 28 Grad.
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6: A45 Hagen-Dortmund zwischen Westhofener Kreuz und Dortmund Süd. 1 Kilometer Stau. Wir wünschen allen unterwegs gute Fahrt.
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5: Hallo, hallo. Johanna Tänzer ist hier an diesem ganz frühen Freitagmorgen. Schön, dass ihr dabei seid. Ich wünsche mir, dass ihr jetzt alle ganz laut und auch sehr gerne sehr schief mitsingt bei dieser Hammerballade von Lady Gaga und Bruno Mars. Das ist Die With A Smile.

0: Whitney Houston. I wanna dance with somebody. Eine schöne Nacht wünsche ich euch. Der Mai ist auch einfach zu gut zu uns, ne? Weil jetzt kommt ja schon wieder dieses lange Wochenende. Also, ich glaube, da freuen wir uns jetzt alle drauf. Und dann soll es ja auch noch so mega heiß werden. Bis zu 30 Grad heute. Es überfordert mich auch so ein bisschen. Geht's euch auch so? Weil das ist ja dann schon wieder Hochsommer. Was hatten ihr so? Was macht ihr überhaupt Pfingsten?
1: Party machen.
2: Wir haben einen Garten, den werden wir nutzen.
3: Nein, Pfingsten fahren wir nicht weg. Das ist uns zu voll. Das
4: Arbeiten und Sport.
5: Ja, ich bin gar nicht da. Ich bin in London. Bisschen Urlaub.
6: Ja, wir wollen wandern. Wenn es heiß werden soll, wahrscheinlich eher so in den Wald.
0: Ja, das klingt doch gut. Das sind gute Pläne. Oder wir fahren auch mal wieder nach Holland, Leute. Das macht doch bestimmt sonst keiner, ne?
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0: Das Wetter.
1: In der Nacht zum Freitag ist es meistens klar, regnen soll es nicht. Tiefstwerte, die liegen so zwischen 12 und 8 Grad. Am Tag wird es dann sommerlich schön mit viel Sonne und bis zu 28 Grad.
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2: A61 Mönchengladbach-Koblenz zwischen Mönchengladbach-Wickrath und Mönchengladbach-Güderrath. Dichter Verkehr, 10 Minuten Zeitverlust. Wir wünschen allen unterwegs gute Fahrt.
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1: Hallo, hallo, guten Morgen. Johanna Tänzer ist hier. Eine schöne Nacht wünsche ich euch mit uns. Haltet bitte durch. Und ja, an alle Frühaufstehermäuse, herzlich willkommen im ganz frühen Freitag. Das ist ein Last Goodnight mit Pictures of You. 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

0: 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Ja, niemand. Ich glaube, niemand will für immer leben, oder? Vor allem aber will niemand totgesagt werden, obwohl er noch lebt. Habt ihr das mitbekommen? So ein britischer Radiosender, Radio Caroline, die haben ja fälschlicherweise einfach den Tod von King Charles vermeldet. Die haben ja einfach gesagt, er wäre schon gestorben. Was war da los? Ja, die hatten so einen Nachruf schon vorproduziert für den Fall. Und ja, irgendwie gab es einen Computerfehler und das Ding ist einfach gelaufen. Nee, kann ja aber passieren. Aber unangenehm.
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1: Ich bin David Riemer. Der Bundestag stimmt heute über eine Apothekenreform der schwarz-roten Koalition ab. Die Gesetzespläne von Gesundheitsministerin Wagen sehen vor, zusätzliche Leistungen für Patienten zu ermöglichen, etwa Vorsorgeangebote und Impfungen nicht nur gegen Grippe und Corona. Apotheken sollen in bestimmten Fällen verschreibungspflichtige Medikamente direkt abgeben können, ohne dass ein ärztliches Rezept vorliegt. Bei Flügen aus Deutschland wird ab Juli weniger Ticketsteuer fällig. Der Bundestag hat am Abend eine Gesetzesänderung verabschiedet. Dadurch sinkt die Abgabe je nach Strecke um einen Betrag zwischen 2,50 Euro und 11,40 Euro pro Flug.
2: Der Luftverkehr in Deutschland stagniert. Die Luftverkehrsbranche sieht dafür in der Ticketsteuer zusammen mit ebenfalls stark gestiegenen Gebühren für Passagierkontrollen und Flugsicherungen einen Hauptgrund. Für sie ist die aktuelle Absenkung aber nur ein notwendiger erster Schritt gegen bestehende Wettbewerbsnachteile. Bei den Passagieren ankommen dürfte die Steuersenkung. Der Preisvorteil könnte aber beispielsweise durch steigende Kerosingebühren schnell wieder zunichte gemacht werden. Aus Berlin, Dirk Zeitler.
1: Überschattet von neuen transatlantischen Spannungen wegen des Iran-Kriegs sind die NATO-Außenminister am Abend in Schweden zusammengekommen. Sie wollen eigentlich den NATO-Gipfel in der Türkei Anfang Juli vorbereiten. Allerdings dürften der Iran-Krieg und der geplante US-Truppenabzug aus Europa ebenfalls zum Thema werden.
3: Die Europäer erwarten, dass sie bei diesem NATO-Treffen wieder einmal unter Druck gesetzt werden. Nicht vom möglichen Feind, sondern vom Hauptverbündeten, den USA. Donald Trump ist nach wie vor verärgert über mangelnde Beteiligung an seinem Iran-Feldzug. Mindestens 5000 Soldaten werden aus Europa ja abgezogen. Den Europäern bleibt da nicht viel anderes übrig, als mehr Verteidigungsanstrengungen anzukündigen und sich darauf vorzubereiten, dass die eigene Sicherheit immer mehr zum eigenen Problem wird. Aus Brüssel, Dieter Ebeling.
1: Zum Handball. Der SC Magdeburg hat seinen ersten Meistermatchball genutzt und den vierten gesamtdeutschen Titelgewinn vorzeitig perfekt gemacht. Der souveräne Bundesliga-Spitzenreiter gewann das Topspiel gegen Verfolger SG Flensburg-Handewitt in letzter Sekunde mit 31:30. Dadurch ist Magdeburg an den letzten drei Spieltagen von den Verfolgern nicht mehr einzuholen.
4: Das Wetter.
5: In der Nacht ist es leicht bewölkt bis sternklar. Es bleibt trocken bei Temperaturen von 8 bis 12 Grad. Tagsüber kriegen wir dann einen richtig schönen Sommertag mit bis zu 28 Grad.
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6: A30 Osnabrück Bad Oeynhausen zwischen Bad Oeynhausen Ost und Kreuz Bad Oeynhausen. 2 Kilometer Stau. Wir wünschen allen unterwegs gute Fahrt.
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5: Hallo, guten Morgen zusammen. Johanna Tänzer ist hier für euch an diesem sehr, sehr frühen Freitag. Und ich halte es ja gerne wie Miles Smith und sage, nice to meet you.

0: sich auch noch vorstellen. Und in vielen Teilen NRWs dann über 30 Grad. Ich finde, das sind beste Voraussetzungen für ein pfingstiges Wochenende.
1: Ein pfingstiges Wochenende. Ja, ein ganz, ganz pfingstiges Wochenende wird das. Ja. Morgen Abend gibt es dann noch das große DFB-Pfingst-Pokalfinale in Berlin.
0: Ja, quasi, genau. Bayern München gegen den VfB Stuttgart im Olympiastadion. Für die Bayern ist das tatsächlich das erste Pokalfinale seit 2020. Könnten mit einem Sieg jetzt immerhin noch das Double holen. In der Champions League sind sie ja raus. Mhm. Und auch krass überhaupt, dass sie das letzte Mal vor 6 Jahren im Finale waren, finde ich. Ne?
1: Ja.
0: Sind in den letzten Jahren auch oft sehr unerwartet gegen ziemlich kleine Vereine ausgeschieden. Naja, dieses Jahr wirken sie auf jeden Fall national wieder sehr dominant, kann man sagen. Stuttgart dagegen hat sich eher durchs Turnier gekämpft und stand teilweise sogar schon kurz vorm Aus.
1: Und dann könnte heute Abend ja noch jemand in NRW plötzlich Multimillionär werden.
0: Ja,
1: ne?
0: Das ist auch verrückt. Der Euro-Jackpot liegt heute nämlich bei 120 Millionen Euro. Also höher als das geht's nicht, muss man sagen. Ist wirklich absurd viel Geld.
1: Wahnsinn.
0: Und selbst die zweite Gewinnklasse, die bringt aktuell schon ungefähr 20 Millionen Euro. Ja, also erst diese Woche hat schon jemand aus dem Raum Essen gewonnen, nämlich über 1 Million Euro und dazu mit einem Einsatz von nur knapp 11.
1: Geil, mega. Wir gratulieren natürlich an den Gewinner nach Essen. Grüße. Und ansonsten freuen wir uns auf was? Pfingstiges Wochenende.
0: Ja.
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0: Guten Morgen, ihr Lieben. 5:30 haben wir es mittlerweile und wir gucken kurz aufs Wetter bei uns in Dortmund. Macht Spaß, wir bekommen nämlich ein wunderschönes sommerliches Wochenende. Jetzt gerade sind es noch ganz zurückhaltende 10 Grad bei euch in der Klemmberg, 11 Grad in Ewingen, aber da kommt noch ordentlich was drauf. Bis zu 24 Grad bekommen wir später und ganz, ganz viel Sonne. Vielleicht mal mit so ein paar Wolken am Nachmittag, aber grundsätzlich sehen wir das große gelbe Ding den ganzen Tag lang. Das lange Pfingstwochenende wird dann sogar noch mal heißer als heute mit dem Peak morgen bei um die 28 Grad. Also können wir uns drauf freuen. Dortmund Verkehr sieht gerade alles sehr entspannt aus. Auf den Straßen gibt noch keine Staus laut ADAC und auch 2 Blitzer nur, die beiden Blitzeranhänger. Oma und Opa am Hombruchsfeld Richtung Hombruch und auf der Berghofer Straße Richtung Hörde. Danke euch nochmal fürs Melden und falls ihr sonst noch irgendwas sehen solltet, haut raus, ist kostenlos über unsere Verkehrshotline 0800 91 2 91 23. Euch eine gute Fahrt.
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2: Hallo, guten Morgen zusammen. Johanna Tänzer hier an diesem Freitag, an dem es bis zu 30 Grad werden soll.

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0: Murray Head. One Night in Bangkok. Hallo, schönen Freitagmorgen.
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2: Die Menschen brauchen Hoffnung, dass sie Arbeit finden und dass sie ihr Leben in die eigenen Hände nehmen.
3: Das gilt bei uns, hier und überall. Eine Perspektive fürs Leben, gebraucht zu werden, gefragt zu sein mit seinen Talenten. Das, sagt Professor Thomas Schwarz, ist das A und O.
2: Und damit stärken wir das Miteinander von Arbeitgebern, von kirchlichen Gemeinschaften, von Pfarreien, mit der Gesellschaft vor Ort. Und wenn man gerade die jüngeren Menschen dabei fördert, ihre Zukunft in die Hand zu nehmen, dann kriegt das ganze Land eine Zukunft.
3: Genau darum geht's bei Renovabis, der Solidaritätsaktion der deutschen Katholiken, so der Renovabis-Geschäftsführer und das, seitdem der eiserne Vorhang zwischen West und Ost gefallen ist. Jedes Jahr zu Pfingsten jetzt gehen in die geförderten Projekte wieder die Spenden aus allen Gottesdiensten Millionen in 29 Länder in Mittel-, Ost- und Südosteuropa, derzeit vor allem auch in die Ukraine, als ganz praktischer Beitrag für mehr Miteinander, mehr Hoffnung, mehr Zukunft auf unserem gemeinsamen Kontinent. Darum auch das Leitwort diesmal. Zusammen wachsen, damit Europa menschlich bleibt. Und zur ganz praktischen Hilfe, nicht zu unterschätzen, gehört durchaus noch etwas, sagt Erzbischof Heiner Koch, der Renovabis-Bischof.
4: Ich lade Sie herzlich ein, denn auch im gemeinsamen Beten wachsen wir zusammen, indem wir durch das Gebet Brücken bauen. Ich wünsche Ihnen von Herzen eine gesegnete Pfingstzeit.
3: Mehr auf augenblickmalonline.de. Christoph Beckmann von der Katholischen Kirche für Augenblick mal.
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1: Mit Malte Albrecht. Schönen guten Morgen. Es gibt Neuigkeiten aus Washington, die für die Sicherheitslage in Europa wichtig sind. US-Präsident Trump plant, die Truppenpräsenz in Polen deutlich aufzustocken. 5000 zusätzliche Soldaten will er dorthin schicken. Mehr zum Thema von Thorsten Adolfs.
2: Trump begründet diesen Schritt auf seiner Plattform Truth Social vor allem mit dem guten Verhältnis zum polnischen Präsidenten Nawrocki. Die beiden verstehen sich offensichtlich blendend, seitdem sich Nawrocki im vergangenen Herbst in Washington mit Trump getroffen hat. Details dazu, wann genau die Soldaten verlegt werden oder woher sie kommen, hat der US-Präsident noch nicht verraten. Das Ganze gehört zu einer größeren Neuordnung der amerikanischen Truppen in Europa, nachdem Verteidigungsminister Hegseth vor kurzem den Abzug von etwa 5000 Soldaten aus Deutschland angeordnet hat. Vorausgegangen war ein Streit zwischen Trump und Kanzler Merz über das Vorgehen der USA im Iran. Auch wenn es zuletzt durch Berichte im Wall Street Journal Verwirrung gab, ob geplante US-Brigaden überhaupt noch nach Europa kommen, sagt man in Warschau, dass Polen für zusätzliche Soldaten bereitsteht. Aktuell sind dort schon rund 7400 US-Soldaten im Einsatz.
1: Und jetzt weitere wichtige Nachrichten in unserer Zusammenfassung. Bei Flügen aus Deutschland wird ab Juli weniger Ticketsteuer fällig. Eine entsprechende Gesetzesänderung hat der Bundestag am Abend beschlossen. Je nach Flugstrecke fallen bis zu 11,40 Euro weniger Steuern pro Ticket an. Ob Fliegen am Ende wirklich billiger wird, hängt aber davon ab, ob die Airlines die Ersparnis an die Kunden weitergeben. Bundesfamilienministerin Prien prüft mögliche Kürzungen beim Elterngeld. Der Zeitung Welt sagte sie, sie halte sich an die Sparvorgaben des Koalitionsausschusses. Demnach soll ihr Ministerium insgesamt mehr als 500 Millionen Euro einsparen, davon allein 350 Millionen beim Elterngeld. Nach dem Einsturz eines Wohnhauses in Görlitz ist eine dritte Leiche gefunden worden. Laut Polizei handelt es sich wahrscheinlich um einen 48-jährigen Deutsch-Bulgaren. Vorher waren schon zwei Frauen aus Rumänien tot aus den Trümmern geborgen worden. Auf- oder Abstieg? Alles noch offen nach dem Relegationshinspiel. Der Tabellen-16. Der Fußball-Bundesliga, VfL Wolfsburg, und der Zweitliga-3. SC Paderborn haben sich am Abend 0:0 getrennt. Paderborn stand defensiv sicher und hatte kurz vor Schluss sogar die große Chance zum Siegtreffer, scheiterte aber an der Wolfsburger Abwehr. Das alles entscheidende Rückspiel ist am Montag in Paderborn. Und das waren die Nachrichten mit Malte Albrecht.
3: Danke dir, Malte. Schauen wir aufs Wetter bei uns in Dortmund. Macht schon richtig Bock. Das wird auch ein wunderschönes Sommerwochenende bei uns. Jetzt gerade sind es noch 11 Grad bei euch in Marden und auch 11 Grad in Applerbeck. Immerhin schon zweistellig. Aber da kommt noch ordentlich was drauf. Bis zu 24 Grad bekommen wir später. Ganz viel Sonne mit dabei. Vielleicht mal so ein paar Quellwolken, aber die bleiben harmlos. Und das lange Pfingstwochenende wird dann sogar noch mal heißer.
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3: Dortmund Verkehr um gleich 6:03. Es gibt gerade zwei Blitzer, und zwar die beiden Blitzeranhänger Opa und Oma am Hombruchsfeld Richtung Hombruch und auf der Berghofer Straße Richtung Hörde. Danke euch fürs Bescheid sagen. Ansonsten gerade alles frei, auch keine Staus laut ADAC. Wenn ihr aber irgendwas sehen solltet, dann freue ich mich, wenn ihr Bescheid sagt, kostenlos über unsere Verkehrshotline 0800 91 2 91 23. Euch eine gute Fahrt.
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3: Mit Sharin Leithaiser. Guten Morgen. Wie ihr merkt, bin ich alleine. Tim ist richtig schön im Urlaub. Wahrscheinlich liegt er jetzt gerade schon am Strand. Der Mann ist und bleibt ja Frühaufsteher. Guten Morgen.

0: Ed Sheeran mit Celestial bei Radio 91.2, 10 nach 6 haben wir es mittlerweile. Diesen Sommer geht's ja für den internationalen Fußball nach Kanada, Mexiko und Amerika. Da findet die Weltmeisterschaft statt, ist echt nicht mehr lange hin, aber wenn ihr es jetzt gar nicht abwarten könnt, gibt's gerade eine etwas kleinere WM-Version in Ewing bei uns in Dortmund. Die Weltmeisterschaft im Fußball-Golf läuft noch bis Sonntag. Radio 91.2 Reporter Arne Urban war beim Turnierstart für uns mit dabei und erklärt auch noch mal ganz kurz die Regeln.
1: Gespielt wird auf 18 Löchern. Der Fußball wird geschossen, gelupft oder gepasst. Wer dann die wenigsten Pässe hat, der gewinnt. 300 Teilnehmerinnen und Teilnehmer aus 13 Nationen treten im Moment gegeneinander an. Einer davon ist Matthias. Er erklärt mir, warum Fußballgolf so ein Ding ist.
2: Ja, das machen viele nach der Fußballkarriere. Also das heißt, wir haben mit Fußball schon gut was zu tun, aber es reicht dann vielleicht einfach nicht mehr, um dynamisch unterwegs zu sein. Und ist halt in der Community überragend.
1: Die Community besteht aber nicht nur aus ausgedienten Kreisliga-Kickern. Nachwuchs ist auch dabei. Jüngster Spieler ist der 9-jährige Mattis. Der ist extra aus Österreich angereist. Für ihn geht's zwar noch nicht alleine ran, dafür aber im Doppel mit seinem Papa.
3: Also ich habe letztes Jahr angefangen. Mein Papa hat gesagt, wir können einmal zum Spaß einmal Fußballgolf spielen. Und dann das hat mir dann richtig gut gefallen. Also haben wir dann immer weiter gespielt und jetzt finde ich, geht so.
1: Eine der Favoritinnen, Franziska Knein aus Aachen, ist mit Sicherheit oberhalb von geht so. Zuletzt hat sie die Netherlands Open gewonnen. Da ist natürlich jede Menge Training nötig.
4: Wir trainieren hauptsächlich auf dem Heimplatz. Da brauchen wir ungefähr 20 Minuten hin. Das bietet sich dann an. Aber wenn man Turniere hat, dann reist man auch oft schon einen Tag früher an, dass man auf jeden Fall die Bahn schon mal so ein bisschen kennenlernt, weiß, wie man welchen Ball schießen muss.
1: Also wer jetzt Lust bekommen hat, die nächste Fußball-Golf-WM ist in 6 Tagen in Acapulco in Mexiko. Mit genug Training schafft der ein oder andere Kreisliga-Stürmer das bestimmt auch noch.
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Das ist Leonie bei Radio 91.2, 19 Minuten nach 6 am Freitagmorgen. Aus ganz Deutschland reisen ab heute wieder gruselig schwarz verkleidete Menschen nach Leipzig, die aber alle viel netter sind, als sie aussehen. Ziel ist das sogenannte Wave-Gothic-Treffen. Das ist jetzt nichts anderes als eine Mischung aus Festival und Mittelaltermarkt, und Wave und Gothic

0: sind eben die Musikrichtungen, zu denen da gefeiert wird. Sagen wir mal so, ist meistens ein Tacken düsterer als bei uns hier.
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2: Treffen sich morgens beim Bäcker ein Vampir, eine Barockgräfin und ein Typ mit Hörnern. Das ist kein Witz, sondern normal. An Pfingsten in Leipzig. Da treffen sich eben Menschen, die sich stundenlang vorm Spiegel aufbrezeln, um dann auszusehen, als wären sie seit 400 Jahren tot. Das ist gruselig. Und solche Untoten sind dann praktisch nicht mehr zu unterscheiden von Kleinkindeltern nach einem Kindergeburtstag. Aber es ist auch beeindruckend. Viele Outfits sind komplett selbst gemacht und nicht selten werden 14 Gardinen, 3 Ledersofas und eine komplette Fledermaus verarbeitet. Das ist sehr kreativ und das ganze Fest ist in der Regel auch sehr friedlich. Es kommt häufig vor, dass wir da einen blutüberströmten Vampir sehen, der in sein Handy ruft.
3: Ja, Mami, ich dich auch. Ich dich aber noch viel mehr. Tschüssli Müsli.
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0: Das ist der Freitagmorgen hier bei Radio 91.2. Gleich 6.24 Uhr haben wir es und hier kommt ein kleines Blitzer-Update. Ihr habt uns einen gemeldet auf der Strömködelstraße in Richtung Mengede. Und die Oma habt ihr auch noch gesehen und bestätigt, den Blitzeranhänger auf der Berghofer Straße Richtung Hörde. Danke nochmal an Niklas, Elam und Jasmin fürs Bescheidsagen. Euch eine gute Fahrt.
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0: Die Backstreet Boys mit unserem Hit für halb larger than life. 6:30 haben wir es mittlerweile. Guten Morgen, ihr Lieben.
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2: Schönen guten Morgen auch von mir. Ich bin Florian Jorswig. Wie wird unsere Innenstadt in Dortmund wieder sicherer? Darüber haben sich Oberbürgermeister Kaluti, die Polizei und Vertreter aus Handel, Gastro und Wirtschaft ausgetauscht. Die Stadt betont, dass sich das Sicherheitsgefühl durch mehr Präsenz von Polizei und Ordnungsamt schon verbessert habe. Händlern und Gastronomen reicht das aber nicht. Sie fordern, das Züricher Modell konsequent umzusetzen. Drogenkonsum auf der Straße soll demnach nicht mehr geduldet werden. Dafür bekommen Suchtkranke gezielte Hilfe. In bestimmten Einrichtungen soll laut dem Konzept der Handel mit kleinen Drogenmengen gestattet werden. Das soll den Beschaffungsdruck für die Betroffenen spürbar senken. Traurige Nachrichten gibt es heute Morgen aus dem Dortmunder Zoo. Das rote Panda-Weibchen Jingling ist tot. Wie der Zoo jetzt mitteilt, musste das fast 15 Jahre alte Tier schon am Montag eingeschläfert werden. Jingling hatte in den letzten Tagen kaum noch gefressen, wirkte schwach und reagierte nicht mehr auf die Pfleger. Weil tierärztliche Behandlungen nicht mehr anschlugen, entschied sich das Team nach einer letzten Untersuchung unter Narkose für diesen schweren Schritt. Normalerweise werden kleine Pandas 8 bis 10 Jahre alt. Jingling hatte also ein enorm hohes Alter erreicht. Sie lebte seit 2012 im Dortmunder Zoo. Beschäftigte im Groß- und Außenhandel streiken heute bei uns in Dortmund. Es laufen die Tarifrunden für die Mitarbeiter, deswegen hat Verdi dazu aufgerufen. Unter anderem machen Mitarbeiter in Kaufland-Filialen in Öspel, Hombruch und an der Bornstraße mit, bei Primark, H&M, TK Maxx oder bei Ikea. Bei den letzten Streikaufrufen hat es immer nur wenig Auswirkungen auf die Kunden gegeben. Kaufland sagt zum Beispiel, alle Filialen haben geöffnet und Kunden können wie gewohnt einkaufen. Verdi fordert in der aktuellen Tarifrunde 7% mehr Lohn und Gehalt.
0: Danke dir, Florian. Wir schauen jetzt aufs Wetter bei uns in Dortmund. Das ist einfach nur wunderschön, strahlend blauer Himmel. Und so bleibt das heute den ganzen Tag. Kann sein, dass mal so ein paar Quellwolken dabei sind. Die kommen und gehen aber auch wieder. Und die Sonne kommt sehr gut raus. Bei gerade noch 11 Grad bei euch in Hunkerde und auch 11 Grad in der Bittermark. Und später dann bis zu 24 Grad mit ganz viel Sonne. Das lange Pfingstwochenende wird sogar noch mal wärmer und eben auch sehr, sehr sonnig. Wunderschön. Schön halt. Dortmund Verkehr um 6.32 Uhr. Ihr habt uns Blitzer gemeldet. Eben ist noch einer reingekommen auf der Strünkedelstraße in Richtung Mengede. Da soll auch ein Blitzeranhänger stehen. Das würde ja bedeuten, dass einer der anderen beiden umgezogen ist. Oma müsste aktuell noch auf der Berghofer Straße Richtung Hörde stehen und Opa am Hombruchsfeld Richtung Hombruch. Gebt uns da gerne ein kurzes Update, wenn ihr da lang fahrt. Ansonsten gerade alles entspannt, keine Staus laut ADAC auf den Autobahnen. Wenn ihr aber unterwegs seid und was seht, wie gesagt, meldet euch sehr gerne rein, entweder kostenlos anrufen oder auch nur WhatsApp hier ins Studio schicken an die 0800 91 2 91 23. Euch eine gute Fahrt.
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0: Mit Sharin Leithaiser. Guten

0: Eminem mit Houdini um 20 vor 7 hier bei Radio 91.2. Und ganz ehrlich, wir werden es sehr vermissen.
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Der aktuelle Hit von Alex Warren, Fever Dream um 6.48 Uhr. Radio 91.2 ist hier und ich bin immer noch geflasht von diesem Hammerwetter, das wir über Pfingsten bekommen bei uns in Dortmund. Gibt so viele Möglichkeiten, wie wir das nutzen können. Eis essen, ins Freibad gehen oder auch ab in unseren Zoo und mal den süßen neuen Capybara-Babys Hallo sagen. Da ist über Pfingsten auch Zoo Rally, also von 10 bis 18 Uhr gibt es jeweils Mitmachaktionen für kleine, große und erwachsene Kinder. Und am Ende gewinnt ihr vielleicht sogar was. Die Rallye kostet auch nichts extra. Einfach mitmachen. Und falls ihr morgen im Zoo vorbeischaut, lieben Gruß an Diana, Katie, Maxima und Speedy. Das sind die Spornschildkröten und die feiern morgen Weltschildkrötentag. Hier ist Radio 91.2. Guten Morgen, Dortmund. Und das hier sind die Sugar Babes für euch mit Round Round. Macht euch ein schönes Wochenende.

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1: Mit Malte Albrecht, guten Morgen. Bei einem Cyberangriff sind Daten von Zehntausenden Patienten deutscher Krankenhäuser gestohlen worden. Der Angriff richtete sich gegen einen Dienstleister von Unikliniken. Er fand schon Mitte April statt. Thorsten Adolfs aus dem News-Team, was ist noch über den Fall bekannt?
2: Also betroffen von dem Cyberangriff war ein externer Anbieter, der die Rechnungen für Privatpatienten und Selbstzahler abwickelt. Deshalb sind vor allem Daten von Menschen betroffen, die privat versichert sind oder Zusatzleistungen in Anspruch genommen haben. Die Angreifer haben Stammdaten wie Namen, Geburtsdaten und Adressen erbeutet. In einigen Fällen kamen sie auch an Informationen über Diagnosen und Behandlungen. Betroffen sind unter anderem Patienten, die in den Unikliniken in Köln, Freiburg, Ulm, Heidelberg, Tübingen und Homburg behandelt wurden. Allein in Köln sollen Daten von 30.000 Menschen abgegriffen worden sein.
1: Wie erfahren die Betroffenen, ob ihre Daten dabei sind? Müssen sie dafür aktiv werden?
2: Nein, im Moment müssen Patienten gar nichts machen. Die Kliniken haben angekündigt, dass sie alle Patienten, deren Daten erbeutet wurden, in den nächsten Tagen persönlich informieren werden, und zwar per Post. Wer kein Schreiben bekommt, ist nach Angaben der Kliniken von dem Cyberangriff auch nicht betroffen. Und noch was ist wichtig zu wissen: Die Systeme in den Kliniken selbst waren von dem Angriff nicht betroffen und haben ganz normal funktioniert. Es gab also keine Auswirkungen auf die medizinische Versorgung der Patienten.
1: Danke, Thorsten. Und jetzt Meldungen im Überblick. US-Präsident Trump will zusätzlich 5.000 Soldaten nach Polen entsenden. Das hat er auf seiner Online-Plattform angekündigt. Trump begründete seine Entscheidung mit seinem guten Verhältnis zum polnischen rechtskonservativen Präsidenten Nawrocki. Wer von häuslicher Gewalt betroffen ist, soll sich künftig schneller von seinem Partner scheiden lassen können. Das sieht ein Gesetzentwurf von Bundesjustizministerin Hubig vor, über den die Funke-Zeitungen berichten. Wer Gewalt durch den Partner erfahre, müsse sich auch ohne Ablauf des Trennungsjahres scheiden lassen können, sagte Hubig. Fußball-Zweitligist SC Paderborn darf weiter vom Bundesliga-Aufstieg träumen. Der Tabellendritte hat im Relegationshinspiel beim 16. der Bundesliga, VfL Wolfsburg, ein 0:0 erreicht. Die Entscheidung fällt damit im Rückspiel am kommenden Montag in Paderborn. Durch die Inflation sind viele Dinge teurer geworden, auch Tickets für Konzerte und Festivals. Trotzdem boomt die Branche. Laut dem Bundesverband der Konzert- und Veranstaltungswirtschaft gibt es in Deutschland mittlerweile rund 20% mehr Festivals als vor Corona. Die Ticketpreise sind demnach im Schnitt um etwa 30% gestiegen, die Kosten für die Veranstalter sogar noch stärker. Festivals bleiben aber beliebt, vor allem bei jungen Menschen. Mehrere Studien haben ergeben, dass viele ihr Geld momentan lieber für gemeinsame Erlebnisse ausgeben, statt für Besitz. Und das waren die Nachrichten mit Malte Albrecht.
3: Danke dir, Malte. Jetzt das Wetter bei uns in Dortmund. Ist einfach nur wunderschön, wird immer wunderschöner und vor allem wird es auch immer heißer. Jetzt gerade noch 12 Grad bei euch in Persebeck und 11 Grad in Asseln. Später schaffen wir dann bis zu 24 Grad und das haben wir auch dem großen gelben Ball da oben zu verdanken. Wir bekommen den ganzen Tag viel Sonne. Es sind vielleicht mal so ein paar Quellwolken unterwegs, aber ja, die können so gar nichts abhalten. Das lange Pfingstwochenende wird dann sogar noch mal heißer als morgen mit dem absoluten Peak morgen bei um die 28 Grad.
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3: Dortmund Verkehr um 7:03. Ihr habt Bescheid gesagt, dass die Oma umgezogen ist. Einer der beiden Blitzeranhänger sollte jetzt auf der Strünkele Straße Richtung Mengele stehen. Der Opa hat sich nach wie vor am Hombruchsfeld Richtung Hombruch bequem gemacht. Und dann gibt es noch einen Blitzer auf der Flughafenstraße in Brakel Richtung Scharnhorst. Danke an Micha fürs Bescheid sagen. Stautechnisch gerade weiter alles entspannt laut ADAC. Wenn ihr aber noch irgendwas sehen solltet, Staus oder auch weitere Blitzer, dann meldet euch sehr gerne. Ich freue mich und unsere Verkehrshotline ist auch kostenlos für euch. 0800 91 2 91 23. Euch eine gute Fahrt.
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3: Mit Sharin Leithaiser. Ich wünsche euch einen zauberhaften Freitag. Und jetzt gibt's hier Musik von Pink bei uns im besten Mix. Das ist Irrelevant.

0: With DMC mit Show Me Love. Gleich 7:11 haben wir es. Radio 91.2 ist hier. Es ist Freitag. Wir haben ein Traumwetter bei uns in Dortmund. Und das nicht nur heute, sondern das ganze lange Wochenende. Und darüber hinaus, also vielleicht geht es ja auch immer wieder auf eine Fahrradtour für euch. Ich muss zugeben, ich müsste bei meinem Rad erstmal checken, ob da alles funktioniert, wie soll, alle Teile dran sind, wo sie sollen, Kette, Bremsen, vielleicht ist auch ein Reifenplatz. Aber da gibt es dann zum Glück kompetente Hilfe in der Fahrradwerkstatt der Geschwister Scholl Gesamtschule in Brakel. Da schrauben Schüler unter Anleitung von Experten und zwar freiwillig. Ein Video haben wir auf unserer Radio 91.2 Insta-Seite und bei Facebook laden wir da hoch. Und hier gucken wir uns das Ganze jetzt auch an, zusammen mit dem Kollegen Markus Bauer.
1: Vor der Bremse.
2: Check.
1: Hinterbremse.
2: Ja, geht, könnte besser.
1: Bremst nicht richtig, also machen wir ein kleines Minus hin.
3: Lionel und Connor aus der 8. Klasse sind gerade dabei, ein Fahrrad zu überprüfen. Funktioniert irgendwas nicht richtig, müssen die Schüler der Fahrradwerkstatt doch nochmal ran. So wie der 14-jährige Maximilian, der gerade an einem defekten Rücklicht arbeitet.
4: Wir wollen halt die Lampe wechseln, weil es davor halt nicht funktioniert hatte. Die Kabel funktionieren noch nicht, also.
3: An mehreren Stationen werden Fahrräder von kleineren Schülergruppen auseinandergebaut, repariert, wieder zusammengesetzt und überprüft. Das Werkzeug, das die Schüler benötigen, hängt über einer großen Werkbank. In einem Nebenraum gibt's Ersatzteile, erzählt Joel.
5: Neuen Sattel wollen viele auch, haben wir auch schon ein paar rausgegeben, haben wir auch sehr bequeme.
3: 16 Schüler, ein Lehrer und 3 ehrenamtliche Mitarbeiter des Brakeler Repair-Cafés sind heute in der Schulwerkstatt. Darunter auch der 66-jährige Michael Grondowski.
6: Wir unterstützen insofern, als dass wir unsere Erfahrung einbringen. Wir sind also alle, die jetzt mithelfen, etwas älter, lebenserfahren und dementsprechend auch in Technik einigermaßen bewandert.
3: Connor steht meistens am Empfang und nimmt kaputte Räder an. Zu den Kunden der Schülerfahrradwerkstatt gehören
1: Schüler von der Schule oder Leute, die außerhalb von der Schule kommen, weil sie gehört haben, dass wir hier eine Fahrradwerkstatt haben.
3: Finanziert wird die Fahrradwerkstatt übrigens mit Spenden der Fahrradbesitzer und Geldern der Stadt Dortmund. Und Joel schwört:
5: Eigentlich waren alle bis jetzt zufrieden, wie ich es mitbekommen habe. Ne?
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0: Das ist Kamrad bei Radio 91.2, 20 Minuten nach 7 haben wir es. Guten Morgen Dortmund und guten Morgen auch an unseren Wettermann Kai Zorn.
1: Einen wunderschönen guten Morgen.
0: Sag mal Kai, träume ich noch oder ist das ein perfekter Start ins Wochenende?
1: Ja, jetzt gehen wir in den Frühsommer rein und das ist so perfekt, genau zum langen Pfingstwochenende. Es sind zwar heute ein paar dünne, hohe Wolken unterwegs, erst sind es hohe Wolkenfelder, später ein paar wenige Quellwolken, aber der Gesamteindruck ist schön, die Sonne scheint den ganzen Tag bei Temperaturen von bis zu 25 Grad.
0: Hui! Also da ist jetzt noch kaum Luft.

0: Nach oben, würde ich sagen. Aber du bist ja immer mal für Überraschungen gut. Wie geht's denn weiter?
1: Es wird noch ein bisschen wärmer werden. Morgen geht es so auf um die 28 Grad. Der Pfingstsonntag bringt eine Mini-Abkühlung und am Vormittag auch ein paar harmlose Wolken. Am Pfingstmontag sind es wieder um die 28 Grad, ebenso am Dienstag. Und erst ab Mittwoch gehen die Temperaturen dann wieder zurück. Der Sonnenschein aber wird bleiben.
0: Ach Kai, so haben wir dich doch am liebsten. Danke dir und ein schönes Wochenende.
1: Schönes Wochenende.
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0: Lorgins um 7.24 Uhr bei Radio 91.2. Es gibt einen neuen Blitzer. Guten Morgen.
1: Guten Morgen, hier ist Daniel. Ich möchte einen neuen Blitzer melden. Und zwar steht die Polizei in Hombruch, Löttringhauser Straße, in Fahrtrichtung Hombruch, in der Hecke in Höhe des Kleingartenvereins und lasert im 30er-Bereich. Schönen Tag.
0: Danke dir, Daniel, fürs Bescheid sagen. Und Detlef hat eben auch noch einen Blitzer gesehen auf der Lissabonner Allee. Da wird sogar in beiden Richtungen geblitzt. Danke euch beiden und euch allen eine gute Fahrt.
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0: Too Sweet von Hozier ist unser Hit vor halb um mittlerweile 7:30. Guten Morgen zusammen.
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2: Florian Josse hier für euch. Einen schönen guten Morgen wünsche ich. Wie wird unsere Innenstadt hier in Dortmund wieder sicherer und attraktiver? Darüber haben sich jetzt Oberbürgermeister Kaluti, die Polizei und Vertreter aus Handel, Gastro und Wirtschaft ausgetauscht. Ein Thema war dabei das Vorgehen gegen die Betteleien. Die Stadt lobt, dass sich das Sicherheitsgefühl durch mehr Präsenz von Polizei und Ordnungsamt schon verbessert habe. Viktoria Michelt aus den Radio 91.2 Nachrichten. Handel und Gastronomie fordern aber noch mehr Einsatz.
3: Sie machen sich stark für das sogenannte Züricher Modell. Dabei geht es darum, dass Drogenkonsum auf der Straße nicht geduldet wird, Suchtkranke aber gleichzeitig gezielte Hilfe bekommen. Dazu gehören nicht nur Drogenkonsumräume, sondern in bestimmten Einrichtungen ist das Handeln mit kleinen Drogenmengen dann gestattet. Das nehme den Beschaffungsdruck. Die Händler fordern von der Politik, dieses Konzept jetzt konsequent umzusetzen.
2: Traurige Nachrichten gibt es heute Morgen aus dem Dortmunder Zoo. Das rote Panda-Weibchen Jingling ist tot. Wie der Zoo jetzt mitteilt, musste das fast 15 Jahre alte Tier schon am Montag eingeschläfert werden. Jingling hatte in den letzten Tagen kaum noch gefressen, wirkte schwach und reagierte nicht mehr auf die Pfleger. Weil tierärztliche Behandlungen nicht mehr anschlugen, entschied sich das Team nach einer letzten Untersuchung unter Narkose für diesen schweren Schritt. Normalerweise werden kleine Pandas 8 bis 10 Jahre alt. Jingling hatte also ein enorm hohes Alter erreicht. Sie lebte seit 2012 im Dortmunder Zoo. Beschäftigte im großen Außenhandel streiken heute bei uns in Dortmund. Es laufen die Tarifrunden für die Mitarbeiter, deswegen hat Verdi dazu aufgerufen. Unter anderem machen Mitarbeiter in Kaufland-Filialen in Öspel, Hombruch und an der Bornstraße mit, bei Primark, H&M, TK Maxx oder bei Ikea. Bei den letzten Streikaufrufen hat es immer nur wenig Auswirkungen auf die Kunden gegeben. Kaufland sagt zum Beispiel, alle Filialen haben geöffnet und Kunden können wie gewohnt einkaufen. Verdi fordert in der aktuellen Tarifrunde 7% mehr Lohn und Gehalt.
0: Danke dir, Florian. Schauen wir aufs Wetter bei uns in Dortmund. Das wird immer schöner und vor allem wird es auch immer wärmer. Jetzt gerade schon 13 Grad bei euch in Scharnhorst und 13 Grad auch am Westfalenpark. Und das war noch lange nicht alles. Bis zu 24 Grad schaffen wir später. Ganz viel Sonne knallt oben drauf. Es sind nur so ein paar Quellwolken unterwegs. Und auch der Rest vom langen Pfingstwochenende wird super schön, sogar noch heißer. Mit einem Peak morgen bei um die 28 Grad. Hallo. Dortmund Verkehr um gleich 7.33 Uhr. Ihr habt uns eben einen Unfall gemeldet an der Kreuzung Emscher Straße, Sölderstraße. Fahrt da bitte besonders vorsichtig. Und dann gibt es noch einige Blitzer gerade. Tarzer hat eben noch einen gesehen, Asselner Hellweg Richtung Brakel. Dann wird geblitzt auf der Löttringhauser Straße Richtung Hombruch. Danke nochmal an Christopher und Laura fürs Bestätigen. Lissabonner Allee in beiden Richtungen. Flughafenstraße in Brakel Richtung Scharnhorst. Und Oma und Opa, die beiden Blitzeranhänger, stehen auf der Strünkele Straße in Richtung Mengede und am Hombruchsfeld Richtung Hombruch. Danke euch allen fürs Bescheid sagen. Eine kleine Meldung gibt es noch vom ADAC von der A45 Hagen Richtung Dortmund. Zwischen dem Kreuz Hagen und dem Westhofener Kreuz 2 Kilometer Stau. Und 5 Minütchen dauert es da länger. Das war's. Falls ihr noch irgendwas sehen solltet, meldet euch sehr gerne. Ist kostenlos unter der 0800 91 2 91 23. Ich wünsche euch eine gute Fahrt.
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0: Mit Sharin Leithaiser. Ich wünsche euch ein wunderschönes Wochenende. Ob es jetzt lang ist oder nicht. Wetter wird top.

0: Geile Nummer von Ray hier bei Radio 91.2. 7.44 Uhr haben wir es. Es ist der Finaltag bei uns im Geldregen. Und ich würde sagen, wir fackeln nicht lange, gehen direkt rüber zu Hendrik Frost ins landesweite Geldregenstudio. Guten Morgen.
1: Ja, auch von mir dann nochmal ein Willkommen im Finalfreitag. Und Diana ist die Erste, die bei mir am Telefon ist. Guten Morgen.
2: Guten Morgen.
1: Du bist heute nochmal so ein bisschen im Stress.
2: Richtig. Ich fliege nach Oxford.
1: Du hast mich gerade noch kurz verwirrt. Du hast nämlich gesagt, ja, ich fliege meine Tochter abholen.
2: Die ist zu einem Auslandssemester in Oxford.
1: Wow, okay. Also
2: und kommt jetzt wieder.
1: Also Oxford ist ja schon mit einer der bekanntesten Universitäten, die es so gibt, glaube ich, ne? Wenn du sagst, meine Tochter hat in Oxford studiert, ja mal. Da kriegst du im Restaurant aber den Tisch am Fenster, du, das sage ich dir. Diana, wenn du hier ein bisschen Geld gewinnen solltest, was machst du damit, außer deiner Tochter am Sonntag in Oxford überraschen?
2: Ich muss zwei Kinder beim Masterstudiengang unterstützen.
1: Dann wollen wir vielleicht so ein bisschen nachhelfen hier mit dem Geldregen. Von daher, ich drück dir die Daumen.
2: Danke.
3: 400 Euro.
2: Weiter.
3: 1.000 Euro.
2: Weiter.
3: 5.000 Euro.
2: Weiter.
3: 10.000 Euro.
2: Stopp.
1: Das ist ein deutlicher Stopp bei 10.000 Euro. Diana!
2: Ich werde irre. Ich glaube das nicht. Das ist ja toll. Das ist irre. Das ist einfach irre.
1: Ihr habt es gehört, die Temperaturen gehen nach oben. Ja, und unsere Geldsummen hier im Geldregen auch. Heute ist Finalfreitag. Eure letzte Chance. 10.000 Euro hat Diana rausgeholt. 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Der Blitz schlägt vorher nicht ein. Das verspreche ich euch.
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0: Passion um 7.48 Uhr. Radio 91.2 ist hier mit einem kurzen Verkehrsupdate. Unter anderem Nicole hat Bescheid gesagt, es gab einen schweren Unfall auf der Kreuzung Berghofer Straße-Gollmark. Zwei Autos blockieren die Kreuzung auch gerade. Also wenn es irgendwie geht, dann umfahrt diesen Bereich am besten. So, anderes Thema. Es steht ja wirklich ein wunderschönes Wochenende an bei uns in Dortmund, was das Wetter angeht. Der Sommer zieht ein. Es ist einiges los. In Hokkaido zum Beispiel geht's heute los mit der Pfingsthücke. Also dann ist ein paar Tage Kirmes. In Aplerbeck ist Streetfoodmarkt und der FS 1898 Dortmund feiert am Pfingstsonntag Tag der offenen Tür. Markus vom Verein hat uns eine WhatsApp-Sprachnachricht geschickt und lädt uns alle ein.
1: Man kann dort natürlich alles Mögliche auf dem Wasser ausprobieren bei uns, kostenfrei. Kajak fahren, Kanadier fahren, ein Subboard ausprobieren oder auch einfach nur auf der Terrasse sitzen und ein gekühltes Getränk genießen.
0: Und außerdem schmeißt der Verein auch noch den Grill an. Also kommt gerne vorbei beim Tag der offenen Tür des FS 1898 Dortmund. Hier ist Radio 91.2. Ich wünsche euch ein wunderschönes Wochenende. Jetzt mit Foreigner.

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13: 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Geldregen ist super. Ich bin froh, dass ich es öfter probiert habe.
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0: Unsere Nachrichten nach nur einem Spot.
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3: Mit Malte Albrecht, guten Morgen. Der Papierkram beim Kindergeld soll bald wegfallen. Der Bundestag berät heute über einen Gesetzentwurf, der die Auszahlung in Zukunft automatisch und ohne lästige Anträge möglich machen soll. Thorsten Adolfs aus den Nachrichten, was genau ändert sich für Eltern?
4: Ja, laut Finanzminister Klingbeil soll der Staat die Daten, die er ohnehin schon hat, direkt nutzen, statt Eltern mit unnötigen Formularen zu nerven. Die Zeit nach der Geburt sei anstrengend genug, da sollten Eltern sich voll und ganz auf ihren Nachwuchs konzentrieren können, sagt Klingbeil. Die Zeitungen der Funke Mediengruppe schreiben, dass das neue Kindergeldverfahren ab nächstem Jahr Schritt für Schritt starten soll. Damit das Geld automatisch fließen kann, müssen Eltern und Kind in Deutschland leben und mindestens ein Elternteil muss hier arbeiten. In komplizierten Fällen, wenn die Datenlage nicht ganz klar ist, muss aber nach wie vor ein Antrag gestellt werden.
3: Außerdem will der Bundestag die Apothekenreform verabschieden.
4: Genau, die Apotheken sollen bei der Gesundheitsversorgung in Zukunft eine wichtigere Rolle spielen. Apotheker sollen zum Beispiel mehr Impfungen verabreichen dürfen, wie gegen Tetanus oder die FSME-Viruserkrankung, die durch Zecken ausgelöst wird. Außerdem sollen sie bestimmte verschreibungspflichtige Arzneimittel auch ohne Rezept abgeben können, etwa zur Anschlussversorgung von Patienten mit chronischen Erkrankungen.
3: Thorsten, vielen Dank. Schon gestern am späten Abend hat der Bundestag beschlossen, die Ticketsteuer für Flugreisen zu senken. Das soll ab Juli gelten. Ob die Airlines die Ersparnis weitergeben, ist aber offen. Und jetzt weitere Nachrichten kurz und kompakt. In Schweden treffen sich die NATO-Außenminister. Im Mittelpunkt der Gespräche in Helsingborg steht die Vorbereitung des NATO-Gipfels in Ankara. Überschattet wird das Treffen vom Iran-Krieg und den neuen Spannungen zwischen den USA und ihren Verbündeten. Die humanitäre Lage im Gazastreifen ist weiter katastrophal. Das beklagen mehrere Hilfsorganisationen wie Oxfam und Save the Children. Hilfsgüter würden blockiert und das Gesundheitswesen sei weitgehend zerstört, heißt es. Im ersten Relegationsspiel um den letzten Platz der Fußball-Bundesliga hat es keinen Sieger gegeben. Erstligist Wolfsburg und Zweitligist Paderborn trennten sich am Abend 0:0. Das Rückspiel ist am Montag in Paderborn. In Texas sollte heute Nacht eigentlich eine Rakete des US-Raumfahrtunternehmens SpaceX abheben, aber daraus wurde nichts. Der Testflug einer neuen Version der Starship-Rakete wurde abgesagt, nachdem der Countdown mehrfach unterbrochen und wieder aufgenommen worden war. Grund dafür war laut Firmenchef Musk, dass ein hydraulischer Bolzen am Greifarm der Startrampe nicht eingefahren ist. Sollte die Reparatur klappen, soll schon nächste Nacht ein neuer Versuch stattfinden. Die 124 Meter hohe Starship-Rakete ist größer und leistungsfähiger als die Vorgängermodelle. Und das waren die Nachrichten mit Malte Albrecht.
5: Danke dir, Malte. Gucken wir aufs Wetter bei uns in Dortmund. Das ist einfach nur ein Traum. Ein absoluter Hammertraum und das auch das ganze Wochenende lang. Jetzt gerade schon 14 Grad bei euch in Wambel und auch 14 Grad in Lütchen, Dortmund. Später schaffen wir dann noch bis zu 24 Grad, wirklich mit Sonne all day long. Nachmittags sind vielleicht so ein paar Quellwolken am Start, aber grundsätzlich sehen wir die Sonne die ganze Zeit und das geht dann auch die nächsten Tage so weiter. Die werden sogar noch mal einen Tacken heißer.
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5: Dortmund Verkehr um 8:03. Ihr habt uns zwei Unfälle gemeldet. Und zwar einmal an der Kreuzung an der Gollmark-Berghofer Straße. Danke unter anderem an Sabrina fürs Bescheid sagen. Da sind wohl irgendwie zwei Autos ineinander gekracht und haben eben zumindest auch noch die Kreuzung blockiert. Und dann gab es noch einen Unfall an der Kreuzung Emscher Straße, Sölder Straße. Auch da bitte besonders vorsichtig fahren. Außerdem noch die Blitzer, die ihr uns gemeldet habt. Geht los mit dem Assener Hellweg Richtung Brakel, dann Löttringhauser Straße Richtung Hombruch, Lissabonner Allee, da wird in beiden Richtungen geblitzt, Flughafenstraße in Brakel Richtung Scharnhorst und dann haben wir noch Oma und Opa, die beiden Blitzeanhänger auf der Strünkede Straße in Richtung Mengede und am Hombruchsfeld Richtung Hombruch. Danke euch allen fürs Melden. Ansonsten noch ein kleiner Stau auf der A45 laut ADAC und zwar Hagen Richtung Dortmund zwischen dem Kreuzhagen und dem Westhofener Kreuz. 4 Kilometer stockender Verkehr. und knappe 10 Minuten kommen obendrauf. Und wenn euch sonst noch irgendwas auffallen sollte, gerne Bescheid sagen, kostenlos über unsere Verkehrshotline 0800 91 2 91 23. Ich wünsche euch eine gute Fahrt.
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0: Einen schönen Freitag. Hier ist Radio 91.2 um 8.11 Uhr und wir sind mittendrin. Also nicht im Wochenende zum Glück, aber es ist Soccer-Golf-Weltmeisterschaft in Ewing. 300 Teilnehmerinnen und Teilnehmer sind dabei, das alles aus 13 verschiedenen Nationen. Und alle versuchen halt wie beim normalen Golf mit den wenigsten Pässen in diesem Fall zum Loch zu kommen. Ich finde, es klingt ziemlich lustig. Soccer-Park-Betreiber Markus spielt auf jeden Fall auch mit und auf seinem Platz ist schon seit Tagen ordentlich was los.
1: Ja, die ersten Gäste sind am Samstag angereist. Das waren die ehrgeizigsten Spieler, sind die Spieler aus Dänemark. Die waren Samstag schon da, verbinden es dann mit einem kleinen Urlaub hier in Dortmund und sind natürlich ehrgeizig. Und je mehr Training, umso besser, wie bei allen Sportarten auch.
0: Besonders viel trainiert hat Franziska. Sie hat viel vor in Ewing und hat auch schon einiges an Erfahrung. Bei den holländischen Soccer Golf Open hat sie zum Beispiel den Titel geholt und auch diesmal gilt sie als Favoritin, obwohl Franzi nur einen Tag vor Ort trainiert hat.
2: Ich bin gestern angereist, also seit gestern Mittag trainieren wir oder haben wir trainiert und genau, also mir persönlich reicht es auch, weil sonst habe ich schwere Beine, wenn das Turnier anfängt. Aber klar, es gibt auch ganz Verrückte, die trainieren dann 3 Tage und dann nochmal 4 Tage Turnier.
0: Ja, eine Woche durchgängig kicken, das kann schon anstrengend sein. Gut, dass Verletzungen trotzdem quasi kein Thema sind, sagt Markus.
1: Das ist das Schöne beim Fußballgolf, dass es wirklich ein sehr verletzungsfreier Sport ist, ne? Weil man sich nicht in dem Tempo bewegen muss, wie zum Beispiel beim Fußball. Es gibt keinen Kontakt, keine Zweikämpfe. Dementsprechend haben wir bislang von 300 Teilnehmern, ja, ich habe ein Pflaster rausgegeben, das war's. Ne?
0: Also wirklich ein Sport für die ganze Family. Schaut gerne vorbei. Bis Sonntag geht's noch, die Soccer-Golf-WM in Ewing. 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

0: Opalite von Taylor Swift um genau 20 Minuten nach 8. Ihr hört Radio 91.2 bei Sommer, Sonne, Sonnenschein. Vor allem wird es am Wochenende wieder richtig heiß bei uns in Dortmund. Heute schon bis zu 24 Grad. Vielleicht zuckt das Thermometer auch mal kurz auf die 25. Morgen und an der Pfingsten dann um die 30 Grad sogar. Habt ihr da schon was Feines geplant?
1: Ja klar, in den eigenen Gartenteich. Warum nicht? Ne?
2: Ich will mich an den Teig legen, was Tolles trinken und meinem Mann beim Planschen zugucken.
1: Am liebsten sitzt man tatsächlich einfach beim Hafen, so am Wasser und dann mit einem kleinen Bierchen vom Kiosk.
3: Volksbad, würde ich sagen. Ja, gibt es auch Bier?
4: Wir fahren ans Meer nächste Woche. Entweder an die Nordsee oder nach Mallorca.
0: Also Abkühlung in allen Varianten klingt doch sehr schön. Bei allem

0: In the Ball um 8.25 Uhr. Hier ist Radio 91.2 mit mir, Sharin Leitheiser. Ich wünsche euch ein wunderschönes Wochenende.
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0: Milo mit You Don't Know ist unser Hit für halb um jetzt halb neun. Guten Morgen, ihr Lieben.
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2: Durch den Freitag mit uns. Ich bin Florian Jossig. Dortmunds Innenstadt soll attraktiver und sicherer werden. Dazu haben sich Oberbürgermeister Kaluti, die Polizei und Wirtschaftsvertreter jetzt ausgetauscht. Die Stadt hat die verstärkte Präsenz von Ordnungskräften gelobt. Viktoria Michelt aus den Radio 91.2 Nachrichten. Handel und Gastronomie fordern aber noch mehr Einsatz.
3: Sie machen sich stark für das sogenannte Züricher Modell. Dabei geht es darum, dass Drogenkonsum auf der Straße nicht geduldet wird, Suchtkranke aber gleichzeitig gezielte Hilfe bekommen. Dazu gehören nicht nur Drogenkonsumräume, sondern in bestimmten Einrichtungen ist das Handeln mit kleinen Drogenmengen dann gestattet. Das nehme den Beschaffungsdruck. Die Händler fordern von der Politik, dieses Konzept jetzt konsequent umzusetzen.
2: Nach dem langen und vor allem vollen Himmelfahrtswochenende auf den Straßen bei uns in Dortmund müsst ihr auch heute wieder mit mehr Staus rechnen. Der ADAC geht jetzt am Pfingstwochenende von einer der höchsten Verkehrsbelastungen des Jahres aus. Unter anderem auf der A1 bei uns in Dortmund in Richtung Bremen, Hamburg und Lübeck und auf der A2 von Dortmund in Richtung Berlin. Die größte Staugefahr besteht heute zwischen 11 und 19 Uhr und morgen zwischen 10 und 15 Uhr. Deutlich ruhiger wird es dann am Pfingstsonntag. Traurige Nachrichten kommen heute Morgen aus dem Dortmunder Zoo. Der kleine Panda Jing Ling musste eingeschläfert werden. Das rote Panda-Weibchen hatte in den letzten Tagen kaum noch gefressen, wirkte schwach und reagierte nicht mehr auf die Pfleger. Weil tierärztliche Behandlungen nicht mehr anschlugen, entschied sich das Team nach einer letzten Untersuchung unter Narkose für diesen schweren Schritt. Normalerweise werden kleine Pandas 8 bis 10 Jahre alt. Jing Ling hatte also ein enorm hohes Alter erreicht. Sie lebte seit 2012 im Dortmunder Zoo.
0: Danke dir, Florian. Gucken wir aufs Wetter bei uns in Dortmund. Hier sind auf jeden Fall einige Fenster aufgerissen. In der Redaktion ist wunderschönes Wetter, wunderschöne Luft und auch ein wunderschöner Himmel. Und dazu gerade 15 Grad bei euch auf dem Schnee zum Beispiel, 15 Grad auch in Brechten. Später geht's dann noch rauf auf bis zu 24 Grad. Die Sonne begleitet uns auch heute den ganzen Tag. Vielleicht sind hier und da mal so ein paar Quellwolken am Start. Die bleiben aber harmlos und das gilt auch für die nächsten Tage. Das lange Pfingstwochenende wird sogar noch mal einen Tacken wärmer als heute. Dortmund Verkehr um gleich 8.33 Uhr. Ihr habt uns eben einen Unfall gemeldet an der B236 Abfahrt Hörde. Da hat es auf der Berghofer Straße geknallt. Außerdem, ich weiß nicht genau, ob derselbe Unfall gemeint ist. Es gab ja auch noch einen an der Kreuzung an der Gollmark-Berghofer Straße mit zwei Autos, die da auch teilweise die Kreuzung blockiert haben bzw. immer noch blockieren. Und auch an der Kreuzung Emscher Straße, Sölder Straße hat es heute Morgen gekracht. Wenn ihr da jeweils langfahrt, gebt uns gerne ein kurzes Update, wie die Lage aussieht. Ansonsten noch ein paar Blitzer. Und zwar hat Dani eben noch mal den bestätigt auf der Löttringhauser Straße Richtung Hombruch. Danke dir dafür. Und noch weitere Blitzer am Asselner Hellweg Richtung Brakel, Lissabonner Allee in beiden Richtungen, Flughafenstraße in Brakel Richtung Scharnhorst und Oma und Opa, die beiden Blitzeranhänger auf der Strünkele Straße in Richtung Mengede und am Hombruchsfeld Richtung Hombruch. Danke euch allen fürs Melden. Jetzt noch kurz die beiden Staus auf den Autobahnen laut ADAC. Geht los mit der A44 Dortmund Richtung Kassel zwischen dem Kreuz Dortmund-Unna und dem Kreuz Werl. 3 Kilometer Stau, circa 20 Minuten plus. Und A45 Hagen Richtung Dortmund zwischen dem Kreuz Hagen und dem Westhofener Kreuz. 2 Kilometer Stau und 5 Minütchen kommt da oben drauf. Das war's. Falls ihr sonst da irgendwas sehen solltet, meldet euch sehr gerne rein. Kostenlos unter der 0800 91 2 91 2 3. Euch eine gute Fahrt.
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0: Mit Sharin Leitheiser. Guten Morgen zusammen.

0: Falling in Love um 8.41 Uhr hier bei Radio 91.2. Es ist ein wunderschönes Wochenende. Es ist Finalfreitag hier im Geldregen. Und deswegen würde ich sagen, wir hauen jetzt noch mal richtig einen raus.
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0: Und das kann Henrik Frost im landesweiten Geldregenstudio. Wir gehen rüber.
2: Diese Spielrunde verbringe ich mit Vanessa. Guten Morgen.
3: Guten Morgen.
2: Und du bist voller Vorfreude. Nicht nur, weil du es hier ins landesweite Geldregenstudio geschafft hast, sondern weil du auch ein sturmfreies Wochenende hast.
3: Richtig, so ist es. Die Kinder sind unterwegs. Sturmfrei kann man dann genießen.
2: Was steht dann bei dir an?
3: Ich werde morgen mit meinem Mann eine schöne Radtour machen, da eine schöne Nacht im Hotel verbringen und dann übermorgen wieder zurückfahren. Also ganz entspannt, mal nur die Eltern.
2: Guck mal, alle bei euch im Haushalt verbringen das lange Pfingstwochenende mit dem schönen Wetter draußen. Das ist doch toll.
3: Freuen wir uns drauf.
2: Und wenn du hier Geld rausholst, willst du ja auch noch was draußen bei dir umgestalten.
3: Genau, richtig. Wir bauen gerade eine Sauna und der Garten sieht gerade nicht so schön aus. Ein paar Sträucher, ein paar Steine, ein paar Lampen. Schauen wir mal.
2: Vanessa, dann kommt hier dein Geldregen und ich drücke dir die Daumen. Hol dir das raus, was du magst.
3: Ja, vielen Dank.
1: 250 Euro.
3: Weiter.
1: 750 Euro.
3: Weiter.
1: 1200 Euro.
3: Stopp.
2: Das sind 1200 Euro für euren Garten.
3: Oh, danke schön. Vielen Dank.
2: Ach, ich freue mich mit Vanessa. 1200 Euro, die kann man gut gebrauchen. Und Leute, ihr merkt es, es lohnt sich, heute Radio zu hören. Es ist Finalfreitag im Geldregen. Das heißt, wir werden den ganzen Tag über nochmal so richtig was raushauen hier auch. 10.000 Euro wären jetzt zum Beispiel drin gewesen. Die sind weiterhin für euch da. Jetzt hier in dieser neuen Runde Geldregen auch für euch garantiert 10.000 Euro. Vorher müsst ihr keinen Stopp sagen. Holt euch 10.000 Euro.
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0: Die 90er hier bei Radio 91.2, Roxette mit Joyride, 13 Minuten vor 9 haben wir's. Freunde, am Wochenende könnten wir deutsche Meister werden. Die BVB-Handballdamen spielen am Sonntag Finale Nummer 2 in Blomberg. Das erste Spiel der Finalserie haben sie ja knapp gewonnen. Und wenn das jetzt nochmal klappt, haben sie die Meisterschaft im Sack. So einfach ist die Rechnung. Das Spiel ist auch ratzefatz ausverkauft. Das wird ein ähnlicher Hexenkessel wie in Wellinghofen. Alina Greisels hat da ein sehr gutes Gefühl. Support von den Fans ist nämlich wichtig fürs Gewinnen, sagt sie.
1: Deswegen freuen wir uns natürlich über jeden, der da mitfährt und hoffen auf einen schwarz-gelben Block, ähnlich wie in Bensheim auch schon, die uns da nach vorne peitschen. Und ich glaube, das wird uns auf jeden Fall sehr, sehr helfen, die paar Prozent mehr noch rauskitzeln.
0: Ja, spontan mitfahren ist ja leider nicht mehr möglich, aber das Spiel gibt's sogar im Free-TV auf DF1 zu sehen. Und damit ist nur noch eins zu sagen. Mädels, holt euch die Meisterschaft!
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1: Mit Malte Albrecht. Schönen guten Morgen. Es gibt eine gute und eine weniger gute Nachricht heute am Freitag. Die gute, das lange Pfingstwochenende fängt an. Die weniger gute, es wird wohl Rekordstaus geben. Der ADAC rechnet für heute und morgen mit den bisher staureichsten Tagen des Jahres. Marc Weiß hat mehr dazu.
2: Drei Dinge kommen heute Nachmittag zusammen. Berufspendler, die nach Hause wollen, Pfingsturlauber, die übers Wochenende wegfahren und der Start von längeren Pfingstferien in einigen Bundesländern, unter anderem in Bayern und Baden-Württemberg. Mit etwas Pech treffen wir uns dann alle auf der Autobahn. Dazu kommen laut ADAC aktuell über 1000 laufende Baustellen. Wer heute oder morgen fährt, sollte also wirklich gute Nerven haben, sagen Verkehrsexperten. Für Sonntag wird weniger Verkehr erwartet. Ab Montag dürfte es dann aber schon wieder eng werden, denn dann läuft schon der Reiserückverkehr. Die Bahn freut sich auf die Pfingsttage, denn offenbar steigen viele auf die Schiene um nicht im Stau zu stehen. Die Bahn meldet kurz vor Pfingsten eine extrem hohe Nachfrage nach Zugtickets. Damit es trotzdem nicht auch im Zug unbequem wird, empfiehlt der Konzern bei längeren Fahrten eine Sitzplatzreservierung oder mindestens vorher einen Blick in die Auslastungsanzeige zu werfen. Denn voll wird es in den Zügen wohl auch.
1: Und jetzt Nachrichten in Kurzform. Der Bundestag stimmt heute unter anderem über eine Apothekenreform ab. Die Reform sieht zusätzliche Angebote in den Apotheken vor. Dann könnten dort zum Beispiel noch mehr Impfungen möglich sein. In bestimmten Fällen sollen Apotheken außerdem verschreibungspflichtige Medikamente ohne ärztliches Rezept abgeben können. In Polen sollen weitere 5000 US-Soldaten stationiert werden. Das hat US-Präsident Trump angekündigt. Wann und wohin genau die Soldaten verlegt werden sollen, sagte er nicht. Trump begründete seine Entscheidung mit seinem guten Verhältnis zum polnischen rechtskonservativen Präsidenten Nawrocki. Nach dem Einsturz eines Wohnhauses in Görlitz ist eine dritte Leiche gefunden worden. Laut Polizei handelt es sich wahrscheinlich um einen 48-jährigen Deutsch-Bulgaren. Vorher waren schon zwei Touristinnen aus Rumänien tot aus den Trümmern geborgen worden. Bei einem Cyberangriff sind Daten von zehntausenden Klinikpatienten in Deutschland gestohlen worden. Betroffen sind vor allem Privatversicherte und Selbstzahler, die unter anderem in den Unikliniken Köln, Freiburg und Ulm behandelt wurden. Der Angriff richtete sich gegen einen externen Abrechnungsdienstleister. Die Hacker griffen Stammdaten wie Namen, Geburtsdaten und Adressen ab, aber teilweise auch Informationen über Diagnosen. Nach Angaben der Kliniken war die Patientenversorgung zu keinem Zeitpunkt beeinträchtigt. Die betroffenen Patienten sollen nun per Brief informiert werden. Und das waren die Nachrichten mit Malte Albrecht.
3: Dankeschön, Malte. Jetzt das Wetter bei uns in Dortmund ist einfach ein absolut ausgewachsener Traum. Es ist blauer Himmel, die Sonne scheint heute den ganzen Tag. Wenn überhaupt mal so ein paar Quellwolken da oben und jetzt gerade auch schon 17 Grad bei euch in Öspel und 17 Grad in Derne. Bis zu 24 Grad kommen heute insgesamt auf uns zu. Das lange Pfingstwochenende wird sogar noch mal einen Tacken heißer und ja, grundsätzlich sehr, sehr schön sonnig.
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3: Dortmund Verkehr um 9:03. Nochmal die kurze Info, es hat ja einen Unfall gegeben im Bereich Berghofer Straße, auf jeden Fall an der Kreuzung an der Gollmark mit zwei Autos da, die sind ineinander geknallt. Es müsste auch immer noch ein bisschen Stau sein in dem Bereich, also fahrt am besten drumrum, wenn es geht. Außerdem habt ihr uns noch Blitzer gemeldet, eben ist noch einer dazugekommen. Guten Morgen.
4: Einen wunderschönen guten Morgen, ihr Lieben. Auf der Emscher Allee in der Fahrtrichtung von Huckade in Richtung Lünen und Waltrop. Zwischen Mengede und Lünen steht die Polizei auf der rechten Seite und lasert und nimmt allgemeine Verkehrskontrollen vor.
3: Danke dir, Daniel, fürs Bescheidsagen. Außerdem noch Blitzer auf der Löttringhauser Straße Richtung Hombruch, auf dem Asselner Hellweg Richtung Brakel, auf der Lissabonner Allee in beiden Richtungen und dann noch Oma und Opa, die beiden Blitzeranhänger, auf der Strünkener Straße Richtung Mengede und am Hombruchsfeld Richtung Hombruch. Danke euch allen fürs Bescheidsagen. Außerdem noch zwei kleine Meldungen vom ADAC von den Autobahnen. A44 Dortmund Richtung Kassel zwischen dem Kreuz Dortmund-Unna und Unna-Ost. 2 Kilometer dauert 5 Minuten länger und A45 Hagen Richtung Dortmund zwischen dem Kreuz Hagen und dem Westhofener Kreuz. 4 Kilometer stockender Verkehr und 7 Minuten Zeitverlust. Und wenn ihr sonst noch irgendwas seht, meldet das sehr gerne kostenlos über unsere Verkehrshotline 0800 91 2 91 23. Ich wünsche euch eine gute Fahrt.
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3: mit Shireen Leithaiser macht euch ein zauberhaftes Wochenende jetzt mit Anastasia.

0: Gleich 20 nach 9, Radio 91.2 ist hier und Dortmund ist im WM-Fieber. Naja, also einigermaßen. Zumindest steht seit gestern unser Kader fest und da haben wir doch jetzt was zu diskutieren. Atze legt schon mal vor.
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3: Ja, nee, ist klar. Ja, da haben wir alle gerätselt. Was macht der Nagelsmann für die WM? Welche Kaninchen zaubert der aus dem Hut? Und das Allerwichtigste, es kommt ein Neuer ins Tor. Ja, fertig. Ja, der Manuel macht's nochmal. Das wird dann seine fünfte WM. Ja, der Neuer klebt schlimmer an seinem Stuhl als Günther Jauch. Und das in dem Alter. Der Rollator wird übrigens vom DFB bezahlt. Aber komm, mit Menschen, die lange im Amt waren, haben wir doch gute Erfahrungen.

0: Ahnung. Ja, hier Angela Merkel. Die war auch 10 Jahre fest mit Mesut Özil zusammen und bei jeder WM in der Kabine. Und jetzt sagen einige, ja, aber der Manuel Neuer, der war doch raus aus der Nationalmannschaft. Mensch, der lacht doch schon so gut. Ja, sicher, aber Howard Carpendale doch auch. Und dann heißt das plötzlich, hello again, da bin ich wieder. Ti amo, alte Liebe rostet nicht. Ja, was denn? Soll der Manu sich jetzt dafür entschuldigen, dass er selbst mit Wadenverletzungen noch besser ist als andere Torwärter der Welt? Ja, der Neuer ist eine Instanz, eine Legende. Der ist wie eine Mischung aus dem alten 9-11er und einem jungen Atze Schröder. Hat zwar immer irgendwo ein Wehwehchen, aber ist in jedem Strafraum zu Hause. Ihr versteht mich.
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0: Richtig gut, der aktuelle Hit von Teddy Swims, Mr. Know-It-All, um gleich 9.25 Uhr hier bei Radio 91.2. Kurzes Update, ihr habt uns Bescheid gesagt, dass die Kreuzung Emschertalstraße, Sölderstraße wieder frei ist. Vielen Dank dafür und allen, die unterwegs sind, eine gute Fahrt.
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0: Von Snow ist unser Hit vor halb um jetzt 9:30 mittlerweile. Guten Morgen, ihr Lieben.
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2: Einen schönen guten Morgen wünsche ich euch. Ich bin Florian Jossig. In Dortmund soll Europas größter Kanalhafen fit für die Zukunft gemacht werden. Die Stadt und die Hafen AG planen ein neues Gesamtkonzept, um das Gebiet als starken Industriestandort weiterzuentwickeln. Fenja Langbein aus den Radio 91.2 Nachrichten mit den Einzelheiten.
3: Das Ziel, der Güterverkehr soll sich künftig noch stärker auf Wasser und Schiene verlagern, um das Klima zu schonen. Und dabei soll der Dortmunder Hafen eine wichtige Rolle spielen. Eine weitere Umwandlung in Gastro- und Büroviertel wie an der Speicherstraße ist deshalb nicht geplant. Stattdessen sollen moderne, umweltfreundliche Industrieunternehmen an den Hafen geholt werden. Das genaue Konzept soll im Laufe eines Jahres stehen. Anschließend entscheidet dann der Rat der Stadt darüber. Der Dortmunder Hafen hat eine Gesamtfläche von rund 150 Hektar. Jährlich werden hier über 2 Millionen Tonnen Güter umgeschlagen.
2: Nach dem langen und vor allem vollen Himmelfahrtswochenende auf den Straßen bei uns in Dortmund müsst ihr auch heute wieder mit mehr Staus rechnen. Der ADAC geht jetzt am Pfingstwochenende von einer der höchsten Verkehrsbelastungen des Jahres aus. Unter anderem auf der A1 bei uns in Dortmund in Richtung Bremen, Hamburg, Lübeck und weiter nach Fehmarn und auf der A2 von Dortmund in Richtung Berlin. Die größte Staugefahr besteht heute zwischen 11 und 19 Uhr und morgen zwischen 10 und 15 Uhr. Deutlich ruhiger wird es am Pfingstsonntag. Das Stadtradeln bei uns in Dortmund geht ins Finale. Bisher sind über 1 Million Kilometer zusammengekommen. Rund 7.300 Dortmunder schwingen sich dafür regelmäßig aufs Rad und lassen das Auto stehen, auf dem Weg zur Arbeit, zum Einkaufen oder in der Freizeit. Letztes Jahr ist dabei ein neuer Rekord zusammengekommen. Damals wurden knapp 1,4 Millionen Kilometer mit dem Fahrrad zurückgelegt. Das Stadtradeln bei uns in Dortmund läuft noch bis einschließlich morgen. Bis dahin könnt ihr euch auch noch anmelden und es können noch Kilometer nachgetragen werden. Bei dem schönen Wetter heute und morgen können also schon noch ein paar Kilometer dazukommen.
0: Danke dir, Florian, für die Nachrichten. Jetzt gibt's hier das Wetter bei uns in Dortmund. Das ist einfach nur wunderschön. Es gibt den ganzen Tag blauen Himmel, viel Sonne, die ballert wirklich richtig das Wochenende. Hat ein hartes Wochenende vor sich, damit wir ein schönes Wochenende haben können. 18 Grad dazu jetzt gerade bei euch im Dorstfeld, 18 Grad auch in Mengelde. Bis auf 24 Grad geht's noch rauf, auch wenn so ein paar Quellwolken unterwegs sind hier und da. Und das lange Pfingstwochenende wird dann sogar noch mal heißer und auch die ganze Zeit über sehr sonnig. Dortmund Verkehr um gleich 9.33 Uhr. Ihr habt uns Blitzer gemeldet. Und zwar auf der Emscher Allee Richtung Waltrop, auf der Löttringhauser Straße Richtung Hombruch, auf dem Asselner Hellweg Richtung Brakel und dann noch Oma und Opa, die beiden Blitzeranhänger, auf der Strünkede Straße in Richtung Mengelde und am Hombruchsfeld Richtung Hombruch. Außerdem nochmal die kurze Info. Es kann sich nach wie vor stauen im Bereich der Kreuzung an der Gollmark-Berghofer Straße wegen eines Unfalls. Ist mittlerweile aber ein bisschen her. Also wenn ihr Glück habt, kommt ihr da wieder gut durch. Außerdem noch ein kleiner Stau auf der A44 laut ADAC und zwar Kassel Richtung Dortmund zwischen dem Kreuz Werl und Unna Ost. 2 Kilometer Stau und gute 5 Minuten kommen da oben drauf. Und wenn euch sonst noch irgendwas auffallen sollte, meldet euch sehr gerne kostenlos über unsere Verkehrshotline oder einfach per WhatsApp hier ins Studio an die 0800 91 2 91 23. Euch eine gute Fahrt.
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0: Mit Sharin Leitheiser. Ich wünsche euch was. Guten Morgen.

0: So klingen die 80er hier bei uns. Congenats mit Don't Leave Me This Way um 9.42 Uhr.
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0: Ihr habt schon ordentlich abgeräumt heute, aber kein Wunder, ist ja Finalfreitag. Da wollen wir noch mal richtig einen raushauen und Henrik Frost feiert mit euch im landesweiten Geldregenstudio.
2: Das Geldregentelefon geht an Hakan. Hi, hallo.
3: Ja, guten Morgen. Hallo.
2: Du hast mir gerade schon erzählt, du hast, wie ich finde, ein sehr passendes Hobby.
3: Ja, also ich habe ein Hobby seit ungefähr 30, 40 Jahren. Ich sammle Münzen und Banknoten. Das nennt sich Numismatik und Notaphilie. Und das mache ich auch sehr leidenschaftlich gerne.
2: Ah, okay. Weil ich kannte das bisher unter Sparen. Und da hast du dir gedacht, Mensch, du machst das Hobby jetzt mal ein bisschen professionell und bewirbst dich beim Geldregen, ja?
3: Ja, genau.
2: Wie viele Geldscheine hast du zu Hause?
3: Um die 2000 oder so.
2: Wow, okay. Und Hakan, ich würde mal sagen, jetzt kommt im besten Fall noch was obendrauf. Hier kommt dein Geldregen.
3: Super.
1: 280 Euro.
3: Weiter.
1: 700 Euro.
3: Weiter.
1: 2000 Euro.
3: Weiter.
1: 5000 Euro.
3: Weiter.
1: 10.000 Euro.
3: Stopp.
2: Hakan?
3: Ja?
2: Der Stopp ist angekommen. 10.000 Euro für deine Geldscheinsammlung.
3: Vielen Dank, Dankeschön.
2: Was machst du mit dem Geld?
3: Auf jeden Fall jetzt mal die Ringe bezahlen, die wir schon bestellt haben.
2: Ja.
3: Also die Eheringe. Und wir machen auch unsere Flitterwochen davor, weil es anders nicht geht. Ach. Also erst nach Malaga. Erst nach Malaga, und wenn wir da sind, direkt am nächsten Tag wird geheiratet.
2: Hakan ist glücklich und euch bekommen wir auch happy mit 10.000 Euro. Einmal wurden die ja heute Morgen nicht abgerufen. Das heißt, wir haben einmal 10.000 Euro noch hier. Wir schieben die einfach jetzt in die neue Runde Geldregen. Sind wieder für euch garantierte 10.000 Euro drin. Ja, das ist der Finalfreitag und ja, wir sind vielleicht ein bisschen verrückt. Aber für euch ist das ja gut.
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Imagine Dragons mit Demons um 9.47 Uhr. Radio 91.2 ist hier und gleich macht an dieser Stelle der Kollege Markus Bauer für euch weiter. Ich bin Sharin Leithäuser und raus. Nicht nur für heute, sondern überhaupt. Und ja, das hier ist mein letzter Tag, meine letzte Sendung. Deswegen möchte ich nochmal kurz Danke sagen für eure Geschichten, fürs Blitzermelden, fürs Mitlachen, fürs Mitdiskutieren, einfach fürs Zuhören und Dasein. Ich werde euch und diese absolut tolle Stadt sehr vermissen. Und weil ich Abschiede so gar nicht kann, sage ich jetzt einfach ciao und mach's kurz und schmerzlos. Macht's gut, ihr Lieben. Ciao.

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1: Mit Malte Albrecht. Schönen guten Morgen. In Schweden beraten die NATO-Außenminister heute weiter über aktuelle Sicherheitsfragen. Schon gestern Abend hatten sie in Helsingborg zusammengesessen, um den NATO-Gipfel im Sommer vorzubereiten. Heute geht es unter anderem um die weitere Unterstützung der Ukraine. Dabei soll auch die Lastenverteilung innerhalb der NATO eine Rolle spielen. Und auch die US-Truppen in Europa dürften Thema sein. Präsident Trump hat angekündigt, 5000 zusätzliche Soldaten nach Polen zu schicken. Mehr von Thorsten Adolfs.
2: Trump begründet diesen Schritt auf seiner Plattform Truth Social vor allem mit dem guten Verhältnis zum polnischen Präsidenten Nawrocki. Die beiden verstehen sich offensichtlich blendend, seitdem sich Nawrocki im vergangenen Herbst in Washington mit Trump getroffen hat. Details dazu, wann genau die Soldaten verlegt werden oder woher sie kommen, hat der US-Präsident noch nicht verraten. Das Ganze gehört zu einer größeren Neuordnung der amerikanischen Truppen in Europa, nachdem Verteidigungsminister Hegseth vor kurzem den Abzug von etwa 5000 Soldaten aus Deutschland angeordnet hat. Vorausgegangen war ein Streit zwischen Trump und Kanzler Merz über das Vorgehen der USA im Iran. Auch wenn es zuletzt durch Berichte im Wall Street Journal Verwirrung gab, ob geplante US-Brigaden überhaupt noch nach Europa kommen, sagt man in Warschau, dass Polen für zusätzliche Soldaten bereitsteht. Aktuell sind dort schon rund 7.400 US-Soldaten im Einsatz.
1: Und jetzt weitere wichtige Nachrichten in unserer Zusammenfassung. Im Bundestag geht es zur Stunde um das Kindergeld. Die Leistung soll nach dem Gesetzentwurf von Union und SPD künftig automatisch ausgezahlt werden, also ohne dass Eltern vorher einen Antrag stellen müssen. Bundesfinanzminister Klingbeil sagte im Vorfeld den Zeitungen der Funke Mediengruppe, Eltern sollten nach der Geburt voll und ganz für ihr Baby da sein können. Die deutsche Wirtschaft ist trotz des Iran-Kriegs leicht gewachsen. Nach Angaben des Statistischen Bundesamtes legte das Bruttoinlandsprodukt im ersten Quartal um 0,3% zu. Haupttreiber waren demnach vor allem gestiegene Exporte. Für das laufende Quartal rechnen Bundesbank und Wirtschaftsministerium aber wegen der hohen Energiepreise mit einem Dämpfer. Wer von häuslicher Gewalt betroffen ist, soll sich künftig schneller von seinem Partner scheiden lassen können. Das sieht ein Gesetzentwurf von Bundesjustizministerin Hubig vor, über den die Funke-Zeitungen berichten. Wer Gewalt durch den Partner erfahre, müsse sich auch ohne Ablauf des Trennungsjahres scheiden lassen können, sagte Hubig. Die Festivalsaison beginnt. Obwohl Tickets im Schnitt um 30% teurer geworden sind, zieht es die Besucher wieder massenhaft vor die Bühnen. Die Rede ist von einem echten Festivalboom. Laut Branchenexperten gibt es mittlerweile 20% mehr solcher Veranstaltungen als vor der Corona-Pandemie. Junge Leute würden heute lieber in echte Erlebnisse investieren als in materiellen Besitz, heißt es. Dabei gehe es vor allem um das Gemeinschaftsgefühl und um besondere Momente. Für die Branche bleibt die Lage aber herausfordernd. Die Produktionskosten für Veranstalter waren zuletzt um 50% gestiegen. Und das waren die Nachrichten mit Malte Albrecht.
3: Dankeschön, Malte. Wir gucken aufs Wetter und das wird fantastisch. Heute und das komplette Pfingstwochenende wird es frühsommerlich schön. Zwischendurch kann es mal ein paar harmlose Wolken geben. Die Sonne dominiert aber. Die Temperaturen liegen in den nächsten Tagen zwischen 25 und 28 Grad. Aktuell haben wir 20 Grad in Wischlingen und 21 Grad in Hombruch.
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3: Radio 91.2 Verkehr. Es gibt Blitzer an der Strünkede Straße in Richtung Mengede und am Hombruchsfeld. Und hier braucht ihr Geduld. Autobahn 44 Kassel-Dortmund zwischen Kreuzwerl und Unna-Ost. 5 Kilometer stockender Verkehr. Das kostet rund 10 Minuten. Dann die A45 Hagen-Dortmund zwischen Kreuzhagen und Westhofener Kreuz. 2 Kilometer stockender Verkehr plus 5 Minuten. A45 Dortmund Richtung Hagen, also in Gegenrichtung zwischen Hafen und Kreuz Dortmund West. 1 Kilometer Stau. Da kommen 3 Minuten oben drauf. Wenn ihr noch irgendwas entdeckt haben solltet, Staus, Störungen oder Blitzer, schickt uns eine Nachricht an die 0800 91 2 91 23.
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3: Wir begleiten euch auf dem Weg ins Wochenende, ins lange Wochenende, muss man sagen. Ich bin Markus Bauer, hallo.

0: bin die ganze Woche mit dem Auto gefahren, aber am Wochenende, am langen Pfingstwochenende, da setze ich mich aufs Fahrrad und mache eine schöne Tour, so wie vielleicht viele von euch auch. Der Dortmunder Michael Sommerstange steigt auch wieder aufs Fahrrad, allerdings in Italien. Michael ist immer noch auf seiner Südeuropa-Küstentour unterwegs und sammelt Geld für unsere Aktion Lichtblicke für Kinder und Familien in Not. Michael, wie war deine Woche?
1: Ja, diese Woche war eine tolle Abwechslung. Ich bin etwas ins Landesinnere gefahren, in die Berge rein und kann nur wieder sagen, ich habe unwahrscheinlich schöne Landschaften gesehen. Beispielsweise große Mohnfelder, die mit diesen leuchtend roten Mohnblumen waren, unwahrscheinlich schön anzusehen. Aber auch ein Feld in den Borussenfarben, in Erinnerung an unsere BVB-Trikotaktion, die so gut gelaufen ist. Da war so ein leuchtendes Gelb drin. Also unwahrscheinlich abwechslungsreich, aber auch viele Windkraftanlagen stehen hier, was auch heißt, es ist viel Winter und der kam jeden Tag von vorne, egal in welche Richtung ich fuhr.
0: Oh Gott.
1: Das war schon ein bisschen anstrengend, muss ich sagen, aber immer wenn ich etwas müde war, habe ich gedacht, Micha, steh auf, es ist für einen guten Zweck, er hilft den Kindern und strampel fleißig weiter.
0: Das ist die richtige Einstellung. Wie viel Geld ist denn für Kinder und Familien in Not bisher zusammengekommen?
1: Ja, die Spenden liegen jetzt bei 4.160 Euro. Damit sind wir ja schon über dem Rekord vom letzten Jahr. Zurzeit ist aber so eine kleine Spendenmüdigkeit eingetreten. Aber das kenne ich auch noch vom letzten Jahr. Das hat man schon mal so ein paar Tage. Wer die Zeit hat am Wochenende, ich freue mich, wenn Sie alle spenden. Und den Kindern tut es auf jeden Fall gut.
0: Und was hast du dir fürs lange Wochenende vorgenommen?
1: Ich habe mir überlegt, dass ich am Wochenende mal ein bisschen Fahrrad fahren werde zur Abwechslung. Nein, Scherz beiseite. Natürlich fahre ich weiter. Und ich habe einen spannenden Regionswechsel vor mir. Ich fahre jetzt aus Apulien raus und fahre in die Abruzzen rein. Das muss auch eine sehr, sehr schöne Region sein. Ich war selber leider noch nicht da. Ich weiß nicht, was mich erwartet. Aber wenn die Menschen mitfahren wollen, dann können sie das unter dem Instagram-Kanal Michael X Hammer machen. Dort kann man sich meine Tour angucken. Da berichte ich jeden Tag. Und dann fahren wir einfach gemeinsam durch die Abruzzen und erleben das gemeinsam, was man dort Schönes sehen kann. Und ich wünsche allen auf jeden Fall ein schönes, langes Pfingstwochenende.
0: Dann wünsche ich dir eine gute Fahrt und weiterhin viel Erfolg beim Spendensammeln für Lichtblicke. 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

Ed Sheeran mit Sapphire. Hier ist Radio 91.2. Gut, mich könnte da raushalten, aber ansonsten ist Dortmund eine Stadt der Läufer. Erst am Mittwoch war der Campuslauf an der TU mit Rekordteilnehmerzahl. Über 1600 Menschen sind damit gelaufen. Der AOK-Firmenlauf steht auch bald an, dafür könnt ihr euch noch anmelden. Und übermorgen, am Pfingstmontag, gibt es den Friedenslauf des TSV 1889 Kirchlinde. Den gibt es bereits zum 30. Mal und es geht durch den schönen Rahmer Wald hier bei uns in Dortmund. Und wenn ihr da noch mitlaufen wollt, meldet euch gerne noch auf der Homepage des TSV Kirchlinde an. Los geht's, wie gesagt, am Pfingstmontag um 9:45 Uhr. Viel Spaß dabei.

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1: Florian Josse hier für euch. Einen schönen Freitag wünsche ich. Der Dortmunder Hafen soll fit für die Zukunft gemacht werden. Laut der Stadt und der Hafen AG wird aktuell ein neues Gesamtkonzept für Europas größten Kanalhafen erarbeitet. Das Ziel, der Güterverkehr soll künftig noch stärker über das Wasser und die Schiene laufen, um das Klima zu schonen. Dafür sollen moderne und umweltfreundliche Industrieunternehmen an den Hafen geholt werden. Eine weitere Umwandlung in ein Gastro- oder Büroviertel wie an der Speicherstraße ist laut den Planern dagegen nicht vorgesehen. Ein externer Dienstleister soll das genaue Konzept im Laufe des nächsten Jahres ausarbeiten. Danach entscheidet der Stadtrat. Nach dem langen und vor allem vollen Himmelfahrtswochenende auf den Straßen bei uns in Dortmund müsst ihr auch heute wieder mit mehr Staus rechnen. Der ADAC geht jetzt am Pfingstwochenende von einer der höchsten Verkehrsbelastungen des Jahres aus. Unter anderem auf der A1 bei uns in Dortmund in Richtung Bremen, Hamburg, Lübeck und weiter nach Fehmarn und auf der A2 von Dortmund in Richtung Berlin. Die größte Staugefahr besteht heute zwischen 11 und 19 Uhr und morgen zwischen 10 und 15 Uhr. Deutlich ruhiger wird es am Pfingstsonntag. Morgen ist ja Pokalfinale. Damit hat der BVB leider nichts zu tun. Trotzdem kann der Ausgang Auswirkungen auf Borussia Dortmund haben. Denn im Finale morgen stehen sich Bayern und Stuttgart gegenüber. Und dabei geht es auch um die Besetzung des Supercups. Die Bayern stehen als deutscher Meister schon als Teilnehmer fest. Gewinnt Stuttgart das Pokalfinale, wären sie der Gegner. Sollten aber die Bayern morgen das Double schaffen, rückt der Tabellenzweite der Bundesliga nach. Dann wäre also Dortmund der Bayern-Gegner im Supercup. Und das wäre auch finanziell attraktiv. Der Sieger kassierte zuletzt 3 Millionen Euro Preisgeld. Der Finalverlierer bekam immerhin 2 Millionen.
2: Dankeschön, Florian. Wir gucken auf dieses fantastische Wochenendwetter. Heute und auch das komplette Pfingstwochenende wird es nämlich frühsommerlich schön. Zwischendurch kann es mal ein paar harmlose Wolken geben, aber die Sonne dominiert. Die Temperaturen liegen in den nächsten Tagen zwischen 25 und 28 Grad. Aktuell haben wir 21 Grad in Aplerbeck und in Wellinghofen. 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Es gibt Blitzer an der Strünkerte Straße in Richtung Mengede und am Hombruchsfeld. Und hier braucht ihr Geduld. Autobahn 1 Dortmund Richtung Münster zwischen Kamener Kreuz und Hamberg-Kam. 4 Kilometer stockender Verkehr, das kostet mindestens 6 Minuten. Dann haben wir die A44 Kassel-Dortmund zwischen Kreuz-Werl und Kreuz-Dortmund ohne 1 Kilometer stockender Verkehr. A45 Hagen-Dortmund zwischen Kreuz-Hagen und Westhofener Kreuz. 4 Kilometer Stau, da kommen mindestens 10 Minuten obendrauf. A45 im weiteren Verlauf zwischen Kreuz Dortmund West und Dortmund Hafen 3 Kilometer Stau. Und wenn ihr noch irgendwas entdeckt haben solltet, Stau, Störung oder Blitzer, schickt uns eine Nachricht an die 0800 91 2 91 23.
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2: Ach, ich freue mich, dass ihr dabei seid. Ich bin Markus Bauer. Schönen guten Tag zusammen.

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0: beste Soundtrack für den Start ins lange Wochenende. I Just Might, Bruno Mars, hier ist Radio 91.2.
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0: Ja, das lange Pfingstwochenende liegt vor uns. 3 Tage und den Rest von heute können wir machen, worauf wir Bock haben. Essen gehen, Konzert besuchen oder vielleicht einen Städtetrip ganz spontan unternehmen. Das Geld dafür könnt ihr euch im Geldregen holen und damit rüber ins landesweite Geldregenstudio zu Henrik Frost. Henrik, wer möchte es als nächstes probieren?
2: Lia ist die, die sich jetzt gleich in den Geldregen stellen möchte. Hallo Lia.
3: Hallo.
2: Und ich kann mir vorstellen, du bist gerade auf dem Weg zum Supermarkt mit einem Einkaufszettel. Wenn das gleich für dich erfolgreich laufen sollte, dann wird der Einkaufszettel vielleicht noch ein bisschen voller, ganz spontan.
3: Oh, ganz zufällig.
2: In der Regel bleibt beim Geldregen ja ein bisschen mehr hängen. Was würdest du mit dem Rest machen?
3: Urlaub auf jeden Fall machen. Also meine Familie kommt aus Griechenland und dementsprechend wird es ein Familienbesuch.
2: Ja, Lia, die haben dich lange nicht mehr gesehen. Wird Zeit, dass du wieder hinkommst. Wir wollen dich im besten Fall ein bisschen dabei unterstützen. Hier kommt der Geldregen für dich und ich drücke dir die Daumen.
3: Danke.
1: 400 Euro.
3: Weiter.
1: 900 Euro.
3: Weiter.
1: 1.900 Euro.
3: Weiter.
1: 5.000 Euro.
3: Weiter.
1: 10.000 Euro.
3: Stopp.
2: Habe ich das richtig gehört?
3: Was? Ja, Stopp habe ich gesagt.
2: Du hast Stopp gesagt, ja?
3: Ja.
2: Weißt du, was ich sage? Wenn du Stopp sagst, dann sage ich, genau. Jammer's, Lia. Das ist dein Griechenlandurlaub.
3: Oh, schön. Oh Gott, danke.
2: Du wirst deine Großeltern wiedersehen diesen Sommer und dafür keinen Cent bezahlen.
3: Ja, wir gönnen uns.
2: Wir sind ja im Finalfreitag. Ihr könnt euch heute auch noch gönnen. Wir haben in einer der nächsten 3 Runden für euch garantiert 25.000 Euro. So, das ist Bam Nummer 1. 25.000 Euro. Aber in jeder Runde mindestens garantiert 2.000 Euro. Also wer hier durchkommt, der geht definitiv nicht leer aus. Bewerbt euch und seid mein nächster Kandidat und sichert euch die Kohle.
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24: 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Oh Gott, danke.
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1: Mit Malte Albrecht, guten Tag. Familienministerin Prien sucht nach Wegen, um den Haushalt zu entlasten. Und das könnte auch das Elterngeld betreffen. Mehr als 500 Millionen Euro soll sie insgesamt nächstes Jahr in ihrem Ministerium einsparen. Thorsten Adolfs aus dem News-Team, warum rückt das Elterngeld da in den Blickpunkt?
2: Weil von den gut 500 Millionen rund 350 Millionen auf das Elterngeld entfallen. Es ist also ein riesiger Kostenfaktor. Prien prüft nach Informationen der Welt deshalb verschiedene Möglichkeiten, ohne Familien zu stark zu belasten. Ein Punkt, an dem es Änderungen geben könnte, ist die Bezugsdauer. Die Ministerin sagt aber auch, weil der Anspruch auf einen Kita-Platz erst nach einem Jahr greift, soll das Elterngeld in Zukunft mindestens die ersten 12 Monate sicher abdecken. An der Höhe des Elterngeldes möchte sie nach Möglichkeit nichts ändern, denn Prien möchte junge, gut ausgebildete Frauen nicht davon abhalten, Kinder zu bekommen.
1: Es gibt schon jetzt Gegenwind für die Sparpläne, und zwar aus den eigenen Reihen.
2: Genau, der Chef der Jungen Union Winkel warnt laut Spiegel eindringlich vor Einschnitten beim Elterngeld. Er sagt, die Pläne seien unlogisch. Mit Blick auf den demografischen Wandel könnten sie sich sogar negativ auswirken. Man muss sagen, für die Junge Union steht auch eine Menge auf dem Spiel. Sie fürchtet, dass die CDU durch solche Einschnitte ihren Ruf als Familienpartei verlieren könnte. Für Winkel ist die Frage, wer in Deutschland die Interessen der jungen Generation vertritt, wichtiger als die reine Höhe der Einsparung. Es bleibt also spannend, wie die Verhandlungen in der Regierung und mit den Fraktionen bei dem Thema weitergehen.
1: Thorsten Adolfs, Dankeschön für die Infos. Und jetzt weitere wichtige Meldungen im Überblick. Die Verbraucherstimmung in Deutschland bleibt gedrückt, hat sich im Mai aber immerhin nicht weiter verschlechtert. Das melden die Nürnberger Marktforschungsinstitute GfK und NIM. Demnach blicken viele Menschen trotz leicht besserer Einkommenserwartungen weiter pessimistisch auf die nächsten Monate. Als Grund nennen die Experten die anhaltenden Belastungen durch den Nahostkonflikt. In Deutschland sind im vergangenen Jahr so wenige Wohnungen gebaut worden wie zuletzt vor mehr als 10 Jahren. Laut dem Statistischen Bundesamt wurden knapp 207.000 Wohnungen fertiggestellt, 18% weniger als im Vorjahr. Bundesbauministerin Huberts gibt sich trotzdem zuversichtlich, dass Maßnahmen, den Wohnungsbau anzukurbeln, wirken. Die Zahlen für das erste Quartal zeigten wieder deutlich nach oben, sagte sie der RP. Die SPD stellt sich beim Tankrabatt quer. Sie ist gegen eine Verlängerung über Ende Juni hinaus. Fraktionsvize Zorn, der auch Co-Chef der zuständigen Koalitionsarbeitsgruppe ist, sagt am Morgen in der ARD, weitere Maßnahmen müssten zielgenauer sein. Nötig sei etwa, die Preise zu deckeln. Es geht um alles oder nichts. Die deutsche Eishockey-Nationalmannschaft kämpft bei der WM um die letzte Chance aufs Viertelfinale. Gegner heute Nachmittag in Zürich ist Außenseiter Ungarn. Nach einem enttäuschenden Turnierstart mit nur einem Punkt aus 4 Spielen steht der Vize-Weltmeister von 2023 stark unter Druck. Um die Chance auf die K.O.-Runde am Leben zu erhalten, muss die DEB-Auswahl heute gewinnen, genauso wie danach noch in den beiden letzten Gruppenspielen gegen Österreich und Großbritannien. Und das waren die Nachrichten mit Malte Albrecht.
3: Dankeschön, Malte. Wir gucken aufs Wetter. Heute und das komplette Pfingstwochenende wird es frühsommerlich schön. Zwischendurch kann es mal ein paar harmlose Wolken geben. Die Sonne ist aber dominant. Die Temperaturen liegen in den nächsten Tagen zwischen 25 und 28 Grad. Aktuell haben wir 22 Grad in Dorstfeld und 23 in der Innenstadt.
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3: Radio 91.2 Verkehr. Es gibt Blitzer an der Flughafenstraße Höhe Bahnhof Richtung Brakel, Strünkende Straße Richtung Mengede und am Hombruchsfeld. Und ich sage vielen Dank an Kira, Maike, Sebastian und Andi fürs Melden. Und hier braucht ihr Geduld. Autobahn 1 Köln Richtung Münster zwischen Schwerte und Kreuz Dortmund ohne 1 Kilometer stockender Verkehr. A1 im weiteren Verlauf zwischen Kamler Kreuz und Hamberg Kamen 5 Kilometer stockender Verkehr. Das kostet rund 10 Minuten. Dann die 1 in Gegenrichtung Münster Richtung Dortmund zwischen Hamburg-Umwerne und Kamler Kreuz. 2 Kilometer stockender Verkehr. A1 im weiteren Verlauf zwischen Kreuzdorf und Unna und Schwerte, 2 Kilometer stockender Verkehr. Dann haben wir die A45 Hagen-Dortmund zwischen Kreuzhagen und Westhofener Kreuz, 4 Kilometer stockender Verkehr plus 7 Minuten. Und die A45 im weiteren Verlauf zwischen Kreuzdorf und West und Hafen, 3 Kilometer Stau. Wenn ihr noch irgendwas entdeckt haben solltet, Stau, Störung oder Blitzer, schickt uns eine Nachricht an die 0800 91 2 91 23.
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3: Ich bin's, Markus Bauer. Schön, dass ihr dabei seid.

0: Dass man mal vergisst, wo man geparkt hat. Ja, das kann vorkommen. Ich bin sogar mal aus der Stadt mit der Bahn nach Hause gefahren, weil ich vergessen hatte, dass ich morgens mit dem Auto in die Stadt gefahren war. Die Mama unseres Hörers Ralf hatte vor rund 2 Wochen auch ein bisschen Pech. Sie war beim Arzt an der Bergstraße in Ewing und als sie fertig war, hat sie ihr Auto nicht mehr gefunden. Und viele von euch haben nach einem Aufruf hier bei Radio 91.2 die Augen aufgehalten und geguckt, ob sie das vermisste Auto irgendwo entdecken. Dafür bedankt sich Ralf jetzt.
1: Ihr habt ja sogar die Taxis alle mobilisiert, aber es hat nichts genutzt.
0: Ja, leider ist das Auto nicht gefunden worden und wie es aussieht, ist es geklaut worden. Und das Thema ist jetzt für Ralf und seine Mutter durch.
1: Ja, ist ja jetzt sowieso egal, weil ich habe das Auto jetzt abgemeldet innerhalb von 4 Wochen oder was. Und danach wird das wohl ganz ad acta gerichtet.
0: Trotzdem nochmal Dank an alle, die mitgesucht haben. Ich finde es super, dass man sich in der Not auf euch verlassen kann. Hier ist Radio 91.2, Dortmund am Vormittag. Ich bin Markus Bauer.

0: Hier ist Radio 91.2. Am Vormittag, wir gehen rüber zu Kai Zorn in die Radio 91.2 Wetterredaktion. Hallo Kai.
1: Hallo Markus.
0: Wir haben Freitag, das lange Pfingstwochenende steht an und das Wetter, das wir bekommen, das ist sowas wie ein Sechser im Lotto, nicht?
1: Ja, genau so kann man das formulieren. Das passt so wie die Faust aufs Auge. Nicht nur, weil wir ein verlängertes Wochenende haben und viele freie Tage für manche am Stück, sondern auch die Wetterlage ist so besonders und das nach dem Frühling. Wir gehen jetzt direkt in den Frühsommer. Der heutige Freitag bleibt ohnehin sonnig. Es sind, wenn überhaupt, nur ein paar wenige Quellwolken noch unterwegs bei bis zu 25 Grad. Morgen sind es um die 28 Grad mit viel Sonne. Am Sonntag gibt es dann, also am Pfingstsonntag am Vormittag, ein paar Wolken und dann danach wieder viel Sonnenschein. Die Temperaturen werden am Pfingstsonntag minimal zurückgehen auf rund 25 Grad, um dann am Pfingstmontag wieder anzusteigen.
0: Und wir müssen aufpassen, dass wir uns keinen fetten Sonnenbrand einfangen, nicht?
1: Oh ja, die Luft ist so klar und die Haut ja sonnenentwöhnt. Ich würde vorschlagen, immer so ein bisschen mehr in die Sonne gehen, jeweils an den Nachmittagen. Die fette Mittagssonne unbedingt meiden, auch ein Käppi aufsetzen wegen der Sonnenstichgefahr. Und dann steht dem Einstieg in den Sommer nichts im Wege.
0: Super. Kai, ich danke dir und wünsche dir ein tolles Pfingstwochenende.
1: Schöne Pfingsten.
0: Tschüss.
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0: Es ist 11:30.
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2: Gut durch den Freitag mit uns. Ich bin Florian Jostrich. In Dortmund soll Europas größter Kanalhafen fit für die Zukunft gemacht werden. Die Stadt und die Hafen AG planen ein neues Gesamtkonzept, um das Gebiet als starken Industriestandort weiterzuentwickeln. Fenja Langbein aus den Radio 91.2 Nachrichten mit mehr Infos.
3: Das Ziel, der Güterverkehr soll sich künftig noch stärker auf Wasser und Schiene verlagern, um das Klima zu schonen. Und dabei soll der Dortmunder Hafen eine wichtige Rolle spielen. Eine weitere Umwandlung in Gastro- und Büroviertel wie an der Speicherstraße ist deshalb nicht geplant. Stattdessen sollen moderne, umweltfreundliche Industrieunternehmen an den Hafen geholt werden. Das genaue Konzept soll im Laufe eines Jahres stehen. Anschließend entscheidet dann der Rat der Stadt darüber. Der Dortmunder Hafen hat eine Gesamtfläche von rund 150 Hektar. Jährlich werden hier über 2 Millionen Tonnen Güter umgeschlagen.
2: Das Stadtradeln bei uns in Dortmund geht ins Finale. Bisher sind über 1 Million Kilometer zusammengekommen. Rund 7.300 Dortmunder schwingen sich dafür regelmäßig aufs Rad und lassen das Auto stehen. Auf dem Weg zur Arbeit, zum Einkaufen oder in der Freizeit. Letztes Jahr ist dabei ein neuer Rekord zusammengekommen. Damals wurden knapp 1,4 Millionen Kilometer mit dem Fahrrad zurückgelegt. Das Stadtradeln bei uns in Dortmund läuft noch bis morgen. Bis dahin könnt ihr euch auch noch anmelden und es können auch noch Kilometer nachgetragen werden. Bei dem schönen Wetter heute und morgen können also schon noch ein paar Kilometer dazukommen. Und morgen ist Pokalfinale. Damit hat der BVB ja leider nichts zu tun. Trotzdem kann der Ausgang Auswirkungen auf Borussia Dortmund haben. Denn im Finale morgen stehen sich Bayern und Stuttgart gegenüber. Und dabei geht es auch um die Besetzung des Supercups. Die Bayern stehen als deutscher Meister, als Teilnehmer fest. Gewinnt Stuttgart das Pokalfinale, wären sie der Gegner. Sollten die Bayern morgen allerdings das Double schaffen, rückt der Tabellenzweite der Bundesliga nach. Dann wäre also Dortmund der Bayern-Gegner im Supercup. Und das wäre auch finanziell attraktiv. Der Sieger kassierte zuletzt 3 Millionen Euro Preisgeld. Der Finalverlierer bekam immerhin 2 Millionen.
4: Dankeschön, Florian. Wir gucken aufs Wetter und das wird einfach fantastisch. Heute und das komplette Pfingstwochenende wird es frühsommerlich schön. Zwischendurch kann es mal ein paar harmlose Wolken geben. Die Sonne dominiert aber. Die Temperaturen liegen in den nächsten Tagen zwischen 25 und 28 Grad. Aktuell haben wir 23 Grad in Holzen und Kohl. 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Es gibt Blitzer an der Flughafenstraße Höhe Bahnhof Richtung Brakel und Strünkede Straße Richtung Mengede. Und dann haben wir noch einen am Homburgsfeld. Und hier braucht ihr Geduld. Autobahn 1 Köln Richtung Münster zwischen Schwerte und Kreuzdorf und Unna. 5 Kilometer stockender Verkehr plus 5 Minuten. A1 Dortmund Richtung Münster, also im weiteren Verlauf zwischen Kamener Kreuz und Hamberg Kam. 5 Kilometer stockender Verkehr plus 7 Minuten. Dann die 1 in Gegenrichtung, also Münster Richtung Dortmund zwischen Hamburg-Humverne und Kamener Kreuz. 4 Kilometer stockender Verkehr plus 5 Minuten. Dann die A2 im weiteren Verlauf zwischen Kam Zentrum und Schwerte, 5 Kilometer stockender Verkehr plus 10 Minuten. A40 Essen-Dortmund zwischen Dreieck Bochum-West und Bochum-Hamme, 1 Kilometer stockender Verkehr plus 7 Minuten. A44 Dortmund-Kassel zwischen Dortmund-Unna und Unna-Ost, 1 Kilometer Stau plus 5 Minuten. Gehen wir rüber auf die A45 Hagen-Dortmund zwischen Kreuzhagen und Westhofener Kreuz, 6 Kilometer stockender Verkehr plus 11 Minuten. Und A45 in Gegenrichtung, also Dortmund Richtung Hagen zwischen Hafen und Kreuz Dortmund-West, 1 Kilometer stockender Verkehr. Wenn ihr noch irgendwas entdeckt haben solltet, Staus, Störungen oder Blitzer, schickt uns eine Nachricht an die 0800 91 2 91 23.
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4: Ich bin Markus Bauer. Schön, dass ihr dabei seid. Hallo.

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0: Network mit Down Under. Hier ist Radio 91.2. Wir begleiten euch auf dem Weg ins lange Wochenende. Und heute laden wir nochmal euer Konto auf. Danach ist es vorbei mit dem Geldregen.
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0: Final Freitag nennen wir das. Und die Kollegen im landesweiten Geldregenstudio haben alles aus dem Tresor rausgezogen, was da noch drin ist. Heute Morgen gab es schon dreimal 10.000 Euro und heute sollen noch 25.000 Euro regnen. Und damit rüber zu Hendrik Frost.
2: Ja, hallo. Und bei mir am Telefon ist Moritz.
3: Hi.
2: Und Moritz, ich habe den Eindruck, du bist ein ganz ruhigen. Ich habe nämlich gerade gefragt, was du mit dem Geld machen würdest. Und da hast du mir erstmal von einem Event erzählt, das ansteht.
3: Genau, meine Hochzeit. Die findet dieses Jahr statt. Und wäre natürlich schön, wenn er finanziell irgendwo von außen was mit reinkommt, ne?
2: Ja, ich habe das Gefühl, man kann dich wirklich nicht aus der Ruhe bringen.
3: Noch nicht.
2: Noch nicht, ja. Schauen wir mal, was passiert. Dann würde ich sagen, drücken wir mal die Daumen, dass da wirklich was von außen finanziell zur Hochzeit beigetragen wird. Ich stell dich in den Geldregen. Viel Glück.
3: Danke.
1: 250 Euro.
3: Weiter.
1: 650 Euro.
3: Weiter.
1: 1.300 Euro.
3: Weiter.
1: 2.000 Euro.
3: Weiter.
1: 2.200 Euro.
3: Weiter.
2: Ach, herrje.
3: Oh, schade.
2: Ich habe das Gefühl, auch das bringt dich nicht aus der Ruhe, Moritz.
3: Ja, noch nicht.
2: So einen ruhigen Zocker habe ich aber auch noch nie erlebt hier. Das ist einmalig. Ja. Ja, Moritz hat gezockt, ist über die 2.000 Euro, die garantiert drin waren, sogar noch weitergegangen, wollte testen, ob die 25.000 Euro da sind. Das Ergebnis habt ihr gerade gehört, heißt aber auch, die 25.000 Euro sind noch da. Wir kommen ihnen näher. Sie sind dann entweder jetzt in dieser neuen Runde oder in der danach. 25.000 Euro für euch die 50-50-Chance. Bewerbt euch hier.
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0: Lied. Mark Forster hier bei Radio 91.2. Kann mal jemand ans Telefon gehen? Telefon!
1: Ja, Oberamtsrat Alfred Clausen?
2: Morgens, Alfred. Na, wie ist?
1: Krass, hast du das auch gehört?
2: Was meinst du denn?
1: Ach, ich weiß nicht. Irgendwie tragisch und komisch zugleich.
2: Ja, was meinst du, Alfred?
1: Ein Eisbär ist wohl an Vogelgrippe gestorben.
2: Ach, Alfred, komm, der war gut, echt.
1: Ich mein das ernst, Mann.
2: Was?
1: Ein Tourguide fand letzte Woche im Norden der arktischen Inselgruppe Spitzbergen einen toten Eisbären. Der Bär starb an der Vogelgrippe. Das hat das norwegische Veterinäramt mitgeteilt.
2: Ach so, dann ist das wirklich ernst gemeint?
1: Ja.
2: Ja, weil das irgendwie so lustig klang. Eisbär an Vogelgrippe.
1: Ja, ich weiß, das klingt wirklich lustig.
2: Ja, weil ich mich in dem Moment gefragt habe, wann der erste Vogel an Eisbärengrippe stirbt.
1: Habe.
2: Ja, ist ja gut. Und mir tut der Eisbär auch wirklich total leid.
1: Ja, mir auch. Das sind ja auch bemerkenswerte Tiere, ne?
2: Ja, absolut. Wunderschöne Tiere. Du, ich habe mal einen Eisbären in freier Wildbahn gesehen.
1: War der ganz klein?
2: Hä?
1: Dann war das sicher deine Gertrud in ihrem neuen weißen Norweger Flauschpullover.
2: Sehr witzig.
1: Ich meine, deine Frau hat ja auch so schiefe Zähne, ne?
2: Alfred?
1: Und sie ist ziemlich bissig.
2: Also, dringendes Unverschämtheitskäffchen.
3: Bingo. 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
0: 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Ich bin ein bisschen geknickt, dass wir jetzt auch am Finalfreitag noch einen Blitz gehört haben gerade. Moritz hat dafür aber auch herausgefunden, dass die 25.000 Euro entweder in dieser neuen Runde oder in der danach stecken. 25.000 Euro für euch. Den Geldregen gibt es nur noch heute.
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1: Mit Malte Albrecht, guten Tag. Das Tanken in NRW bleibt ein echtes Ärgernis, denn Verstöße gegen die Spritpreisregeln haben bis jetzt keine Folgen. Und es gab in den letzten Wochen viele Verstöße, Thorsten Adolfs aus dem News-Team.
2: Oh ja, seit April gab es mehr als 2600 unzulässige Preiserhöhungen an hunderten Tankstellen. Das Problem, bisher fühlt sich einfach keine Behörde bei uns dafür verantwortlich, diese Verstöße auch zu bestrafen. Obwohl das Gesetz Bußgelder von bis zu 100.000 Euro vorsieht, bleibt es deshalb bei uns aktuell ein zahnloser Tiger, so beschreibt es der ADAC. Das Verbraucherschutzministerium prüft zwar gerade, wer den Job übernehmen soll, aber einen konkreten Zeitplan gibt es dafür bis jetzt nicht. Für die Autofahrer bedeutet das leider, sie müssen beim Preisvergleich über die App weiterhin ganz genau hinschauen, denn im Moment müssen sich die Mineralölkonzerne noch keine Sorgen vor Bußgeldern machen.
1: Schauen wir mal auf den weltweiten Ölmarkt. Da schwanken die Preise im Vergleich zu früher gerade ziemlich extrem.
2: Ja, der Ölmarkt gleicht im Moment einer Achterbahnfahrt. Heute sind die Preise wieder um ungefähr 2,5% gestiegen. Der Grund ist nach wie vor die geopolitische Lage rund um den Irankrieg und die Straße von Hormus. Weil es aus den USA und dem Iran ständig widersprüchliche Aussagen gibt, wissen die Anleger nicht, ob ein Ende des Konflikts in Sicht ist oder eben nicht. Sobald es Hoffnung auf Entspannung gibt, sinken die Preise, kommen neue Drohungen, steigen sie sofort wieder an. Es bleibt also auch in diesem Bereich für uns alle ein ziemliches Glücksspiel an der Zapfsäule.
1: Thorsten Adolfs, dankeschön für die Infos. Und jetzt weitere Nachrichten, kurz und kompakt. Die vom Bundestag beschlossene Senkung der Flugticketsteuer geht der Branche nicht weit genug. Es brauche deutlich wirksamere Maßnahmen, etwa Entlastungen bei der Luftverkehrssteuer und den Luftsicherheitsgebühren, sagte Eurowings-Chef Kownacki. Der Branchenverband BDL fordert, die Ticketsteuer zeitweise ganz auszusetzen, um die Airlines wegen der stark gestiegenen Kerosinkosten zu unterstützen. Bei einem Cyberangriff auf einen externen Dienstleister zahlreicher Kliniken in Deutschland sind Daten von zehntausenden Patienten gestohlen worden. Betroffen sind vor allem Privatversicherte und Selbstzahler, die unter anderem in den Unikliniken Köln, Freiburg und Ulm behandelt wurden. Die Hacker griffen hauptsächlich Stammdaten wie Namen, Adressen und Geburtsdaten ab, aber teilweise auch Angaben zu Diagnosen. Die Zahl der Einbürgerungen hat in NRW einen neuen Rekordwert erreicht. Nach Angaben des Statistischen Landesamtes bekamen letztes Jahr mehr als 76.000 Menschen einen deutschen Pass, so viele wie seit dem Jahr 2000 nicht mehr. Am häufigsten wurden Menschen aus Syrien eingebürgert. Es gibt eine bittere Nachricht für Manuel Neuer und den FC Bayern München. Der 40-jährige Nationalkeeper wird morgen beim DFB-Pokalfinale gegen Stuttgart nicht im Tor der Münchner stehen. Grund ist seine Wade, die weiter Probleme macht. Das hat der Verein vorhin bestätigt. Neuer will offenbar kein Risiko eingehen, denn er soll ja mit zur Fußball-WM fahren. Erst gestern hatte Bundestrainer Nagelsmann ihn als Nummer 1 für das Turnier in den USA, Kanada und Mexiko nominiert. Die Entscheidung sorgte für viele Diskussionen. Und das waren die Nachrichten mit Malte Albrecht.
3: Dankeschön, Malte. Wir gucken aufs Wetter. Das wird einfach fantastisch. Heute und das komplette Pfingstwochenende wird es frühsommerlich schön. Zwischendurch kann es mal ein paar harmlose Wolken geben. Aber die Sonne dominiert. Die Temperaturen liegen in den nächsten Tagen zwischen 25 und 28 Grad. Aktuell haben wir 23 Grad in Klei und Brünninghausen und 24 Grad in Aplerbeck.
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3: 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Es gibt Blitzer an der Flughafenstraße Höhe Bahnhof Richtung Brakel, Strünkerte Straße Richtung Mengede und am Hombruchsfeld. Und hier braucht ihr Geduld. Autobahn 1 Dortmund Richtung Münster zwischen Kamener Kreuz und Hamberg-Kam. 3 Kilometer stockender Verkehr plus 5 Minuten. A1 Münster Richtung Dortmund zwischen Kreuz Münster Süd und Kamener Kreuz. 10 Kilometer stockender Verkehr. Das kostet mindestens eine Viertelstunde. A1 im weiteren Verlauf zwischen Kam Zentrum und Schwerte, 8 Kilometer stockender Verkehr plus 11 Minuten. Dann haben wir die A40 Essen-Dortmund zwischen Bochum-Wattenscheid und Bochum-Hamme. 3 Kilometer Stau, hier verliert ihr etwa 16 Minuten. A42 Oberhausen-Dortmund zwischen Herne-Wanner und Kreuz-Herne, 2 Kilometer stockender Verkehr. A44 Dortmund-Kassel zwischen Kreuz-Dortmund-Unna und Unna-Ost, 1 Kilometer plus 5 Minuten. A44 Kassel Richtung Dortmund, also in Gegenrichtung zwischen Unna-Ost und Kreuz-Dortmund-Unna. 3 Kilometer stockender Verkehr plus 5 Minuten. A45 Hagen-Dortmund zwischen Kreuzhagen und Westhofener Kreuz. 5 Kilometer stockender Verkehr. Hier kommen rund 10 Minuten obendrauf. Und die A45 im weiteren Verlauf zwischen Kreuz-Dortmund-West und Hafen. 3 Kilometer Stau. Wenn ihr noch irgendwas entdeckt haben solltet, Staus, Störungen oder Blitzer oder eine freie Autobahn, schickt uns eine Nachricht an die 0800 91 2 91 23.
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3: Mit Markus Bauer. Hallo.

0: Das wird richtig schön. Ein langes Wochenende steht an und vielleicht gibt es hier auch was zu feiern. Die Handballerinnen des BVB könnten am Sonntag nämlich deutscher Meister werden. Übermorgen läuft ja das zweite von insgesamt 3 Finalspielen. Das erste Spiel der Finalserie haben ja unsere Dortmunderinnen knapp gewonnen. Und wenn das jetzt gegen Blomberg nochmal klappen sollte, ja, dann sind die Borussinnen deutscher Meister. Man glaubt es kaum. Das Spiel ist komplett ausverkauft und es wird sicherlich wieder ein Hexenkessel, ähnlich wie in Wellinghofen letzte Woche. Spielerin Alina Greisels freut sich auf den Support der Fans beim Auswärtsspiel.
1: Deswegen freuen wir uns natürlich über jeden, der da mitfährt und hoffen auf einen schwarz-gelben Block, ähnlich wie in Bensheim auch schon, die uns da nach vorne peitschen. Und ich glaube, das wird uns auf jeden Fall sehr, sehr helfen, die paar Prozent mehr noch rauskitzeln.
0: Ja, das denke ich mal. Spontan noch mitfahren ist übrigens nicht möglich, aber das Spiel gibt's ja frei empfangbar im DF1. Wir drücken die Daumen.
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Falls ihr es, wie ich, gewohnt seid, vom Müllwagen und dem Geklapper mit den Tonnen morgens geweckt zu werden, kurzer Hinweis, in der nächsten Woche ist alles anders. Wegen Pfingsten verschieben sich die Leerungszeiten um einen Tag, heißt die Leerung von Montag ist dann am Dienstag, die von Dienstag am Mittwoch und so weiter. Bei uns stehen die Tonnen draußen, da kommt die EDG immer dran. Wo das nicht der Fall ist, sorgt bitte dafür, dass das einen Tag später nach der üblichen Leerung möglich ist. Sonst habt ihr den Müll von Pfingsten länger, als euch lieb ist.

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0: Der Mann war mega cool und angesagt in den 80ern. Billy Idol mit Rebel Yell. Und wenn man dazu getanzt hat, dann hatte man anschließend blaue Flecken. Aber es hat Spaß gemacht. Es ist 12:30.
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2: Mit Fenja Langbein. Hallo zusammen. Das hat es so in Deutschland noch nie gegeben, ein Wochenmarkt in einem Fußballstadion. Am Sonntag feiert der schwarz-gelbe Wochenmarkt im BVB-Stadion Premiere. Auf dem Rasen werden die Marktstände aufgebaut. Ab 11 Uhr sind etwa 60 Händler auf dem Spielfeld und präsentieren das, was es sonst nur auf üblichen Wochenmärkten in den Stadtbezirken gibt. Bis 18 Uhr könnt ihr dann in der besonderen Stadionatmosphäre shoppen gehen. Der reguläre Eintritt kostet 5 Euro, Kinder unter 6 Jahren sind kostenlos. Aktuell ist der schwarz-gelbe Wochenmarkt zwar ausverkauft, zusätzliche Tickets werden aber am Sonntag je nach Auslastung immer wieder im Online-Ticketshop des BVB angeboten. Der Dortmunder Hafen soll fit für die Zukunft gemacht werden. Laut der Stadt und der Hafen AG wird aktuell ein neues Gesamtkonzept für Europas größten Kanalhafen erarbeitet. Das Ziel, der Güterverkehr soll künftig noch stärker über das Wasser und die Schiene laufen, um das Klima zu schonen. Dafür sollen moderne und umweltfreundliche Industrieunternehmen an den Hafen geholt werden. Eine weitere Umwandlung in ein Gastro- oder Büroviertel wie an der Speicherstraße ist laut den Planern dagegen nicht vorgesehen. Ein externer Dienstleister soll das genaue Konzept im Laufe des nächsten Jahres ausarbeiten. Danach entscheidet der Stadtrat. Das Stadtradeln bei uns in Dortmund geht ins Finale. Bisher sind über 1 Million Kilometer zusammengekommen. Rund 7.300 Dortmunder schwingen sich dafür regelmäßig aufs Rad und lassen das Auto stehen, auf dem Weg zur Arbeit, zum Einkaufen oder in der Freizeit. Letztes Jahr ist dabei ein neuer Rekord zusammengekommen. Damals wurden knapp 1,4 Millionen Kilometer mit dem Fahrrad zurückgelegt. Das Stadtradeln bei uns in Dortmund läuft noch bis morgen. Bis dahin könnt ihr euch auch noch anmelden und es können sogar noch Kilometer nachgetragen werden. Bei dem schönen Wetter heute und morgen können also schon noch ein paar Kilometer dazukommen.
0: Dankeschön, Fenja. Wir gucken aufs Wetter. Heute und das komplette Pfingstwochenende wird es richtig, richtig schön. Zwischendurch kann es ja ein paar harmlose Wolken geben, aber die Sonne, die dominiert. Die Temperaturen liegen in den nächsten Tagen zwischen 25 und 28 Grad. Aktuell haben wir 24 Grad in Mengede und Ablerbeck. 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Es gibt Blitzer an der Flughafenstraße Richtung Brakel, Strünkede Straße Richtung Mengede, an der Hannöverschen Straße und am Hombruchsfeld. Und hier braucht ihr teilweise richtig Geduld. Autobahn 1 Köln Richtung Münster zwischen Schwerte und Unna. 4 Kilometer stockender Verkehr, das kostet rund 5 Minuten. A1 im weiteren Verlauf zwischen Kamener Kreuz und Hamburg um Werne, 1 Kilometer stockender Verkehr. A1 Münster Richtung Dortmund, also in Gegenrichtung zwischen Kreuz Münster und Kamener Kreuz, 9 Kilometer stockender Verkehr, da kommen 20 Minuten obendrauf. A1 im weiteren Verlauf zwischen Kam Zentrum und Schwerte, 8 Kilometer stockender Verkehr, das kostet etwa eine Viertelstunde. Dann drüber auf die A40, Essendorf und zwischen Bochum-Wattenscheid und Bochum-Harpen, 4 Kilometer stockender Verkehr plus 7 Minuten. A44 Dortmund-Kassel zwischen Kreuzdorf und Unna und Unna-Ost, 1 Kilometer Stau plus 5 Minuten. A44 in Gegenrichtung, also Kassel Richtung Dortmund zwischen Kreuz-Werl und Kreuzdorf und Unna, 4 Kilometer stockender Verkehr plus 10 Minuten. A45 Hagendorf und zwischen Kreuz-Hagen und Westhofener Kreuz, 5 Kilometer stockender Verkehr plus 10 Minuten. A45 im weiteren Verlauf zwischen Kreuzdorf und West und Hafen, 3 Kilometer Stau. A45 in Gegenrichtung, Dortmund-Hagen zwischen Dortmund-Hafen und Kreuz Dortmund-West, 1 Kilometer Stau plus 3 Minuten. Wenn ihr noch irgendwas entdeckt haben solltet, Staus, Störungen oder Blitzer, schickt uns eine Nachricht an die 0800 91 2 91 23.
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0: So, jetzt einmal durchatmen. Ich bin Markus Bauer. Hallo.

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0: absoluter Kulthit. The Show Must Go On von Queen.
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0: Es ist Finalfreitag und vielleicht holt sich der eine oder andere von euch noch ein bisschen Taschengeld aus dem Geldregen fürs lange Wochenende. Wobei man sagen muss, ein bisschen ist jetzt ein bisschen untertrieben. Bis zu 25.000 Euro sind heute nämlich noch drin. Und damit rüber zu Hendrik Frost ins landesweite Geldregenstudio.
2: Die nächste Runde Geldregen an diesem Finalfreitag jetzt mit Lena.
3: Hallihallo.
4: Hallo.
2: Wie hast du den Tag schon genutzt?
4: Ich war tatsächlich schon eine Runde mit meinen Hunden im Wald spazieren, ja, und habe das Wetter genutzt, genau.
2: Die Loka, die ist nämlich Kommissarin quasi. Also die heißt Loka und nicht Rex. Und die Fans wissen jetzt schon, dass das eine Polizeihündin.
4: Richtig. Die ist erstmal nur reiner Schutzhund. Wir fangen ganz normal Einsätze und genau.
2: Und wenn es in so ein Geschäft geht, weil da jemand in ein Futtertiergeschäft eingebrochen ist, dann ist das für Loka der beste Einsatz überhaupt.
4: Richtig, genau. Dann wird sie total feiern.
2: So, und dann hast du mir gerade im Vorgespräch schon verraten, wenn du hier Geld gewinnst, möchtest du dein Auto abbezahlen.
4: Genau.
2: Du hast aber eine Bank, für die man unbedingt Werbung machen muss.
4: Meine liebe Omi war so lieb und dann würde ich das gerne schon mal zurückgeben. Sagen.
2: Viele Grüße an dieser Stelle, ja?
4: Genau.
2: So, Omi ist gedrückt übers Radio und du drückst jetzt den großen roten Button hier für den Geldregen. Viel Glück.
4: Dankeschön.
1: 2000 Euro.
4: Weiter.
1: 2300 Euro.
4: Weiter.
2: Och, nicht schon wieder.
4: Oh nein.
2: Ach, wie ärgerlich.
4: Oh nein.
2: Da haben wir mal die seltene Situation, dass der Geldregen wirklich bei den garantierten 2000 Euro losgeht. Und dann kommt doch noch der Blitz. Lena, es tut mir leid.
4: Ja, trotzdem lieben Dank.
2: Oh, streiche Loka von mir.
4: Das mache ich.
1: Finalfreitag.
2: Ich glaube, Lena hat auch auf die 25.000 Euro geschielt. Sie waren nicht drin. Das tut mir leid für Lena. Das ist gut für euch. 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
1: Besser kann es doch gar nicht sein. Das Pfingstwetter wird super und am Sonntag beginnt an der Naturbühne Hohenseeburg die Sommerspielzeit. Aktuell werden die letzten Vorbereitungen getroffen und dann gibt es die Premiere des Kinderstücks Ein König zu viel. Und am 29. Mai folgt dann für die großen Shakespeares Verwechslungskomödie, was ihr wollt. Ein weiteres Kinderstück startet Ende Juni und ein Musical im August. Marius ist Techniker, steht aber auch selbst gerne auf der Bühne.
2: Ich würde sagen, es ist auf jeden Fall ein ganz besonderes Gefühl, wenn man aus so einer Vorstellung rauskommt, der ganze Ballast und die Anstrengung, die Aufregung abfällt und dann stehst du da, siehst das Publikum und konntest jemanden begeistern mit deiner Arbeit. Ich glaube, das ist das, was mir am meisten das Gefühl von Wertschöpfung gibt.
1: Das kann ich mir vorstellen. Das Open-Air-Theater wird übrigens vom Verein Naturbühne Hohenseeburg betrieben. Von den rund 300 Mitgliedern stehen etwa 100 als Laienschauspieler in den verschiedenen Stücken auf der Bühne, hat uns Elga Eitner, die erste Vorsitzende, gesagt. Andere Vereinsmitglieder arbeiten im Hintergrund.
3: Bei jeder Vorstellung muss man ja auch Menschen haben, die die Karten abreißen, die die Toiletten putzen, die Kasse bedienen, die das Bütchen bedienen, damit die Menschen auch alle einen Snack oder ein Getränk bekommen.
1: Der Verein finanziert sich übrigens durch Ticketverkäufe, Mitgliedsbeiträge und Fördergelder und Sponsoren. Über den Verein, die neuen Stücke und die Liebe zur Schauspielerei habe ich vor kurzem mit Elke und anderen Mitgliedern der Naturbühne gesprochen. Gibt's auch als Podcast auf radio91.2.de und überall, wo es Podcasts gibt. Und vielleicht geht's ja die Tage auch mal hin, direkt auf die Naturbühne Hohenseeburg. Die Saison startet ja am Sonntag.

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1: Mit Sarah Heinz. Guten Tag. Es bleibt knapp mit den Wohnungen. Laut dem Statistischen Bundesamt sind in Deutschland im vergangenen Jahr nur knapp 207.000 Wohnungen fertig geworden. So wenige wie seit 14 Jahren nicht mehr. Vor allem private Bauherren halten sich zurück. Viele Projekte kommen wegen der Kosten ins Stocken. José Nasiandi aus dem News-Team. Wie sieht die Lage beim Wohnungsbau aktuell denn aus?
2: Ja, die Lage ist angespannt. Allein wenn man sich die Entwicklung innerhalb eines Jahres anschaut. Laut Statistischem Bundesamt waren im vergangenen Jahr 18% weniger Wohnungen fertig als im Vorjahr. Besonders stark eingebrochen ist der Bau von Einfamilienhäusern. Gleichzeitig gibt es zwar wieder mehr Baugenehmigungen, aber viele Projekte kommen nicht so schnell voran. Eine Genehmigung bedeutet noch kein Neubau. Nach Angaben des Zentralverbands Deutsches Baugewerbe stauen sich aktuell mehr als 760.000 genehmigte Wohnungen, weil die Materialien und auch die Kredite immer teurer werden.
1: Und was würde passieren, wenn das so bleibt oder sich weiter verschärft?
2: Dann dürfte sich die Wohnungsnot weiter verschärfen, besonders in Ballungsräumen. Wie zum Beispiel hier bei uns in NRW. Weniger Neubauten bedeuten meist höhere Mieten, noch mehr Konkurrenz um bezahlbaren Wohnraum. Der Zentralverband Deutsches Baugewerbe warnt außerdem davor, dass Familien mit normalem Einkommen zunehmend verdrängt werden könnten. Die Bundesregierung setzt deshalb laut Bundesministerin Huberts jetzt auf schnellere Genehmigungen, Förderprogramme und niedrigere Baukosten. Experten sagen aber, selbst bei steigenden Genehmigungen wäre eine echte Entlastung frühestens ab 2028 spürbar.
1: Danke, José, für die Infos. Noch mehr Meldungen jetzt kurz und kompakt. Knapp 2 Jahre nach dem Messerangriff in Solingen mit 3 Toten hat der Bundesgerichtshof in Karlsruhe das Urteil bestätigt. Der Täter wurde wegen Mordes zur Höchststrafe verurteilt. Er soll in einer Sicherheitsverwahrung untergebracht werden. Auf ihn wartet eine lebenslange Haftstrafe. Das Familienministerium soll Geld sparen. Bundesfamilienministerin Prien will deshalb prüfen, ob Kürzungen beim Elterngeld möglich sind. Die Höhe soll dabei nicht verhandelt werden, sagte sie der Welt. Stattdessen gehe es zum Beispiel darum, die Dauer des Elterngeldbezugs zu kürzen. Gleichzeitig wird im Bundestag heute über eine Entlastung für Eltern gesprochen. Die Koalition hat einen Gesetzentwurf vorgestellt, nach dem Kindergeld künftig ohne Antrag automatisch an Familien ausgezahlt werden soll. Sollte das Gesetz durchkommen, würde es ab 2027 greifen. Durch die Inflation ist vieles teurer geworden. Das merken auch Menschen, die gerne auf Konzerte und Festivals gehen. Trotzdem boomt die Branche. Laut dem Bundesverband der Konzert- und Veranstaltungswirtschaft gibt es inzwischen knapp 20% mehr Festivals als noch vor der Corona-Pandemie. Und das, während die Ticketpreise für Live-Shows wegen der hohen Produktionskosten im Schnitt um 30% angestiegen sind. Festivals bleiben aber beliebt, vor allem bei jungen Menschen. Verschiedene Studien zeigen, dass viele ihr Geld lieber für Erlebnisse ausgeben statt für Besitztümer. Und das waren die Nachrichten mit Sarah Heinz.
3: Dankeschön, Sarah. Wir gucken aufs Wetter. Heute und das komplette Pfingstwochenende wird's richtig, richtig schön. Zwischendurch kann es mal ein paar harmlose Wolken geben, aber die Sonne dominiert. Die Temperaturen liegen in den nächsten Tagen zwischen 25 und 28 Grad. Aktuell haben wir 24 Grad in Nette und Schüren und in der Innenstadt sind die 25 Grad geknackt. Ab jetzt ist Sommer.
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3: 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Es gibt Blitzer an der Flughafenstraße Richtung Brake, an der Strünkede Straße Richtung Mengede und an der Hanöftischen Straße und am Hombuchsfeld. So, jetzt haben wir alles. Und hier braucht ihr Geduld. Autobahn 1 Köln Richtung Dortmund zwischen Hagen Nord und Westhofener Kreuz. 1 Kilometer stockender Verkehr. A40 Essen-Dortmund zwischen Dreieck Bochum West und Bochum Harpen. 3 Kilometer stockender Verkehr. Da dauert es mindestens 5 Minuten länger. Dann die A40 Dortmund Richtung Essen zwischen Klei und Bochum. Werne 3 Kilometer stockender Verkehr plus 5 Minuten. A44 Dortmund-Kassel zwischen Kreuzdorf und Unna und Unna Ost 2 Kilometer stockender Verkehr plus 5 Minuten. A44 Kassel Richtung Dortmund, also in Gegenrichtung zwischen Kreuzwerl und Kreuzdorf und Unna 6 Kilometer Stau, das macht eine Viertelstunde obendrauf. A45 Hagen-Dortmund zwischen Kreuzhagen und Westhofener Kreuz 7 Kilometer Stau, hier kommen sogar 20 Minuten obendrauf. Dann die A45 im weiteren Verlauf zwischen Kreuzdorf und West und Hafen 3 Kilometer Stau. A45 in Gegenrichtung, also in Richtung Hagen, zwischen Dortmund Süd und Schwerte-Ärgste. 3 Kilometer Stau plus 11 Minuten. Wenn ihr noch irgendwas entdeckt haben solltet, Staus, Störungen oder Blitzer, schickt uns eine Nachricht an die 0800 91 2 91 23.
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3: Wir begleiten euch auf dem Weg ins lange Pfingstwochenende. Ich bin Markus Bauer, hallo.
4: Hallo.

0: Ach ja, das wird schön. Das lange Pfingstwochenende steht an. Das Wetter wird so gut wie auf Mallorca. Die Hochphase der Grillsaison beginnt. Gerade jetzt an dem langen Wochenende holt gefühlt jeder den Grill raus und dann wird gegrillt, was die Fleischtheke hergibt. Das Problem, so viel wie wir grillen, können wir gar nicht essen, behauptet zumindest Kevin Zimmer.
1: Es ist doch so einfach. Kauf nicht so viel Fleisch. Aber auch ich tappe immer wieder in die Fleischkauffalle. Da steht man dann so an der Fleischtheke und sagt sich,
2: wir werden schon etwas finden.
1: Und wir werden viel finden. Und dann schleppst du diese Massen nach Hause und bist einen halben Tag mit Würzen beschäftigt.
2: Einmal haben wir Masala, brauchen wir. Hier haben wir Curry. Hier ist Koriander. Hier ist der Kurkuma. Das sind die Gewürze, die wir brauchen.
3: Kurkuma? Meint er vielleicht Kurkuma?
1: Ja, das ist Robert Geist. Der grillt gerne und der meint Kurkuma. Der meint schon Kurkuma. Der steht direkt neben dem Cheyenne-Pfeffer und der Vanille. Man muss sich schon mit Gewürzen auskennen, um diese Fleischmassen lecker damit einzureiben. Wobei, am Ende ist es eh egal. Da kommt ja eh der helle Gewürzketchup drüber. Ja? Die Flasche, der man das Alter nur am vertrockneten Rest an der Öffnung ansieht und man damit auf Fliesen verfugen kann. Also, warum diese Mengen, die wir da kaufen zum Grillfest? Ja, im Steakhouse essen wir doch auch nur ein Stück Fleisch und nicht fünf. Du sagst halt abends dann noch, wenn so alles fertig gegrillt ist, ach, dann haben wir für morgen noch was. Aber so ein Hähnchensteak verdichtet sich über Nacht im Kühlschrank einfach zu Baustoff.
4: Ja, das sieht ja mehr als unappetitlich aus.
1: Mit dem hippen Couscous-Salat kannst du das Treppenhaus verputzen und der Blattsalat sieht einen Tag später aus wie die Frisur von Matthias Reim im Regen. Und dann sitzt du dir schweigend gegenüber, während deine Speiseröhre das Zeug probiert weich zu kneten. Und das dauert, ja? Genug Zeit, um darüber nachzudenken, ob man diese Mengen wirklich auch beim nächsten Mal kaufen will.

0: Man kann es nicht oft genug sagen, das wird ein richtig tolles Wochenende. Der Sommer kommt nach Dortmund, um uns zu besuchen mit viel Sonne und Temperaturen bis 28 Grad. Und wir können eine Menge unternehmen. In Huckade zum Beispiel ist Pfingstkirmes, in Aplerbeck Streetfoodmarkt und der FS 1898 Dortmund. Die machen ganz viel auf dem Wasser. Macht Pfingstsonntag einen Tag der offenen Tür, hat uns Markus vom Verein erzählt.
1: Man kann dort natürlich alles Mögliche auf dem Wasser ausprobieren bei uns, kostenfrei. Kajak fahren, Kanadier fahren, ein Subboard ausprobieren oder auch einfach nur auf der Terrasse sitzen und ein gekühltes Getränk genießen. Es wird natürlich auch Spezialitäten vom Grill geben, ein Kuchenbuffet.
0: Ja, wunderbar. Wetter wird gut, es geht aufs Wasser. Vielleicht ist das ja was für euch. Beim Tag der offenen Tür des FS 1898 Dortmund findet ihr an den Bootshäusern 3 in Deusen, direkt hinterm Friedenbaum. Und kleiner Tipp, auch wenn es warm werden soll, nehmt besser mal Wechselklamotten mit, falls das Austesten doch mal ins Wasser fällt. Umziehmöglichkeiten gibt's da genug. Viel Spaß!

0: 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Am Mittag Vorsicht auf der A44 in Richtung Kassel. Da liegt kurz vor der Abfahrt Unna Ost eine Radkappe auf der linken Spur. Was sonst noch auf den Straßen los ist, gleich nach den Nachrichten bringen wir euch auf den aktuellen Stand. Ich kann jetzt schon mal so viel verraten, es wird ziemlich voll.
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0: Es ist 13:30.
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2: Mit Fenja Langbein, hallo zusammen. Es wird die wohl ungewöhnlichste Einkaufsadresse in der Region. Das Dortmunder Stadion wird zum Wochenmarkt. Am Sonntag werden auf dem Rasen die Marktstände aufgebaut. Ab 11 Uhr sind dann etwa 60 Händler auf dem Spielfeld und präsentieren das, was es sonst nur auf den üblichen Wochenmärkten in den Stadtbezirken gibt. Bis 18 Uhr könnt ihr dann in der besonderen Stadionatmosphäre shoppen gehen. Ein Wochenmarkt im Stadion ist deutschlandweit eine Premiere. Der reguläre Eintritt kostet 5 Euro. Aktuell ist der schwarz-gelbe Wochenmarkt zwar ausverkauft, zusätzliche Tickets werden aber am Sonntag je nach Auslastung immer wieder im Online-Ticketshop des BVB angeboten. Mit den ersten heißen Tagen jetzt am Pfingstwochenende geht die Freibadsaison bei uns in Dortmund so richtig los. Weil dann wieder viele Menschen in die Freibäder strömen, kündigt das Ordnungsamt jetzt strenge Parkkontrollen an. Laut Stadt gab es in den vergangenen Jahren rund um die Bäder immer wieder Ärger durch zugeparkte Rettungswege oder blockierte Geh- und Radwege. Die Verkehrsüberwachung wird die Straßen in den Wohngebieten deshalb genau im Blick behalten. Die Stadt rät Badegästen, möglichst früh anzureisen oder direkt auf Bus, Bahn und Fahrrad umzusteigen. Wer falsch parkt, muss mit Strafen rechnen. Autoscooter, Kinderkarussell und gebrannte Mandeln, das alles und noch vieles mehr gibt es ab heute wieder auf der Pfingstkirmes in Huckerde. Der Startschuss fällt heute um 16 Uhr direkt mit einem Familientag. Dabei gibt es Rabatte an den Fahrgeschäften und Ständen. Um 19 Uhr sticht Oberbürgermeister Alexander Kaluti dann offiziell das Fass an. Ein Highlight wartet heute Abend, ein großes Feuerwerk leuchtet am Himmel über Huckerde. Wer zur Kirmes will, muss sich auf Sperrungen einstellen. Betroffen sind Straßen wie die Ramerstraße oder am Diekhof. Auch der Wochenmarkt weicht heute in die Wazinerstraße und Alfredstraße aus. Die Kirmes läuft bis Pfingstmontag.
0: Dankeschön. Wir gucken aufs Wetter. Heute und das komplette Pfingstwochenende wird es frühsommerlich schön. Zwischendurch kann auch mal der Himmel leicht bewölkt sein, aber die Sonne dominiert eigentlich. Die Temperaturen liegen in den nächsten Tagen zwischen 25 und 28 Grad. Aktuell haben wir 24 Grad in Renninghausen und Loh. So, es gibt Blitzer an der Flughafenstraße Richtung Brakel, an der Strünkede-Straße Richtung Mengede, an der Hannöverschen Straße und am Hombruchsfeld. Und hier braucht ihr Geduld. Autobahn 1 Köln Richtung Dortmund zwischen Vollmerstein und Westhofener Kreuz. 4 Kilometer stockender Verkehr plus 5 Minuten. A1 im weiteren Verlauf zwischen Schwerte und Kreuz Dortmund und nach 5 Kilometer stockender Verkehr plus 7 Minuten. Und A1 im weiteren Verlauf zwischen Kamener Kreuz und Hamberg-Kamen 3 Kilometer stockender Verkehr plus 5 Minuten. A1 im weiteren Verlauf zwischen Kreuzmünster Süd und Kreuz Dortmund Unna. Nein, das ist in Gegenrichtung. 24 Kilometer stockender Verkehr plus 45 Minuten. Dann die A2 Dortmund-Hannover zwischen Kamener Kreuz und Hamm. 2 Kilometer Stau plus 5 Minuten. Rüber auf die A40 Essen-Dortmund zwischen Bochum-Wattenscheid West und Bochum-Zentrum. 5 Kilometer stockender Verkehr plus 6 Minuten. A40 Dortmund Richtung Essen, also in Gegenrichtung zwischen Klei und Bochum-Werne. 2 Kilometer stockender Verkehr. A42 Oberhausen-Dortmund und zwischen Herne-Wanne und Kreuz-Herne 2 Kilometer stockender Verkehr plus 5 Minuten. A44 Dortmund-Kassel zwischen Kreuz-Dortmund Unna und Unna-Ost 2 Kilometer Stau plus 6 Minuten. A44 in Gegenrichtung zwischen Kreuz-Werl und Kreuz-Dortmund Unna 8 Kilometer stockender Verkehr. Hier kommt mindestens eine Viertelstunde obendrauf. Dann gehen wir rüber auf die A45 Hagen-Dortmund zwischen Kreuz-Hagen und Westhofener Kreuz. 7 Kilometer Stau macht 32 Minuten obendrauf. A45 im weiteren Verlauf zwischen Kreuz Dortmund West und Dortmund Hafen 3 Kilometer Stau und in Gegenrichtung, also in Richtung Hagen, zwischen Kreuz Dortmund Nordwest und Kreuz Dortmund West 3 Kilometer stockender Verkehr plus 6 Minuten und im weiteren Verlauf zwischen Kreuz Dortmund Witten und Schwerte Ärgste 7 Kilometer Stau. Das macht mindestens 26 Minuten obendrauf. Wenn ihr noch irgendwas gesehen haben solltet, Stau, Störung oder Blitzer, schickt uns eine Nachricht an die 0800 91 2 91 23. Ansonsten atmen wir jetzt einmal tief durch.
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0: Haltet durch, wir sind bei euch. Ich bin Markus Bauer, hallo.

0: Irgendwie, irgendwo, irgendwann, das war die Zeitreise in die 80er. Nena mit ihrem großen Hit. 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
0: Das lange Pfingstwochenende liegt vor uns. 3 Tage und den Rest von heute können wir machen, worauf wir Lust haben. Shoppen gehen, vielleicht ein Konzert besuchen. Vielleicht ja Harry Styles in Amsterdam. Oder vielleicht spontan ans Meer fahren. Vielleicht ja sogar fliegen. Das Geld dafür könntet ihr euch im Geldregen holen und damit rüber ins landesweite Geldregenstudio zu Henrik Frost. Henrik, wer möchte es als nächstes probieren?
2: Bei mir am Geldregen-Telefon ist Bettina. Und Bettina, ich bin ja so ein bisschen neidisch. Du bist mir nämlich einen Schritt voraus. Du hast nämlich schon Feierabend und stehst mit, ja, eigentlich schon beiden Füßen im langen Wochenende.
3: So ungefähr.
2: So, und das wirst du verbringen mit Erna. Wer ist Erna?
3: Erna ist meine Hündin. Klein, aber oho. Die ist halt sehr selbstständig. Die ist nicht unbedingt halt bezogen. Die wartet jetzt schon darauf, dass es in den Wald geht.
2: Wart ihr schon mal im gemeinsamen Frauchen-Hundeurlaub?
3: Nee, haben wir noch nicht gemacht. Könnten wir aber mal machen.
2: Und das ist ja noch besser, wenn das jemand anderes bezahlt, ne?
3: Das wäre super.
2: Vielleicht machen wir das. Es liegt aber ganz an dir. Hier kommt dein Geldregen. Viel Spaß.
3: Alles klar.
1: 280 Euro.
3: Weiter.
1: 800 Euro.
3: Weiter.
1: 1.700 Euro.
3: Weiter.
1: 3.500 Euro.
3: Weiter.
1: 12.000 Euro.
3: Weiter.
1: 25.000 Euro.
3: Stopp.
2: Moment mal, jetzt müssen wir mal gucken. Was ist denn hier passiert? Bettina, weißt du, was gerade passiert ist?
3: Glaube, ich habe mal Glück gehabt und 25.000 Euro gewonnen.
2: Du sagst das so ruhig. Bettina, du hast 25.000 Euro gewonnen.
3: Ja, Wahnsinn, Wahnsinn. Super.
2: Was Mega. Machst du? Zittern deine Hände. Was macht der Puls?
3: Ja, ich sitze im Auto und habe die Scheiben zu. Mir ist sehr warm.
2: Dann lass die runter, soll doch jeder wissen.
3: Wahnsinn.
2: Bettina hat alles richtig gemacht mit ihren 25.000 Euro. Es ist Finalfreitag und es war noch nicht die letzte Runde. Wir machen weiter. 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

0: 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Die ersten sind schon im langen Wochenende, der Rest trudelt so nach und nach im Wochenende ein. Und das Wetter wird traumhaft, sagt unser Wettermann Kai Zorn.
1: Mit Bilderbuchwetter geht es aufs lange Wochenende zu. Der heutige Nachmittag bringt Sonne, wenige Quellwolken und 25 Grad. So grob um die 27 Grad haben wir auch in den kommenden Tagen, immer mit viel Sonnenschein. Ein paar Wolken sind am ehesten am Sonntagvormittag unterwegs. Und frühestens in einer Woche ändert sich mal was beim Wetter.
0: Dankeschön, Kai. Das war's von mir. Nathalie Sager übernimmt. Ich bin Markus Bauer und wünsche euch gute Unterhaltung und ein schönes Pfingstwochenende. Bis die Tage. Bye, bye.

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3: Mit Sarah Heinz, guten Tag. Knapp 2 Jahre nach dem Messerangriff mit 3 Toten und 8 Verletzten in Solingen gilt das Urteil jetzt als rechtskräftig. Der Bundesgerichtshof in Karlsruhe hat die Revision des Angeklagten verworfen. Der Täter wird somit unter anderem wegen Mordes mit besonderer Schwere der Schuld zu einer lebenslangen Haftstrafe verurteilt. Außerdem wurde eine Sicherheitsverwahrung angeordnet. Im Sommer 2024 war der Täter auf dem Solinger Stadtfest mit einem Messer auf 11 Menschen losgegangen. Einen Tag später wurde er gefasst und hatte zu Prozessbeginn die Tat gestanden. Das lange Pfingstwochenende fängt an und es wird wohl Rekordstaus geben. Der ADAC rechnet für heute und morgen mit den bisher staureichsten Tagen des Jahres. Mehr dazu von Marc Weiß.
4: 3 Dinge kommen heute Nachmittag zusammen. Berufspendler, die nach Hause wollen, Pfingsturlauber, die übers Wochenende wegfahren und der Start von längeren Pfingstferien in einigen Bundesländern, unter anderem in Bayern und Baden-Württemberg. Mit etwas Pech treffen wir uns dann alle auf der Autobahn. Dazu kommen laut ADAC aktuell über 1000 laufende Baustellen. Wer heute oder morgen fährt, sollte also wirklich gute Nerven haben, sagen Verkehrsexperten. Für Sonntag wird weniger Verkehr erwartet, ab Montag dürfte es dann aber schon wieder eng werden, denn dann läuft schon der Reiserückverkehr. Die Bahn freut sich auf die Pfingsttage, denn offenbar steigen viele auf die Schiene um nicht im Stau zu stehen. Die Bahn meldet kurz vor Pfingsten eine extrem hohe Nachfrage nach Zugtickets. Damit es trotzdem nicht auch im Zug unbequem wird, empfiehlt der Konzern bei längeren Fahrten eine Sitzplatzreservierung oder mindestens vorher einen Blick in die Auslastungsanzeige zu werfen, denn voll wird es in den Zügen wohl auch.
3: Danke, Marc, für die Infos. Noch mehr Meldungen jetzt im Überblick. Der Bundestag hat die Apothekenreform beschlossen. Dadurch sollen Apotheken künftig mehr Leistungen für Patienten übernehmen können, wie zum Beispiel Impfungen und Vorsorge. Bundesgesundheitsministerin Waken sagte, dass die Aufgaben auf mehr Schultern verteilt werden müssten, um die Versorgung sicherzustellen. Die Stimmung in der deutschen Wirtschaft hat sich wieder etwas gebessert, wenn auch nur minimal. Das IFO-Geschäftsklima ist im Mai um 0,4 Punkte auf jetzt 84,9 Punkte gestiegen. Das sei eine kleine positive Überraschung und eine gute Basis für eine Erholung, hieß es von Wirtschaftsexperten. An NRWs Hochschulen wurden im vergangenen Jahr wieder mehr antisemitische Vorfälle gemeldet. Laut der Zentralen Beratungsstelle zu Antisemitismus an Hochschulen in NRW lag die Zahl im letzten Jahr bei 85 Fällen. Das sind 7,6% mehr als im Jahr davor und sogar 3,5-mal so viele Fälle wie 2023. Bei den Vorfällen geht es unter anderem um Beleidigungen, Bedrohungen und Sachbeschädigungen. Die Zahlen zeigen außerdem, dass die Vorfälle nicht direkt an das Geschehen in Nahost gekoppelt sind, sondern konstant hoch bleiben, wie zum Beispiel auch nach dem Waffenstillstand im letzten September. Und das waren die Nachrichten mit Sarah Heinz.
5: Danke dir, Sarah. Das Wetter in Dortmund hat gerade schöne 24 Grad für uns, auch in Wischling und Applerbeck. Dazu ist es einfach rundum ein sonniger Freitag. Und Samstag geht es genauso weiter, dann sogar noch mit mehr Sonne. Fast 30 Grad kriegen wir. Sonntag ein bisschen mehr Wolken, aber es ist trotzdem weiterhin warm und sonnig. Und vor allem, es bleibt trocken, kein Regen.
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5: Rüber auf die Straßen Dortmund Verkehrs blitzt einmal auf der Strünkede Straße in Richtung Castrop-Rauxel. Da steht nämlich die Oma der Blitzeranhänger. Der Opa steht nach wie vor am Hombruchsfeld, blitzt Richtung Hombruch. Dann wird noch geblitzt auf der Flughafenstraße Richtung Brakel, auf der Hannöverschen Straße Richtung Wambel und am Hufeisen in Wambel. Das ist direkt da an der Galopprennbahn Richtung Brakel. Und dann gucken wir noch auf die Straßen. Ihr habt es ja gerade schon gehört in den Nachrichten. Viele wollen natürlich wegfahren und es ist dementsprechend auch ziemlich voll. Wir starten mal mit der A1 Köln Richtung Münster zwischen Hagen-West und Unna. Da stockt es auf 16 Kilometer, da braucht ihr über 20 Minuten länger. Die A44 Dortmund Richtung Kassel, da kommen 10 Minuten obendrauf zwischen Kreuz Dortmund-Unna und Unna-Ost 2 Kilometer Stau. A44 Kassel Richtung Dortmund, 7 Kilometer Stau zwischen Kreuz Werl und Kreuz Dortmund-Unna. Da verliert ihr ihr mindestens eine Viertelstunde. Ähnlich sieht es da auch aus auf der A45 Hagen Richtung Dortmund zwischen Dortmund-Eichlinghofen und Kreuz Dortmund-Nordwest. Da stockt es auf 7 Kilometer. Auch da braucht ihr mindestens 15 Minuten länger. Und A45 Dortmund Richtung Hagen zwischen Kreuz Dortmund-Witten und Schwerte-Ärgste. Da staut es sich auf 5 Kilometer. Auch da mindestens 15 Minuten braucht ihr länger. Und falls euch on top noch irgendwas auffallen sollte, dann sagt mir gerne Bescheid. Ihr könnt euch kostenlos melden. Die Nummer ist die 0800 91 2 91 23.
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5: Hier ist Nathalie Sager für euch. Kommt gut durch diesen

0: Ray hier bei Radio 91.2, Where's My Husband? Ja, und eigentlich wird in so einer Kita ja gemalt, gebastelt, gespielt, bei dem Wetter natürlich vor allem draußen, ne? Schön Rutschauto 20 Mal im Kreis fahren oder im Matsch spielen, aber manchmal gibt's auch einen Ausflug und da sind heute so ein paar Kita-Maxi-Kinder bei uns vorbeigekommen. Die gehen ab Sommer in die Grundschule und da mussten sie schon mal am Mikro zeigen, was sie so alles können. Also moderieren, sprechen und ja auch singen, einen besonderen Song aus unserer Playlist.
1: Hallo.

0: Ja, danach wurde noch im Radio 91.2 Studio eine Runde getanzt. Ja, und die begleitenden Mamas haben die Chance am Mikro direkt auch mal genutzt. Ja.
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0: Nathalie Sager hier für euch. Hier hört Radio 91.2 und bei dem Wetter wird's heiß. Vor allem für viele Leute, die gerade in Leipzig unterwegs sind. Da ist nämlich das sogenannte Wave-Gotik-Treffen. Vielleicht sind ja auch ein paar von euch aus Dortmund mit dabei. Das ist so eine Mischung aus Festival und Mittelaltermarkt. Und es sind halt viele Leute, die vor allem eben schwarz gekleidet sind.
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2: Treffen sich morgens beim Bäcker ein Vampir, eine Barockgräfin und ein Typ mit Hörnern. Das ist kein Witz, sondern normal. An Pfingsten in Leipzig. Da treffen sich eben Menschen, die sich stundenlang vorm Spiegel aufbrezeln, um dann auszusehen, als wären sie seit 400 Jahren tot. Das ist gruselig. Und solche Untoten sind dann praktisch nicht mehr zu unterscheiden von Kleinkindeltern nach einem Kindergeburtstag. Aber es ist auch beeindruckend. Viele Outfits sind komplett selbst gemacht und nicht selten werden 14 Gardinen, 3 Ledersofas und eine komplette Fledermaus verarbeitet. Das ist sehr kreativ und das ganze Fest ist in der Regel auch sehr friedlich. Es kommt häufig vor, dass wir da einen blutüberströmten Vampir sehen, der in sein Handy ruft.
3: Ja, Mami, ich dich auch. Ich dich aber noch viel mehr. Tschüssli Müsli.
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0: Jay-Z und alle Shakis liefern den Hit vor halb hier bei Radio 91.2. Empire State of Mind, jetzt um 2:30.
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2: Mit Fenja Langbein, hallo zusammen. Das hat es so in Deutschland noch nie gegeben, ein Wochenmarkt in einem Fußballstadion. Am Sonntag feiert der schwarz-gelbe Wochenmarkt im BVB-Stadion Premiere. Auf dem Rasen werden die Marktstände aufgebaut. Ab 11 Uhr sind dann etwa 60 Händler auf dem Spielfeld und präsentieren das, was es sonst auf den üblichen Wochenmärkten in den Stadtbezirken gibt. Bis 18 Uhr könnt ihr dann in der besonderen Stadionatmosphäre shoppen gehen. Der reguläre Eintritt kostet 5 Euro, Kinder unter 6 Jahren sind kostenlos. Aktuell ist der schwarz-gelbe Wochenmarkt zwar ausverkauft, zusätzliche Tickets werden aber am Sonntag je nach Auslastung immer wieder im Online-Ticketshop des BVB angeboten. Mit den ersten heißen Tagen jetzt am Pfingstwochenende geht die Freibadsaison bei uns in Dortmund so richtig los. Weil dann wieder viele Menschen in die Freibäder strömen, kündigt das Ordnungsamt jetzt aber strenge Parkkontrollen an. Laut Stadt gab es in den vergangenen Jahren rund um die Bäder immer wieder Ärger durch zugeparkte Rettungswege oder blockierte Geh- und Radwege. Die Verkehrsüberwachung wird die Straßen in den Wohngebieten deshalb genau im Blick behalten. Die Stadt rät Badegästen, möglichst früh anzureisen oder direkt auf Bus, Bahn und Fahrrad umzusteigen. Wer falsch parkt, muss dann mit Strafen rechnen. Autoscooter, Kinderkarussell und gebrannte Mandeln, das alles und noch vieles mehr gibt es ab heute wieder auf der Pfingstkirmes in Huckerde. Der Startschuss für die Kirmes fällt um 16 Uhr direkt mit einem Familientag. Dabei gibt es Rabatte an den Fahrgeschäften und Ständen. Um 19 Uhr sticht Oberbürgermeister Alexander Kaluti dann offiziell das Fass an. Ein Highlight wartet heute Abend, ein großes Feuerwerk leuchtet am Himmel über Huckerde. Die Kirmes läuft dann bis Pfingstmontag.
0: Danke für die Infos, Svenja. Das Wetter in Dortmund hat mittlerweile sogar schon 25 Grad für uns in Netto und Landstrop, dazu eine sehr gute Portion Sonne. Morgen dann vielleicht sogar noch einen Tacken mehr und dann sind tatsächlich bis zu 30 Grad bei uns in Dortmund drin. Sonntag mischen sich so ein paar mehr Wolken dazu, aber es bleibt definitiv trocken und auch weiterhin sonnig. Rüber auf die Straßen. Dortmund Verkehr. Es blitzt einmal auf der Strünkede Straße in Richtung Castrop-Rauxel. Da steht nämlich die Oma der Blitzeranhänger. Und der Opa, der steht am Hombruchsfeld, blitzt Richtung Hombruch. Ansonsten Vorsicht auf der A1 Münster Richtung Köln zwischen Kreuz Dortmund-Unna und Schwerte. Da ist ein liegen gebliebenes Fahrzeug auf der Strecke, also fahrt da bitte besonders vorsichtig. Und es staut sich auf der A1 Köln Richtung Münster zwischen Hagen-Nord und Unna. Da stockt es auf 13 Kilometer, da braucht ihr fast 20 Minuten länger. Die A44 Dortmund Richtung Kassel. Da kommen gute 10 Minuten obendrauf zwischen Kreuz Dortmund-Unna und Unna-Ost 2 Kilometer Stau. A45 Hagen Richtung Dortmund, da stockt es auf 5 Kilometer zwischen Dortmund-Eichlinghofen und Kreuz Dortmund-Nordwest. Auch da kommen 10 Minuten obendrauf. Und A45 Dortmund Richtung Hagen, eine Viertelstunde plus zwischen Kreuz Dortmund-Witten und Schwerte-Ärgste 5 Kilometer Stau. Und falls ihr noch irgendetwas entdecken solltet, dann schreibt mir gerne oder schickt gerne eine Sprachnachricht rüber. Geht beides und alles kostenlos unter derselben Nummer, das ist die 0800 91 2 91 23.
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0: Mit Nathalie Sager und jetzt ein Song aus den 80ern für euch. Ghostbusters. Macht gute Laune beim gute Laune Wetter in Dortmund. Besser geht ja eigentlich nicht, oder? Schönen Freitagnachmittag euch.

0: einen schönen Start euch ins Wochenende.
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0: Ja, der Montag ist ja frei. Das Wetter passt. Jetzt fehlt eigentlich nur noch Geld. Das kommt jetzt das vorletzte Mal von Hendrik Frost im landesweiten Geldregenstudio.
2: Wir sind im Finalfreitag. Jetzt noch eben in der Leitung ist Tobias. Und Tobias verbringt gerade die Zeit auf dem Feld.
3: Ja, das ist so ungefähr richtig. Ich stehe auf dem Korn und bringe mein letztes Puder Getreide aus der letzten Ernte weg.
2: So, und dann hoffe ich, hast du gleich Feierabend, weil das Wochenende, das wird feierwütig.
3: Genau, wir haben Schützenfest dieses Jahr, dieses Wochenende. Da wäre schön, ein bisschen Geld noch mit hinzunehmen, dann kann man vielleicht auch mal die eine oder andere Runde geben.
2: Ja, da macht man sich beliebt. Hättest du denn da auch noch Ambitionen drauf, den Vogel runterzuholen?
3: Wenn meine Frau mitspielt, die nächsten Jahre bestimmt mal, ja.
2: Ja, gut, das muss abgeklärt sein. Da steht einiges an Kosten ins Haus. Am Zeitaufwand kann ich nichts ändern. Bei den Kosten könnte ich mich beteiligen. Aber bei, auch das machst du eigentlich hier alleine. Es liegt ganz in deiner Hand. Ich würde dich jetzt in den Geldregen schicken, Tobias.
3: Sehr gerne.
1: 400 Euro.
3: Weiter.
1: 900 Euro.
3: Weiter.
1: 1.500 Euro.
3: Weiter.
1: 2.000 Euro.
3: Stopp.
2: Das ist eine Punktlandung bei 2.000 Euro.
3: Ja, sehr schön. Das freut mich.
2: Ich weiß nicht, wie viele Runden kann man davon ausgeben auf dem Schützenfest?
3: Ich denke mal, das ein oder andere 30 bis 50 Liter, was wird drin sein.
2: Ja, versauf aber nicht alles, sonst ist die Freundin sauer.
3: Richtig, wir müssen ja auch noch in Urlaub.
2: Ja, ich habe das Gefühl, das wird ein schönes Wochenende bei Tobias. So, und jetzt brauchen wir noch mal so ein bisschen dramatische Musik. Ja, perfekt. Denn wir sind jetzt in der finalen Geldregenrunde dieser Saison. Wir haben noch eine Runde Geldregen für euch. Eine einzige. 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

0: Olivia Dean, so easy to fall in love.
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0: Oh, was wird das heiß am Wochenende bei uns in Dortmund? Hier ist Radio 91.2. Heute ist ja schon schön warm und morgen und an Pfingsten, da sind fast 30 Grad drin. Habt ihr da schon was Feines vor in Dortmund?
1: Ja klar, einen eigenen Gartenteich, warum nicht? Ne?
2: Ich will mich an den Teig legen, was Tolles trinken und meinem Mann beim Planschen zugucken.
3: Am liebsten sitzt man tatsächlich einfach beim Hafen, so am Wasser und dann mit einem kleinen Bierchen vom Kiosk.
4: Volksbad, würde ich sagen. Ja, gibt's auch Bier.
5: Wir fahren ans Meer nächste Woche. Entweder an die Nordsee oder nach Mallorca.
0: Ja, ich höre schon, es wird nass bei euch, jetzt aber nicht von oben, sondern das gute Nass im Schwimmbecken. Ich glaube, ehrlicherweise, da wird es mich auch hinziehen. Egal, was ihr macht, viel Spaß und ein tolles, langes Wochenende. Nathalie Sager hier, schönen Freitag euch.

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3: Mit Sarah Heinz, guten Tag. Der Fall des Messeranschlags von Solingen ist juristisch abgeschlossen. Der Bundesgerichtshof hat die Revision des Täters verworfen und damit das gegen ihn verhängte Urteil bestätigt. Der Mann muss lebenslang ins Gefängnis mit anschließender Sicherheitsverwahrung. Bei dem Attentat im August 2024 waren in Solingen 3 Menschen getötet und weitere schwer verletzt worden. Mehr dazu von Hosina Sjandi.
4: Das Gericht hatte den damals 27-Jährigen im vergangenen September wegen dreifachen Mordes, 10-fachen versuchten Mordes und Mitgliedschaft in der Terrororganisation Islamischer Staat schuldig gesprochen. Die Richter sahen es als erwiesen an, dass der Täter beim Stadtfest in Solingen gezielt Besucher von hinten angegriffen und auf Hals und Nacken eingestochen hatte. 3 Menschen starben, 8 weitere wurden teils lebensgefährlich verletzt. Der Täter war einen Tag nach der Attacke festgenommen worden und hatte die Tat später gestanden. Der Bundesgerichtshof erklärte jetzt bei der Überprüfung des Urteils keine Rechtsfehler gefunden zu haben. Damit bleibt es bei lebenslanger Haft mit besonderer Schwere der Schuld. Die meisten Verurteilten mit dieser Strafe kommen häufig bis zum Lebensende nicht mehr frei.
3: Danke für die Infos, José. Mehr wichtige Meldungen hört ihr jetzt in der Zusammenfassung. Mit Blick auf Trumps Anordnung, mehr US-Soldaten nach Polen zu schicken, haben die NATO-Außenminister bei ihrem Treffen in Schweden mehr Klarheit aus Washington gefordert. Es bleibe verwirrend und nicht immer leicht zu durchschauen, hieß es. US-Außenminister Rubio sagte in der Zwischenzeit, dass die Truppenverlegungen nicht als Bestrafung gemeint seien. Hunde und Katzen in der EU müssen künftig gechippt werden. Dieser Regel haben die EU-Staaten heute in Brüssel zugestimmt. So soll zum Beispiel der illegale Handel mit Tieren eingedämmt werden. Es gibt dabei aber mehrjährige Übergangsfristen. Für Hunde greift die Regel in der privaten Haltung 10 Jahre nach Inkrafttreten, für Katzen nach 15 Jahren. Im Handel müssen Tiere schon nach 4 Jahren gechippt werden. In München wurden 3 Männer wegen der Unterstützung der sogenannten Kaiserreichsgruppe verurteilt. Die Gruppe soll unter anderem vorgehabt haben, den damaligen Gesundheitsminister Lauterbach zu entführen. Die Angeklagten sollen kritisch gegenüber den Corona-Maßnahmen gewesen sein, so sehr, dass sie bereit waren, die staatliche Ordnung der Bundesrepublik zu bekämpfen. Die Lage beim Wohnungsbau sieht weiterhin eher schlecht aus. Knapp 207.000 neue Wohnungen wurden im vergangenen Jahr fertig gebaut, so wenige wie seit 14 Jahren nicht mehr. Das zeigen Zahlen des Statistischen Bundesamts. Vor allem bei privaten Bauherren kommen viele Projekte wegen der Kosten ins Stocken. Besonders stark eingebrochen ist demnach der Bau von Einfamilienhäusern. Gleichzeitig gibt es zwar wieder mehr Baugenehmigungen, die Projekte kommen aber nicht so gut voran. Laut dem Zentralverband Deutsches Baugewerbe stauen sich aktuell mehr als 760.000 genehmigte Wohnungen, weil die Materialien und auch die Kredite immer teurer werden. Weniger Wohnraum heißt oft höhere Mieten und mehr Konkurrenz bei der Wohnungssuche, vor allem in Ballungsräumen wie bei uns in NRW. Und das waren die Nachrichten mit Sarah Heinz.
5: Danke, Sarah. Das Wetter in Dortmund hat gerade 25 Grad für uns in der Gartenstadt und auch in Mengede. Dazu viel Sonne, es ist blauer Himmel, das macht gute Laune und die gute Laune, die kann auch gerne am langen Wochenende bleiben, denn das Wetter bleibt so schön und es wird sogar noch mal einen Tacken wärmer, gerade auch am Samstag, da sind fast 30 Grad drin.
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5: Dortmund Verkehr, es blitzt einmal auf der Derner Straße stadteinwärts, dann noch ein Blitzer auf der Märkischen Straße Richtung Bochum, da ist nur 40 erlaubt. Danke an Babsi und auch an Volker fürs Bescheid geben. Ansonsten steht die Oma, der Blitzanhänger, auf der Strünkede Straße in Richtung Castrop-Rauxel und der Opa am Hombruchsfeld Richtung Hombruch. Dann Vorsicht auf der A1 Münster Richtung Köln zwischen Kreuz Dortmund-Unna und Schwerte, da ist ein Fahrzeug liegen geblieben. Und ansonsten staut es sich auf der A44 Dortmund Richtung Kassel zwischen Kreuz Dortmund-Unna und Unna-Ost. 3 Kilometer Stau, ihr braucht ungefähr 10 Minuten länger. A45 Hagen Richtung Dortmund, da kommen 20 Minuten obendrauf. Zwischen Kreuz Dortmund-Witten und Kreuz Dortmund-Nordwest 10 Kilometer Stau. A45 Dortmund Richtung Hagen, da stockt es auf 5 Kilometer zwischen Kreuz Dortmund-Nordwest und Kreuz Dortmund-West. Da kommen 10 Minuten obendrauf. Und A45 Dortmund Richtung Hagen, da dann zwischen Kreuz Dortmund-Witten und Schwerte-Ärgste 5 Kilometer Stau. Auch da braucht ihr 10 Minuten länger. Und falls ihr noch irgendetwas sehen solltet, sagt mir gerne Bescheid. Ihr könnt anrufen, eine Sprachnachricht schicken oder auch einfach nur schreiben. Das geht alles kostenlos und unter derselben Nummer. Das ist die 0800 91 2 91 23.
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5: Hier ist Nathalie Sager für euch. Tag zusammen.

0: Wunderschöner Song von Eric Clapton, Tears in Heaven bei Radio 91.2. Und unsere Radio 91.2-Viererkette, die hat jetzt Saisonende. Mit den Vieren reden wir ja immer über den BVB in der Bundesliga oder auch in der Champions League. Das ist jetzt erstmal vorbei, aber nach der Bundesliga ist ja vor der WM. Fußballerisch geht's ja weiter, unter anderem auch mit BVB-Besetzung. Finden Omojan und Susa aus unserer Viererkette echt super.
1: Die Besetzung von Dortmund ist perfekt, also gefällt mir sehr gut. Maxi hat es sich unfassbar verdient. Wawa und Lotti auch, Felix. Bin ich froh, dass er rechtzeitig fit geworden ist. Auch, dass Pascal Groß mitgekommen ist als Ex-Dortmunder.
2: Schlotti bringt Stabilität im Aufbau. Anton stabilisiert, sorgt für Ordnung in der Defensive. Netscher bringt Dynamik mit ins Mittelfeld. Und Maxi steht für Tempo und Chaos. Ich mach den Jungen, das war auch die Überraschung in dieser Saison für mich persönlich, muss ich ja sagen.
0: Ja, das passt schon sehr gut. Für Nina fehlt aber jemand.
3: Wo mir wirklich mein Herz blutet, ist, dass Karim nicht mitfährt. Ich glaube, er hätte auch in dem einen oder anderen Spiel allein durch seine Schnelligkeit wirklich einen Unterschied machen können, weil zeigt mir jemand in der Bundesliga, der da auch mal annähernd rankommt, in dem, was der da so zaubert.
0: Ja, das hätten sich sicherlich ein paar BVB-Fans gewünscht, aber die Laune wird dadurch insgesamt natürlich nicht getrübt, denn Bock haben wir alle.
1: Ich habe unfassbar Bock auf die WM. Das Einzige, was mich ein bisschen nerven wird, vielleicht sind die Anstoßzeiten so gefühlt ein bisschen anstrengend. Das war ja auch schon zu Club-WM-Zeiten nicht ganz so easy. Aber ich freue mich sehr drauf. Weltmeisterschaft alle 4 Jahre ist ein Highlight und Public Viewings und sowas und damit allen zusammen gucken, das wird ganz cool.
0: Ja, geht ja unter anderem bei uns in Dortmund. Ne? Die Gastronomen dürfen ja dann auch mal länger aufhaben und die Spiele übertragen. Ich würde sagen, da gibt es sicher eine richtig gute Stimmung bei uns in Dortmund. If

0: Einen wunderschönen und vor allem sonnigen Freitag euch. Hier ist Radio 91.2. Das Wetter macht mega gute Laune und für die Extraportion gute Laune habe ich jetzt Wettermann Burkhard Reischer hier. Hi.
1: Hallihallo. Ich habe sogar extra noch zur Verstärkung eine Stoffsonne mitgebracht.
0: Ja, die hast du gerade schon stolz präsentiert. Und du hast gesagt, hast auch schon leichten Sonnenbrand, ne?
1: Ja, einen richtigen schon auch ein bisschen. Die Temperaturen, die sind ja jetzt richtig hoch. Mhm. Die gehen heute auf 26, morgen auf 28 bis 31 Grad. Und so geht's dann auch weiter. Also erstmal ist jetzt richtig das Hochzonen.
0: Irre.
1: Das macht das.
0: Aber ich freue mich. Ich habe heute Morgen extra die Jeans im Schrank gelassen und mir mal die Stoffhose angezogen. War ein tolles Gefühl.
1: Ich habe Leggings, mein Italien-T-Shirt ziehe ich ja immer so gerne an. Und es ist ja Wetter wie in Italien.
0: Ich gucke aus dem Studiofenster und ich sehe einfach nur schön blauen Himmel und Sonne. Das ist so nach den ganzen letzten Tagen mit Regen. Das ist schon mal schön.
1: Also ich bin ja manchmal auch für kühles Wetter, aber ja, das war ein grün angestrichener Winter.
0: Bleibt es auch so schön jetzt am langen
1: das
0: Wochenende?
1: Das bleibt so schön und auch die ganze nächste Woche sonnig und heiß. Wie in Italien. Liebe Grüße zu Pfingsten heißt auf Italienisch. Auguro buona Pentecoste.
0: Wir kriegen ja noch einen kleinen Italienischkurs hier.
1: Toll. Sì, va bene.
0: Und mit diesen Worten wünschen wir euch ein tolles langes Wochenende. Danke dir, Burki.
1: Gerne.
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0: Schon mal ein bisschen WM-Vorstimmung bei Radio 91.2 mit Shakira und Burner Boy. Die Die ist das. Jetzt mittlerweile um 20 nach 3. Einen schönen Freitag euch.
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0: Sugar Babes im Hit für halb hier bei Radio 91.2. Jetzt um 3:30.
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2: Mit Fenja Langbein, hallo zusammen. Wer jetzt am Pfingstwochenende über die B1 bei uns in Dortmund will, muss mehr Zeit einplanen. Die B1 wird in Richtung Bochum gesperrt. Ab der Lübkestraße geht von heute Nachmittag um 17 Uhr bis Sonntagmittag um 12 Uhr nichts. Das Tiefbauamt saniert in der Zeit nämlich die Kreuzung B1 und Voskuhle. Der Winter habe der Straße da stark zugesetzt, schreibt die Stadt. Der Asphalt ist an mehreren Stellen abgeplatzt. Markierungen sind teilweise nur noch schlecht sichtbar. Außerdem sind zwei Kontrollschächte in der mittleren Fahrspur abgesagt. Auf einer Fläche von rund 900 Quadratmetern werden diese Mängel jetzt behoben. Eine großräumige Umleitung ist ausgeschildert. Sie führt unter anderem über die B236 und die B54. Von wegen vieles, was man in der Schule lernt, braucht man im normalen Leben eh nicht. In der Geschwister-Scholl-Gesamtschule in Brakel hat jetzt die Fahrradwerkstatt Repair and Cycle eröffnet. Schüler reparieren da unter fachlicher Anleitung Fahrräder von Mitschülern, Lehrern oder auch allen anderen. 10 Räder sind schon fit gemacht worden. Unterstützt werden die 8-Klässler von Ehrenamtlichen des Brakelers Repair-Cafés. Und den Schülern macht's Spaß.
3: Also meistens stehe ich vorne am Tresen und wenn Kunden kommen, fülle ich Formulare mit denen aus.
4: Also wir haben gerade ein Fahrrad auseinandergebaut und arbeiten gerade daran, es zu säubern und es wieder zusammenzubauen.
5: Neuen Sattel wollen viele auch, haben wir auch schon ein paar rausgegeben, haben wir auch sehr bequeme.
2: Finanziert wird die Schulfahrradwerkstatt unter anderem mit Geldern der Stadt Dortmund. Nach der Reparatur werden die Fahrradbesitzer um eine Spende gebeten. Ein Video gibt es auch auf der Radio 91.2 Facebook-Seite und bei Insta. Mit den ersten heißen Tagen jetzt am Pfingstwochenende geht die Freibadsaison bei uns in Dortmund wieder so richtig los. Weil dann wieder viele Menschen in die Freibäder strömen, kündigt das Ordnungsamt jetzt strenge Parkkontrollen an. Laut Stadt gab es in den vergangenen Jahren rund um die Bäder immer wieder Ärger durch zugeparkte Rettungswege oder blockierte Geh- und Radwege. Die Verkehrsüberwachung wird die Straße in den Wohngebieten deshalb genau im Blick behalten. Die Stadt rät Badegästen, möglichst früh anzureisen oder direkt auf Bus, Bahn und Fahrrad umzusteigen. Wer falsch parkt, muss mit Strafen rechnen.
0: Danke, Fenja. Das Wetter in Dortmund ist nach wie vor sehr schön. 25 Grad haben wir es, auch in Lindenhorst und in Wambel. Und morgen, da steigen die Temperaturen noch mal einen Tacken höher. Fast 30 Grad kriegen wir. Sonntag dann so ein paar mehr Wolken, aber die sind alle harmlos. Es bleibt trocken und auch weiterhin warm, auch übers lange Wochenende hinaus. Rüber auf die Straßen. Dortmund Verkehr. Es blitzt auf der Derner Straße stadteinwärts. Dann noch ein Blitzer auf der Märkischen Straße Richtung Bochum. Da ist nur 40 erlaubt. Die Oma der Blitzanhänger steht auf der Strünkede Straße in Richtung Castrop-Rauxel und der Opa blitzt am Hombruchsfeld Richtung Hombruch. Dann Vorsicht auf der A1 Münster Richtung Köln zwischen Kreuz Dortmund-Unna und Schwerte. Da ist ein Fahrzeug liegen geblieben. Und es staut sich auf der A1 Köln Richtung Münster zwischen Schwerte und Unna, also die andere Richtung, 3 Kilometer Stau, da braucht ihr 10 Minuten länger. A1 Münster Richtung Köln, da kommt eine halbe Stunde obendrauf zwischen dem Kamener Kreuz und dem Westhofener Kreuz. Da stockt es nämlich auf 16 Kilometer. Dann rüber auf die A44, auch da Stau zwischen Dortmund und Kassel. Kreuz Dortmund-Unna und Unna-Ost, 3 Kilometer Stau, da kommt 10 Minuten obendrauf. A45, Hagen Richtung Dortmund, da braucht ihr eine Viertelstunde länger zwischen Dortmund-Süd und Dortmund-Hafen, 5 Kilometer Stau. A45, Dortmund Richtung Hagen zwischen Kreuz Dortmund-Nordwest und Kreuz Dortmund-West, da stockt es auf 3 Kilometer, da kommen 6 Minuten obendrauf. Und A45, Dortmund Richtung Hagen, 5 Kilometer Stau zwischen Kreuz Dortmund-Witten und Schwerte-Ärgste. Da braucht ihr gute 12 Minuten länger. Ach, das war's jetzt erstmal von mir. Wenn ihr aber auf eurem Weg vielleicht doch noch was entdecken solltet, Stau oder auch Blitzer oder Unfall, geht alles, sagt gerne Bescheid. Ihr könnt euch kostenlos melden, direkt hier ins Radio 91.2 Studio. Die Nummer ist die 0800 91 2 91 23.
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0: Hier ist Nathalie Sager für euch und weiter geht's mit den 80ern. Starship. Nothing's gonna stop us now. Ich wünsche euch einen wunderschönen, sonnigen Freitagnachmittag.

0: Lockenbach zusammen mit Crystal Saran, die Magic Moments bei Radio 91.2. Und ja, was soll ich euch sagen? Die Tresorschlüssel, die liegen schon zum Abschließen bereit.
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0: Aber komm, so ein paar Minuten dauert's noch, bis der Geldregen tatsächlich Ciao sagt. Hier startet jetzt die letzte Runde rüber ins landesweite Geldregenstudio. Ein letztes Mal zu Hendrik Frost.
2: Und der Moment ist gekommen, die letzte Runde Geldregen an diesem Finalfreitag. Und das Ticket dafür hat sich Franka gesichert und ich glaube, du bist happy darüber.
3: Ja, ich freue mich riesig.
2: Und du bist gerade guter Laune, bei euch zu Hause wird begrünt.
3: Jawohl, wir machen einmal Kräuterchen, Tomatenpflanzen, alles, was man so für diese gesunde Ernährung braucht.
2: Ach, wie schön. Dann kann der Sommer und vor allem jetzt dieses lange Wochenende ja kommen. Vielleicht kannst du da auch noch ein paar Münzen einpflanzen gleich, dann kommen Geldscheine oben raus. Wenn das nicht klappen sollte, kann es gut sein, dass ich dir Geld schenke. Wofür würdest du es denn gebrauchen?
3: Wir würden das Geld einmal für Portugal benutzen. Wir möchten da gerne Freunde besuchen.
2: Ach, guck mal, Freundesbesuch im Ausland. Die wohnen schön in der Sonne, ne?
3: Genau, die haben es richtig gemacht.
2: Ja, guck mal, Franka, vielleicht kannst du hinfliegen. Hier kommt der Geldregen für dich. Vermeide den Blitz im besten Fall. Und dann go for it.
1: 1.000 Euro.
3: Weiter.
1: 1.700 Euro.
2: Das sind 1.700 Euro für dich.
3: Juhu.
2: Ganz viel Spaß mit dem Geld, ganz viel Spaß in Portugal.
3: Danke, danke, danke.
2: Du bist happy auf einer Skala von 0 bis...
3: auf einer 20.
2: Und damit haben wir Franka auch noch glücklich gemacht. Wie schön, das war sie also. Die Geldregensaison. Ich habe mich über jeden und jede von euch gefreut. Wir haben möglichst viele von euch glücklich und vielleicht auch ein kleines Stückchen reich gemacht. Danke, dass ihr dabei wart. Und jetzt wünsche ich euch ein schönes, langes Pfingstwochenende. Genießt das Wetter. Ich bin Hendrik Frost. Bis bald.
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0: hört Radio 91.2, einen wunderschönen sonnigen Freitag euch. Hier ist Nathalie Sager.
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2: Eis essen, ins Freibad gehen oder auch ab in unseren Zoo und mal den süßen neuen Capybara-Babys Hallo sagen. Da ist über Pfingsten auch Zoo Rally. Also von 10 bis 18 Uhr gibt es jeweils Mitmachaktionen für kleine, große und erwachsene Kinder. Und am Ende gewinnt ihr vielleicht sogar was. Die Rally kostet auch nichts extra. Einfach mitmachen und falls ihr morgen im Zoo vorbeischaut, lieben Gruß an Diana, Katie, Maxima und Speedy. Das sind die Spornschildkröten und die feiern morgen Weltschildkrötentag. Wird es am Wochenende wieder richtig heiß bei uns in Dortmund. Heute schon bis zu 24 Grad. Vielleicht zuckt das Thermometer auch mal kurz auf die 25. Morgen und an der Pfingsten dann um die 30 Grad sogar. Habt ihr da schon was Feines geplant?
3: Ja klar, den eigenen Gartenteig. Warum nicht? Ne?
4: Ich will mich an den Teig legen, was Tolles trinken und meinem Mann beim Planschen zugucken.
3: Am liebsten sitzt man tatsächlich einfach beim Hafen. So am Wasser und dann mit einem kleinen Bierchen vom Kiosk.
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1: Mit Sarah Heinz. Guten Tag. Der Bundestag hat beschlossen, dass Apotheken deutlich mehr Aufgaben übernehmen dürfen. Künftig sollen Patientinnen und Patienten dort nicht nur Medikamente bekommen, sondern zum Beispiel auch mehr Impfungen und Vorsorgeangebote. Bundesgesundheitsministerin Waken will damit Arztpraxen entlasten und gleichzeitig das Apothekennetz auf dem Land stärken. José Nasiandi aus dem News-Team. Was genau sollen Apotheken künftig denn zusätzlich anbieten dürfen?
2: Beispielsweise mehr Impfungen. Gegen Grippe und Corona war es ja bisher schon möglich. Künftig sollen unter anderem Impfungen gegen Tetanus oder gegen Hirnhautentzündung, die durch Zecken übertragen wird, dazukommen. Dazu kommen noch Vorsorgeangebote, Schnelltests auf bestimmte Infektionen, sogar Blutabnahmen zur Kontrolle von Medikamentenwirkungen. Außerdem sollen Apotheker in bestimmten Fällen rezeptpflichtige Medikamente auch ohne neues Rezept abgeben dürfen. Zum Beispiel, wenn jemand ein Medikament dringend weiter braucht, das in der Vergangenheit regelmäßig verschrieben wurde. Das Ganze soll vor allem die Arztpraxen entlasten und die Patienten schneller versorgen.
1: Und warum gibt es trotzdem Kritik an dem Gesetz?
2: Ja, vor allem Ärzteverbände sehen die Pläne kritisch. Die Kassenärztliche Bundesvereinigung warnt davor, Diagnosen und Therapien immer stärker aus den Arztpraxen heraus zu verlagern. Die Kassenärzte finden deutliche Worte und sagen, Medikamente seien keine Bonbons. Kritisiert wird außerdem, dass Patienten manche Medikamente ohne Rezept zwar einfacher bekommen könnten, die Kosten dann aber oft selbst tragen müssten. Die Bundesregierung betont, es gehe nicht darum, die Ärzte zu ersetzen, sondern die Versorgung insgesamt flexibler zu machen.
1: Danke, José. Mehr Meldungen jetzt im Überblick. Mit Blick auf den NATO-Gipfel im Juli ist Außenminister Wadefuhl optimistisch. Er rechnet damit, dass man sich bis dahin mit den USA über eine gemeinsame Zukunft des Bündnisses einigen würde. Das sagte Wadefuhl heute nach einem NATO-Treffen in Schweden. Nach dem Ausbruch des Ebola-Virus im Kongo geht es mit den Fallzahlen weiter nach oben. Die WHO meldet inzwischen fast 750 Verdachtsfälle und 177 mutmaßliche Todesfälle im Land. Es würden zwar Fortschritte bei den Tests gemacht, Gewalt und Unsicherheit würden die Bekämpfung des Virus aber erschweren, hieß es. Im vergangenen Jahr hat es in NRW so viele Einbürgerungen wie seit über 20 Jahren nicht mehr gegeben. Nach Angaben des Statistischen Landesamtes haben letztes Jahr mehr als 76.000 Menschen einen deutschen Pass bekommen, so viele wie seit dem Jahr 2000 nicht mehr. Am häufigsten wurden Menschen aus Syrien eingebürgert. Viele Autofahrerinnen und Autofahrer brauchen heute viel Geduld. Zum Start des Pfingstwochenendes staut es sich an vielen Stellen in NRW. Der ADAC ist im Vorfeld von Rekordstau aufs Auto gegangen und rechnet für heute und morgen mit den bisher staureichsten Tagen des Jahres. Für Sonntag wird dann weniger Verkehr erwartet. Ab Montag dürfte es aber schon wieder eng werden durch den Reiserückverkehr. Viele haben sich fürs lange Wochenende Bahntickets besorgt, aber auch in den Zügen könnte es voll werden. Die Deutsche Bahn rät dazu, Sitzplätze zu reservieren. Und das waren die Nachrichten mit Sarah Heinz.
3: Ja, zu den ganzen Staus rund um Dortmund kommen wir gleich jetzt erstmal zum Wetter. Das ist zumindest sehr schön. 25 Grad, unter anderem in Lück-Lemberg und auch in Hostede. Dazu sehr viel Sonne. Sehr schön. Morgen nochmal einen Tacken schöner. Fast 30 Grad kriegen wir. Sonntag dann mal so ein paar mehr Wolken, aber es bleibt trotzdem weiterhin warm und ganz wichtig trocken.
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3: Dortmund-Verkehr, es blitzt auf der Derner Straße stadteinwärts. Auf der Märkischen Straße Richtung Bochum, da ist 40 erlaubt. Der Opa, der Blitzeranhänger, steht am Hombruchsfeld, blitzt Richtung Hombruch. Und die Oma steht auf der Strünkede Straße, blitzt in Richtung Castrop-Rauxel. Ja, dann kommen wir zu den Staus. Ich hoffe, ich habe einen langen Atem. Wir fangen mal an auf der A1 Köln Richtung Münster zwischen Schwerte und Kreuz Dortmund-Unna. 3 Kilometer Stau, da braucht ihr mindestens 7 Minuten länger. Die A1 Münster Richtung Köln. Da kommt eine halbe Stunde obendrauf zwischen Kreuz Dortmund-Unna und dem Westhofener Kreuz 11 Kilometer Stau. Die A2 Hannover Richtung Oberhausen zwischen Dortmund Nordost und Dortmund Mengede 6 Minuten länger, da stockt es auch auf 6 Kilometer. Die A40 Essen Richtung Dortmund zwischen Gelsenkirchen Süd und Dortmund-Lütchen-Dortmund, da kommt 10 Minuten obendrauf, da stockt es auf 8 Kilometer. Dann die A44 Dortmund Richtung Kassel 11 Minuten plus zwischen Kreuz Dortmund-Unna und Unna Ost 3 Kilometer Stau. Die A45 Hagen Richtung Dortmund. Und da stockt es auf 5 Kilometer zwischen Dortmund-Eichlinghofen und Kreuz Dortmund-Nordwest. Da kommen 10 Minuten obendrauf. Auch 10 Minuten kommen obendrauf auf der A45 Dortmund Richtung Hagen zwischen Kreuz Dortmund-Nordwest und Kreuz Dortmund-West. heißt, da stockt es auf 5 Kilometer. Und zu guter Letzt die A45 Dortmund Richtung Hagen. Zwischen Kreuz Dortmund-Witten und Schwerte-Ärgste 4 Kilometer Stau. Da braucht ihr mindestens 12 Minuten länger. Und falls ihr gerade auf dem Weg seid, vielleicht bestenfalls in den Urlaub, dann sagt gerne Bescheid, falls euch noch ein Stau auffallen sollte. Oder vielleicht auch ein Blitzer. Geht alles kostenlos. Die Nummer ist die 0800 91 2 91 23.
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3: Hier ist Nathalie Sager für euch. Und jetzt geht's rockig weiter. I love Rock'n'Roll. Einen schönen Freitagnachmittag euch.

0: Udo Lindenberg und Apache 207. Komet hier bei Radio 91.2 und das heiße Pfingstwochenende steht an, teilweise mit fast 30 Grad bei uns in Dortmund. Bei bestem sonnigen Wetter am langen Wochenende, da hat Radio 91.2 Kollege Arno Urban so ein paar Tipps für euch.
1: Wer auf alte Zahnräder, Ölgeruch und glänzende Schätze auf vier Rädern steht, der ist am Sonntag und am Montag bei der Zeche Zollern richtig. Beim Zollern-Treff nämlich. Das kostet 8 Euro Eintritt. Da gibt es dann eine Oldtimer-Show und einen Steampunk-Markt. Essen und Trinken natürlich auch. Anders besonders ist es am Sonntag im Westfalenstadion. Da gibt es eine deutschlandweite Premiere, nämlich den ersten Wochenmarkt auf einem Bundesliga-Rasen. Startet um 11 Uhr. Tickets gibt's noch für einen Fünfer. Anders essen, das geht in Applerbeck. Da gibt es von heute bis Montag das Applerbecker Streetfood Festival. Von Pommes Spezial über abgespacete Tacos bis hin zu philippinischen Spezialitäten ist da alles dabei. Das Ganze bei Musik. So, vielleicht eher lieber vor dem Essen noch in Hokkaido vorbeischauen. Da ist nämlich Kirmes. Heute startet die Pfingsthucke. Geht bis Montag. Bis dahin heißt es
2: okay, let's go.
1: Viel Spaß euch dabei.
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0: Na, wie sieht's aus? Deutschland ist im WM-Fieber. Naja, gut, also einigermaßen. Ne? Zumindest steht seit gestern ja unser Kader fest. Ein paar Dortmunder sind zum Glück ja auch mit dabei. Und da haben wir doch jetzt ein bisschen was zu diskutieren immerhin. Atze hat heute in seinem Podcast auch schon mal vorgelegt.
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3: Ja, nee, ist klar.
4: Ja, da haben wir alle gerätselt. Was macht der Nagelsmann für die WM? Welche Kaninchen zaubert der aus dem Hut? Und das Allerwichtigste, es kommt ein Neuer ins Tor. Ja, fertig. Ja, der Manuel macht's nochmal. Das wird dann seine fünfte WM. Ja, der Neuer klebt schlimmer an seinem Stuhl als Günther Jauch. Und das in dem Alter. Der Rollator wird übrigens vom DFB bezahlt. Aber komm, mit Menschen, die lange im Amt waren, haben wir doch gute Erfahrungen. Ja, hier Angela Merkel. Die war auch 10 Jahre fest mit Mesut Özil zusammen. Und bei jeder WM in der Kabine.

0: andere Torwärter der Welt? Ja, der Neuer ist eine Instanz, eine Legende. Der ist wie eine Mischung aus dem alten 9-11er und einem jungen Atze Schröder. Hat zwar immer irgendwo ein Wehwehchen, aber ist in jedem Strafraum zu Hause. Ihr versteht mich.
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0: Wir

0: Jessie J liefert den Hit vor allem hier bei Radio 91.2 Domino. Wir haben es jetzt 5:30.
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2: Mit Dirk Hübner, schönen guten Tag. Autofahrer bei uns in Dortmund brauchen jetzt am Pfingstwochenende viel Geduld. Das Tiefbauamt saniert die Kreuzung B1 und Voskuhle. Deshalb wird die Bundesstraße in Richtung Bochum ab der Lübcke-Straße vollgesperrt. Los geht es ab heute um 17 Uhr. Der Winter hat dem Asphalt dort stark zugesetzt, zudem sind Schächte abgesackt und Markierungen verblasst. Eine großräumige Umleitung ist ausgeschildert. Sie führt unter anderem über die B236 und die B54. Die Vollsperrung dauert voraussichtlich bis Pfingstsonntag um 12 Uhr. Von wegen, vieles, was man in der Schule lernt, braucht man im normalen Leben eh nicht. In der Geschwister-Scholl-Gesamtschule in Brakel hat jetzt die Fahrradwerkstatt Repair and Cycle eröffnet. Schüler reparieren da unter fachlicher Anleitung Fahrräder von Mitschülern, Lehrern oder auch allen anderen. 10 Räder sind schon fit gemacht worden. Unterstützt werden die 8-Klässler von Ehrenamtlichen des Brakelers Repair-Cafés. Und den Schülern macht's Spaß.
3: Also meistens stehe ich vorne am Tresen und wenn Kunden kommen, fülle ich Formulare mit denen aus.
4: Also wir haben gerade ein Fahrrad auseinandergebaut und arbeiten gerade daran, es zu säubern und es wieder zusammenzubauen.
5: Neuen Sattel wollen viele auch, haben wir auch schon ein paar rausgegeben, haben wir auch sehr bequeme.
2: Finanziert wird die Schulfahrradwerkstatt unter anderem mit Geldern der Stadt. Nach der Reparatur werden die Fahrradbesitzer um eine Spende gebeten. In Dortmund wird morgen der 77. Geburtstag des Grundgesetzes gleich doppelt gefeiert. Auf dem Alten Markt lädt der Arbeitskreis gegen Rechtsextremismus zwischen 12 und 15 Uhr zu einem Fest der Demokratie ein. Dort erwarten euch unter anderem Live-Musik und Mitmachaktionen. Wer es lieber etwas ruhiger mag, kann ab 14 Uhr ins Rathaus gehen. In der Bürgerhalle lesen bekannte Dortmunder Schauspieler aus der Verfassung vor. Der Eintritt zur Lesung ist frei. Mit beiden Aktionen soll ein Zeichen für Vielfalt und Demokratie gesetzt werden.
0: Danke für die Infos, Dirk. Das Wetter in Dortmund hat 25 Grad für uns in Kemminghausen und auch in Krukel. Dazu ganz viel Sonne. Das geht auch so am langen Wochenende weiter. Gerade am Samstag und auch am Sonntag, da kriegen wir fast 30 Grad. Rüber auf die Straßen, Dortmund Verkehr. Es blitzt auf der Derner Straße stadteinwärts. Dann auf der Märkischen Straße Richtung Bochum, da ist 40 erlaubt. Die Oma der Blitzanhänger steht auf der Strünkede Straße in Richtung Castrop-Rauxel, wird geblitzt. Und der Opa blitzt am Hombruchsfeld Richtung Hombruch. Dann Vorsicht auf der A1 Münster Richtung Köln zwischen Kreuz Dortmund-Unna und Schwerte, da ist ein Fahrzeug liegen geblieben. Und es staut sich auf der A1 Köln Richtung Münster zwischen Schwerte und Kreuz Dortmund-Unna. Es stockt auf 7 Kilometer, ihr braucht 12 Minuten länger. Die A44 Dortmund Richtung Kassel, da kommen 11 Minuten obendrauf zwischen Kreuz Dortmund-Unna und Kreuz Werl 4 Kilometer Stau. A45 Hagen Richtung Dortmund, 4 Kilometer Stau zwischen Dortmund-Eichlinghofen und Kreuz Dortmund-Nordwest, auch da kommen 10 Minuten obendrauf. A45 Dortmund Richtung Hagen, auch da plus 10 Minuten zwischen Kreuz Castrop-Rauxel-Ost und Kreuz Dortmund-West, 5 Kilometer stockender Verkehr. Und A45 Dortmund Richtung Hagen zwischen Kreuz Dortmund-Witten und Schwerte-Ärgste 4 Kilometer Stau, da braucht ihr mindestens eine Viertelstunde länger.
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0: Mit Nathalie Sager. Egal, was ihr gerade macht, kommt gut durch diesen Freitagnachmittag mit mir. Und jetzt für euch Loi, Red Eyes.

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0: Wir freuen uns sowas von auf die Gemeinschaftstour am nächsten Wochenende. Hier ist Radio 91.2. Ich bin Nathalie Sager und zusammen mit dem Kollegen Florian Joswig geht's nächstes Wochenende auf Gemeinschaftstour.
1: Genau, am 29. und 30. Mai, also nächste Woche Freitag und Samstag, sind wir in Dortmund unterwegs. Ihr konntet euch ja vorab auf radio91.2.de anmelden mit eurer Nachbarschaft, mit eurem Viertel, eurem Verein und wir kommen zum Feiern vorbei.
0: Ja, und Feiern ist, glaube ich, auch wirklich das Stichwort. Mhm. Wir haben ja alles am Start, ja. Also Tische, Bänke, Grill, klar, Würstchen natürlich, mhm. Getränke ja. Und Live-Musik.
1: Ja, und notfalls sperren wir auch noch die Straße bei euch ab, um dann ungestört feiern zu können. Mhm. Das hat in den letzten Jahren immer schon super viel Spaß mit euch gemacht und wird dieses Jahr sicher auch wieder ziemlich genial.
0: So, Florian und ich freuen uns jetzt schon aufs nächste Wochenende. Dann sind wir nämlich unterwegs bei der Radio 91.2 Gemeinschaftstour. Hoffentlich dann auch bei so schönem Wetter wie heute.
1: Mindestens. Hasse!

0: Radio 91.2 hier für euch. Und vom Straßenkünstler zum Sänger, der inzwischen ja sogar ausverkaufte Shows spielt. ADMT, seinen Song Fuck You, hatten wir euch schon vor ein paar Monaten vorgestellt. Und jetzt war er wieder zu Gast mit seiner neuen Single Burn Brighter. Und der Titel ist Programm, sagt ADMT.
1: I think he's choosing to put sticks on your fire when it's...
2: Es geht darum, Holz nachzulegen, wenn das Feuer schwächer wird. Du entscheidest dich, du übernimmst die Kontrolle. Ich glaube, jeder Mensch auf der Welt hat, egal in welcher Situation, die Möglichkeit, anders zu denken und zu wachsen. Wenn wir uns dazu entscheiden, wird das Leben besser. Ich sage nicht, dass es für jeden einfach ist. Jeder hat andere Umstände. Aber wenn du anfängst, für etwas zu brennen, gibt es kein Zurück. Du brennst nur noch stärker.
1: Also wirklich
0: Motivation pur und genauso klingt der Song auch mit einer wichtigen Botschaft.
2: Ich hoffe wirklich, dass jeder, der das hört, versteht, du hast dieselbe Fähigkeit wie jeder andere. Wenn du dich entscheidest, stärker zu brennen, wenn du dich entscheidest, deine Wahrheit zu leben, dann kannst du das.
0: Ja, wirklich schön. Und jetzt gibt's diese Message nochmal als Song. Hier ist ADMT mit Burn Brighter bei Radio 91.2. Einen schönen Freitag euch.

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1: Mit Sarah Heinz. Guten Tag. Familien in Deutschland sollen künftig weniger Papierkram haben, zumindest beim Kindergeld. Der Bundestag hat heute über Pläne beraten, das Kindergeld ab 2027 automatisch auszuzahlen, also ganz ohne Antrag. Bundesfinanzminister Klingbeil verspricht weniger Bürokratie und mehr Zeit für Familien. Hussein Asyandi aus dem News-Team, wie soll das ohne Antrag denn genau funktionieren?
2: Geplant ist, dass Eltern das Kindergeld künftig automatisch bekommen, direkt nach der Geburt und ohne Extra-Antrag. Das soll schrittweise ab 2027, also ab dem nächsten Jahr, starten. Voraussetzung ist unter anderem, dass die Behörden die Kontodaten kennen und mindestens ein Elternteil in Deutschland arbeitet. Finanzminister Klingbeil sagt, etwa 300.000 Erstanträge pro Jahr könnten dadurch wegfallen. Aktuell liegt das Kindergeld bei 259 Euro pro Monat und Kind.
1: Gleichzeitig wird aber auch über mögliche Kürzungen beim Elterngeld diskutiert.
2: Der Hintergrund ist der Sparkurs der Bundesregierung. Familienministerin Prien sagt zwar, sie wolle um jeden Cent kämpfen. Trotzdem werden mögliche Kürzungen beim Elterngeld geprüft. Diskutiert wird etwa über die Höhe des Elterngeldes oder die maximale Bezugsdauer. Bisher gibt es Elterngeld ja meist für bis zu 14 Monate. Experten weisen jetzt auch noch darauf hin, dass die Leistung seit ihrer Einführung 2007 nicht erhöht wurde und deshalb durch die Inflation deutlich an Kaufkraft verloren hat. Also es müsste eigentlich sogar noch erhöht werden.
1: Danke, José, für die Infos. Noch mehr Meldungen hört ihr in der Zusammenfassung. Israel würde seine Siedlungen im besetzten Westjordanland gerne ausweiten. Deutschland und andere europäische Länder haben das scharf kritisiert. In einer gemeinsamen Erklärung fordern die Länder Israel jetzt dazu auf, dieses Vorgehen zu stoppen. Das Völkerrecht sei unmissverständlich. Israelische Siedlungen im Westjordanland seien illegal, hieß es. Bei einem Cyberangriff auf einen externen Dienstleister zahlreicher Kliniken in Deutschland sind Daten von zehntausenden Patienten gestohlen worden. Betroffen dürfte auch die Uniklinik Düsseldorf sein. Eigenen Angaben zufolge gibt es Hinweise auf mehr als 3000 Fälle mit allgemeinen Daten. Außerdem könnten in 162 Fällen Gesundheitsdaten betroffen sein. In Berlin soll eine Frau einen Handwerker rassistisch beleidigt und dann in ihrer Wohnung eingesperrt haben. Das teilte die Berliner Polizei mit. Ermittlungen gegen die Frau wurden eingeleitet. Der Handwerker war für Reparaturarbeiten in die Wohnung der Frau gekommen. Sie soll sich ihm gegenüber dann zunehmend aggressiv verhalten haben. In Deutschland setzen viele Hauseigentümer auf private Solaranlagen, auch wenn sie nicht mehr staatlich gefördert werden sollten. Das zeigt eine aktuelle Umfrage vom Energieanbieter E.ON. Knapp 3/4 der Befragten, die den Plan haben, eine Solaranlage einzurichten, sind für eine solche Investition, auch wenn sie dafür stärker in die eigene Tasche greifen müssten. Bundeswirtschaftsministerin Reiche plant, das Erneuerbare Energiengesetz zu reformieren. Dadurch soll auch die staatliche Förderung privater Solaranlagen stark reduziert werden. Und das waren die Nachrichten mit Sarah Heinz.
3: Danke, Sarah. Das Wetter in Dortmund ist nach wie vor super schön, vor allem super schön sonnig. 25 Grad dazu in Kirchhörde und auch in Brechten. Und da geht noch ein bisschen mehr. Vor allem morgen fast 30 Grad kriegen wir bei uns in Dortmund. Sonntag auch ähnlich warm mit ein paar mehr Wolken, aber es bleibt auf jeden Fall warm und trocken.
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3: Rüber auf die Straßen Dortmund Verkehr. Es blitzt einmal auf der Strünkede Straße in Richtung Castrop-Rauxel. Da steht nämlich die Oma der Blitzeranhänger. Und der Opa, der versteht unverändert, am Hombruchsfeld blitzt Richtung Hombruch. Dann staut es sich gerade auf der A1 Köln Richtung Münster zwischen dem Westhofener Kreuz und Kreuz Dortmund-Unna. Da stockt es auf 12 Kilometer. Da braucht die über 20 Minuten länger. Die A44 Dortmund Richtung Kassel, da kommen mindestens 12 Minuten obendrauf zwischen Kreuz Dortmund-Unna und Kreuz Werl, 5 Kilometer Stau. Die A45 Hagen Richtung Dortmund, da stockt es auf 6 Kilometer zwischen Dortmund-Eichlinghofen und Kreuz Dortmund-Nordwest, da kommen 12 Minuten obendrauf. Und A45 Dortmund Richtung Hagen zwischen Kreuz Dortmund-Witten und Schwerte-Ärgste, 4 Kilometer Stau, da braucht ihr mindestens 10 Minuten länger. Und falls ihr noch was entdecken solltet, sagt mir gerne Bescheid. Könnt euch kostenlos melden, die Nummer ist die 0800 91 2 91
4: 23. 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
3: Hier ist Nathalie Sager für euch. Und Bruno Mars geht immer. I Just Might macht auch noch richtig gute Laune bei dem tollen Wetter bei uns in Dortmund. Habt einen schönen Freitagnachmittag.

0: Ihr hört Radio 91.2 am Freitagnachmittag und tja, Bundesliga ist vorbei, aber komm, die WM, die steht ja in den Startlöchern. Aber wir gucken gerne nochmal zurück auf diese Saison für den BVB und das machen wir natürlich mit unserer Radio 91.2 Viererkette. Was war denn so euer BVB-Highlight in dieser Saison?
1: Ganz klar, 4-0 gegen Mainz. Das hat mal gezeigt, was unsere Jungs drauf haben.
2: Definitiv das Spiel gegen Hamburg. Ja, also so 2-0 zurücklagen und das dann noch gedreht haben.
0: Ja, stimmt, das war schon sehr gut. Das sagen Suso und Umutjan aus der Viererkette. Das war wirklich eine schöne Sache. Nächstes Kapitel ist dann jetzt eben WM. Wie weit kommt Deutschland wohl? Die beiden aus der Viererkette haben mal ein bisschen Orakel gespielt.
2: Ich tippe, dass Deutschland bis ins Viertelfinale kommt und dann spätestens Schluss ist, glaube ich.
1: Wir sind zwar kein Top-Favorit bis jetzt, haben wir uns auch nicht nur mit Dings bekleckert, aber ich sag ganz klar, Halbfinale ist drin.
0: So, das ist die Motivation, die es für die WM braucht.
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0: Es wird richtig gutes Wetter bei uns in Dortmund, beziehungsweise es ist ja schon richtig gut, aber es wird noch besser, bis zu 30 Grad, wenn ihr nicht gerade übers lange Wochenende wegfahrt, sondern hier in Dortmund bleibt und noch nicht wisst, was ihr machen sollt. In Huckade startet zum Beispiel heute der Pfingsthücke, also so ein paar Tage Kirmes. In Aplerbeck ist Streetfoodmarkt und der FS 1898 Dortmund feiert am Pfingstsonntag Tag der offenen Tür. Markus vom Verein lädt uns auch alle ein.
1: Man kann dort natürlich alles Mögliche auf dem Wasser ausprobieren bei uns, kostenfrei. Kajak fahren, Kanadier fahren, ein Subboard ausprobieren oder auch einfach nur auf der Terrasse sitzen und ein gekühltes Getränk genießen.
0: Ja, und gegrillt wird bei bestem Wetter natürlich auch noch. Kommt also gerne vorbei beim Tag der offenen Tür des FS 1898 Dortmund an den Bootshäusern 3 in Deusen, direkt hinterm Friedenbaumpark. Aber denkt vielleicht an Wechselklamotten, falls ihr doch nass werden solltet. Euch so oder so ein schönes Wochenende. Hier ist Radio 91.2.

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0: Usher schreit gerne eine Runde rum hier bei Radio 91.2. Scream war das, der Hit vor halb. Wir haben es jetzt 5:30.
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2: Mit Dirk Hübner, schönen guten Tag. Autofahrer bei uns in Dortmund brauchen jetzt am Pfingstwochenende viel Geduld. Das Tiefbauamt saniert die Kreuzung B1 und Voskuhle. Deshalb wird die Bundesstraße in Richtung Bochum ab der Lübcke-Straße vollgesperrt. Los geht es ab heute um 17 Uhr. Der Winter hat dem Asphalt dort stark zugesetzt. Zudem sind Schächte abgesackt und Markierungen verblasst. Eine großräumige Umleitung ist ausgeschildert. Sie führt unter anderem über die B236 und die B54. Die Vollsperrung dauert voraussichtlich bis Pfingstsonntag um 12 Uhr. Von wegen, vieles, was man in der Schule lernt, braucht man im normalen Leben eh nicht. In der Geschwister-Scholl-Gesamtschule in Brakel hat jetzt die Fahrradwerkstatt Repair and Cycle eröffnet. Schüler reparieren da unter fachlicher Anleitung Fahrräder von Mitschülern, Lehrern oder auch allen anderen. 10 Räder sind schon fit gemacht worden. Unterstützt werden die 8-Klässler von Ehrenamtlichen des Brakelers Repair-Cafés. Und den Schülern macht's Spaß.
3: Also meistens stehe ich vorne am Tresen und wenn Kunden kommen, fülle ich Formulare mit denen aus.
4: Also wir haben gerade ein Fahrrad auseinandergebaut und arbeiten gerade daran, es zu säubern und es wieder zusammenzubauen.
5: Neuen Sattel wollen viele auch, haben wir auch schon ein paar rausgegeben, haben wir auch sehr bequeme.
2: Finanziert wird die Schulfahrradwerkstatt unter anderem mit Geldern der Stadt. Nach der Reparatur werden die Fahrradbesitzer um eine Spende gebeten. In Dortmund wird morgen der 77. Geburtstag des Grundgesetzes gleich doppelt gefeiert. Auf dem Alten Markt lädt der Arbeitskreis gegen Rechtsextremismus zwischen 12 und 15 Uhr zu einem Fest der Demokratie ein. Dort erwarten euch unter anderem Live-Musik und Mitmachaktionen. Wer es lieber etwas ruhiger mag, kann ab 14 Uhr ins Rathaus gehen. In der Bürgerhalle lesen bekannte Dortmunder Schauspieler aus der Verfassung vor. Der Eintritt zur Lesung ist frei. Mit beiden Aktionen soll ein Zeichen für Vielfalt und Demokratie gesetzt werden.
0: Danke, Dirk. Das Wetter in Dortmund hat 25 Grad für uns in Marten und auch in Sölderholz. Dazu ganz viel Sonne, morgen noch mal mehr Sonne, fast 30 Grad. Sonntag ein paar mehr Wolken, aber es bleibt trotzdem warm, sonnig und ja, einfach schön. Rüber auf die Straßen, Dortmund Verkehr. Es blitzt einmal auf der Berghofer Straße und zwar in beide Richtungen. Da ist nur 30 erlaubt, danke an Lars fürs Bescheid geben. Dann steht die Oma auf der Strünkede Straße in Richtung Castrop-Rauxel und der Opa der Blitzeanhänger am Hombruchsfeld und Blitz Richtung Hombruch. Dann hat sich Angie noch gemeldet, gesagt, auf der Flughafenstraße in Scharnhorst, da funktioniert die Ampel an der Kreuzung am Lidl nicht. Fahrt da also bitte besonders vorsichtig und danke an Angie fürs Bescheid geben. Und dann einmal rüber auf die Autobahn und die Staus, alles ab 5 Minuten. Die A1 Köln Richtung Münster zwischen dem Westhofener Kreuz und Unna, da stockt es auf 12 Kilometer, da braucht ihr fast 20 Minuten länger. Und A44 Dortmund Richtung Kassel zwischen Kreuz Dortmund, Unna und Kreuz Werl, da kommt eine Viertelstunde oben drauf, 6 Kilometer Stau.
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0: Mit Nathalie Sager, kommt so langsam, aber sicher gut in den Feierabend.

0: Also wenn das keine Begrüßung hier ist. Hier ist Radio 91.2, ich bin Nathalie Sager und unser Wettermann Burkhard Reischer kam gerade schon mit so einer großen Plüschsonne zusätzlich zur Sonne, die wir in Dortmund schon haben. Es ist Doppelsonne hier.
1: Genau, um die Sonne zu verstärken, habe ich die mitgebracht. Es wird sonnig, so wie die Sonne aussieht, und so bleibt es nicht nur über Pfingsten, sondern auch die ganze nächste Woche.
0: Schön.
1: Dabei gibt es Temperaturen zwischen 26 und 33 Grad.
0: Boah.
1: Was wollen wir mehr? Auch die Schwimmbäder machen auf. Ist doch ideal.
0: Es ist wirklich mega. Und dann noch das lange Wochenende, dann kann man das gute Wetter auch endlich mal nutzen.
1: Ja, un gelato alla fragola, italienisch, heißt ein schönes Erdbeereis lutschen.
0: Ja, lecker. Da bin ich mit am Start. Ich glaube, so nach Feierabend, komm, wir treffen uns mal auf ein Eis dann noch, ne?
1: Genau.
0: Genießt die Sonne, so machen wir es auch. Danke dir, Burki.
1: Gerne. Schöne Pfingsten.

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sag euch ehrlich, ich habe schon seit heute Morgen richtig gute Laune. Hab die Rollos hochgemacht, die Sonne hat mich angelächelt. Ja, da war's passiert. Und die Sonne hat uns ja den ganzen Tag begleitet und begleitet uns auch das ganze schöne, lange Wochenende in Dortmund. Ich freue mich sehr, wie ihr vielleicht hört. Ihr euch möglicherweise auch. Ich meine, gibt ja viel, was man machen kann. Vielleicht fahrt ihr weg, vielleicht genießt ihr aber auch das lange Wochenende hier bei uns in Dortmund. Gibt ja auch viel, was man machen kann. Wenn ihr da so einen kleinen Überblick haben wollt, guckt gerne mal auf radio91.2.de vorbei oder auch auf unserer Instagram-Seite. Und ansonsten wünsche ich euch schöne, sonnige Tage und wir hören uns bald wieder. Hier ist Nathalie Sager. Macht's gut. Ciao.

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1: Mit Sarah Heinz. Guten Abend. Es bleibt knapp mit den neuen Wohnungen. Laut dem Statistischen Bundesamt sind in Deutschland im vergangenen Jahr nur knapp 207.000 Wohnungen fertig gebaut worden. So wenige wie seit 14 Jahren nicht mehr. Vor allem private Bauherren halten sich zurück. Viele Projekte kommen wegen der Kosten ins Stocken. José Nasjandi aus dem News-Team. Wie sieht die Lage beim Wohnungsbau denn aktuell aus?
2: Ja, die Lage ist angespannt. Allein wenn man sich die Entwicklung innerhalb eines Jahres anschaut. Laut Statistischem Bundesamt waren im vergangenen Jahr 18% weniger Wohnungen fertig als im Vorjahr. Besonders stark eingebrochen ist der Bau von Einfamilienhäusern. Gleichzeitig gibt es zwar wieder mehr Baugenehmigungen, aber viele Projekte kommen nicht so schnell voran. Eine Genehmigung bedeutet noch kein Neubau. Nach Angaben des Zentralverbands Deutsches Baugewerbe stauen sich aktuell mehr als 760.000 genehmigte Wohnungen, weil die Materialien und auch die Kredite immer teurer werden.
1: Und was würde passieren, wenn das so bleibt oder sich weiter verschärft?
2: Dann dürfte sich die Wohnungsnot weiter verschärfen, besonders in Ballungsräumen, wie zum Beispiel hier bei uns in NRW. Weniger Neubauten bedeuten meist höhere Mieten, noch mehr Konkurrenz um bezahlbaren Wohnraum. Der Zentralverband Deutsches Baugewerbe warnt außerdem davor, dass Familien mit normalem Einkommen zunehmend verdrängt werden könnten. Die Bundesregierung setzt deshalb laut Bundesministerin Huberts jetzt auf schnellere Genehmigungen, Förderprogramme und niedrigere Baukosten. Experten sagen aber, selbst bei steigenden Genehmigungen wäre eine echte Entlastung frühestens ab 2028 spürbar.
1: Danke, José, für die Infos. Noch mehr Meldungen jetzt im Überblick. Beim Treffen der NATO-Außenminister in Schweden hat Bundesaußenminister Wadefuhl noch mal mehr Geld für die Ukraine gefordert. Mindestens dieselbe Summe wie das schon bestehende EU-Darlehen. Das wären weitere Hilfen in zweistelliger Milliardenhöhe. Wadefuhl wolle damit von Seiten der NATO ein klares Signal an Kiew senden. Kurz nach dem Start der E-Auto-Prämie sind laut Bundesumweltminister Schneider knapp 23.000 Anträge eingegangen. Die Anträge würden demnach auch oft aus Haushalten mit kleinem und mittlerem Einkommen stammen. Je nach Fahrzeug, Einkommen und Familiengröße liegt die Förderung bei bis zu 6.000 Euro. In Paderborn hat es einen Hackerangriff auf einen Fotodienstleister gegeben. Die Staatsanwaltschaft Köln hat jetzt die Ermittlungen eingeleitet. Laut Aussage eines Sprechers der Cybercrime-Abteilung könne man noch keine Details zum Verfahren nennen. Zuvor hatte der NDR berichtet, dass auch Fotos aus Schulen und Kindergärten betroffen sein könnten. An den Hochschulen in NRW wurden im vergangenen Jahr wieder mehr antisemitische Vorfälle gemeldet. Laut der Zentralen Beratungsstelle zu Antisemitismus an Hochschulen in NRW lag die Fallzahl im letzten Jahr bei 85. Das sind 7,6% mehr als im Jahr davor und sogar 3,5-mal so viele Fälle wie noch 2023. Bei den Vorfällen geht es unter anderem um Beleidigungen, Bedrohungen und Sachbeschädigungen. Und das waren die Nachrichten mit Sarah Heinz.
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4: Läuft heute Nacht schon nicht mehr ganz so kalt. Auf 15 bis 11 Grad geht's runter. Aber das Pfingstwochenende, das hat's ja wohl in sich wettermäßig. Ganz, ganz viel Sonne hier und da, ein paar harmlose Wölkchen und Temperaturen von 26 bis 30 Grad. Und zwar das ganze Pfingstwochenende und kein Regen in Sicht.
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4: Es ist voll auf den Autobahnen, deswegen kommt hier alles ab 25 Minuten Verzögerung. A1 Dortmund Richtung Osnabrück. Zwischen dem Kreuz Münster Süd und Greven 9 Kilometer, halbe Stunde plus. Nochmal A1 jetzt Köln Richtung Euskirchen. Zwischen Gleuel und dem Kreuz Bliesheim 9 Kilometer, 28 Minuten obendrauf. A2 Dortmund Richtung Hannover, zwischen dem Kamener Kreuz und Hamm 6 Kilometer, da braucht ihr 43 Minuten länger. A3 Köln Richtung Frankfurt, zwischen Lohmann Nord und Siebengebirge 9 Kilometer, 25 Minuten. Die A4 Aachen Richtung Köln, zwischen dem Kreuz Köln West und Köln Eiffeltor 6 Kilometer, hier braucht ihr 35 Minuten länger. Und auf der A61 Mönchengladbach Richtung Koblenz, zwischen Rheinbach und dem Dreieck sind sich, haben wir 10 Kilometer Stau, da müsst ihr nochmal 25 Minuten mehr einrechnen. Allen unterwegs, da wo es geht, eine gute Fahrt. Fahrt vorsichtig.
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4: Hallo, ich bin Vera Körber. Die nächsten zwei Stunden stehen bei mir ganz im Zeichen des Grills. Ja, Kohlegrill, Elektrogrill, vollkommen egal. Bei uns kriegt ihr heute ein paar Tipps zum Thema Grillen. Auch vielleicht, was man mit Grillresten macht. Was die perfekten Beilagen sind. Hört ihr alles bei mir in den nächsten paar Stunden. Fettes Brot jetzt für euch mit Jein. Schönen Abend.

0: Madonna und Sabrina Carpenter. Bring Your Love.
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2: Sabrina. Madonna.

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1: Neu bei uns, Madonna und Sabrina Carpenter mit Bring Your Love. Könnt ihr das auch schon riechen? Ich rieche es ganz deutlich. Der Grill ist an diesem Wochenende auf Dauerfeuer, oder nicht? Vor allem aber auch bei Camilo Tomanek. Er kommt aus NRW, ist mehrfacher deutscher Grillmeister, wurde sogar schon mal Grill-Weltmeister. Da haben wir uns gedacht, Inspiration muss der Mann uns doch jetzt mal geben, ne? Hat uns ganz viele Rezepte für euer Grillwochenende dagelassen. Und klar, er liebt Fleisch, ne, und wird auch immer ein Highlight für ihn sein. Aber Beilagen sind auch wichtig.
2: Also Lieblingsbeilage, das ist eigentlich ganz einfach. Vernünftiges Brot, vernünftige Kräuterbutter, gegrillter Brokkoli, also diese Bimis, genauso wie halt Standardsalate, Zucchini. Eigentlich alles, was schmeckt. Und ja, da ist eigentlich alles erlaubt.
1: Also ich bin ja für die klassische Ofenkartoffel, so eine Folienkartoffel oder natürlich Omas Kartoffelsalat, der war auch immer Bombe. Camilo hat uns übrigens ein Rezept dagelassen für Pizzabrot. Das ist ganz schnell und einfach selbst gemacht. Findet ihr online bei uns.
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1: Und dann wünsche ich euch viel Spaß beim Grillen.

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1: Mit Dirk Hübner, schönen guten Abend. Autofahrer bei uns in Dortmund brauchen jetzt am Pfingstwochenende viel Geduld. Das Tiefbauamt saniert die Kreuzung B1 und Voskuhle. Deshalb ist die B1 in Richtung Bochum ab der Lübcke-Straße ab heute Nachmittag vollgesperrt. Der Winter hat dem Asphalt dort stark zugesetzt. Zudem sind Schächte abgesackt und Markierungen verblasst. Eine großräumige Umleitung ist ausgeschildert. Sie führt unter anderem über die B236 und die B54. Die Vollsperrung dauert voraussichtlich bis Pfingstsonntag um 12 Uhr. Am kommenden Sonntag beginnt wieder die Sommerspielzeit an der Naturbühne Hohensieburg. Es geht los mit dem Kinderstück Ein König zu viel. Am 29. Mai gibt es dann die Premiere von Shakespeares Komödie Was ihr wollt. Ein weiteres Kinderstück startet Ende Juni und ein Musical im August. Das Open-Air-Theater wird vom Verein Naturbühne Hohensieburg betrieben. Von den rund 300 Mitgliedern stehen etwa 100 als Laienschauspieler in den verschiedenen Stücken auf der Bühne. Andere arbeiten im Hintergrund, hat uns Elke Eitner, die erste Vorsitzende, gesagt.
2: Bei jeder Vorstellung muss man ja auch Menschen haben, die die Karten abreißen, die die Toiletten putzen, die Kasse bedienen, die das Bütchen bedienen, damit die Menschen auch alle einen Snack oder ein Getränk bekommen.
1: Der Verein finanziert sich durch Ticketverkäufe, Mitgliedsbeiträge, Fördergelder und Sponsoren. In Dortmund wird morgen der 77. Geburtstag des Grundgesetzes gleich doppelt gefeiert. Auf dem Alten Markt lädt der Arbeitskreis gegen Rechtsextremismus zwischen 12 und 15 Uhr zu einem Fest der Demokratie ein. Dort erwarten euch unter anderem Live-Musik und Mitmachaktionen. Wer es lieber etwas ruhiger mag, kann ab 14 Uhr ins Rathaus gehen. In der Bürgerhalle lesen bekannte Dortmunder Schauspieler aus der Verfassung vor. Der Eintritt zur Lesung ist frei. Mit den beiden Aktionen soll ein Zeichen für Vielfalt und Demokratie gesetzt werden. Das Wetter in Dortmund. In der Nacht gibt es die Sterne zu sehen. Die Tiefstwerte liegen bei 14 Grad. Morgen gibt es Sommer im Mai. Es scheint viel die Sonne. Bis zu 30 Grad sind drin. Der Dortmund-Verkehr, ein Blitzer auf der Berghofer Straße. In beiden Richtungen wird geblitzt. Vielen Dank an Lars fürs Bescheidsagen. Dann die A44 Dortmund Richtung Kassel zwischen dem Kreuz Dortmund-Unna und dem Kreuz Werl. 6 Kilometer Stau. Denkt bitte an die Rettungsgasse.
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3: Schönen Start Richtung Wochenende wünsche ich euch. Ich bin Vera Körber und wir machen weiter mit ganz aktueller Musik. Ja, klingt wie Faithless, ist irgendwie auch Faithless, wurde sich aber nochmal vorgenommen von Baby Rexha. Hier ist mit New Religion.

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0: langes Wochenende steht vor der Tür. Was macht ihr denn? Also jetzt außer im Stau zu stehen. Das wollten wir von euch wissen, denn ich weiß, was ich mache. Ich werde so ziemlich gar nichts machen, außer mir die Sonne auf den Pelz scheinen zu lassen. Aber um mich geht's ja nicht. Wie sieht's bei euch aus?
1: Party machen.
2: Wir haben einen Garten, den werden wir nutzen.
3: Nein, Pfingsten fahren wir nicht weg. Das ist uns zu voll.
4: Muss arbeiten und Sport.
5: Ja, ich bin gar nicht da. Ich bin in London. Bisschen Urlaub.
6: Ja, wir wollen wandern. Wenn's heiß werden soll, wahrscheinlich eher so in den Wald.
0: Dann wünsche ich ganz, ganz viel Spaß im Wald, denn es soll ja heiß werden. Schöne Pfingsten euch.
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1: Mit Sarah Heinz, guten Abend. In ganz Deutschland hat es einen großen Cyberangriff auf Patientendaten gegeben. Betroffen sind mehrere große Kliniken und zehntausende Menschen. In NRW stehen die Unikliniken Köln und Düsseldorf im Fokus. Allein in NRW geht es insgesamt um mehr als 33.000 betroffene Patientinnen und Patienten. Angegriffen wurde ein externer Abrechnungsdienstleister. Die Versorgung in den Krankenhäusern selbst sei nach eigenen Angaben nicht beeinträchtigt gewesen. Mehr Infos hat Rosina Sjandi.
2: Der Angriff geschah schon Mitte April bei einem externen Dienstleister mit Sitz im Saarland, der für zahlreiche Kliniken in Deutschland die Abrechnungen übernimmt. Nach Angaben des Unternehmens Unimed wollten die Angreifer offenbar eigentlich die Systeme komplett verschlüsseln. Sie wurden vorher aber gestoppt. Davor seien aber bereits Daten abgeflossen. Betroffen sind nach bisherigen Angaben vor allem Kliniken in NRW, Baden-Württemberg, Rheinland-Pfalz und dem Saarland. Allein in Köln geht es um rund 30.000 Fälle, in Düsseldorf um mehr als 3.000. In Baden-Württemberg sollen sogar über 70.000 Daten aus mehreren Unikliniken betroffen sein. Meist handelt es sich um Daten von Privatpatienten und Selbstzahlern. Nach Angaben der Kliniken und des Dienstleisters könnten darunter Namen, Adressen und Abrechnungsinformationen sein, in einzelnen Fällen auch Gesundheitsdaten. Die betroffenen Patienten sollen nun schrittweise informiert werden.
1: Danke, José. Mehr Meldungen sind das im Überblick. Israel würde seine Siedlungen im besetzten Westjordanland gerne ausweiten. Deutschland und andere europäische Länder haben das scharf kritisiert und Israel dazu aufgefordert, dieses Vorhaben zu stoppen. Das Völkerrecht sei klar, israelische Siedlungen im Westjordanland seien illegal, hieß es. Russland könnte seine Desinformationskampagnen gegen Deutschland ausweiten. Das berichtet das Nachrichtenportal T-Online. Die Moskauer Firma Social Design Agency würde demnach jetzt unter anderem Aktionen unter falscher Flagge vollziehen und an einem russlandfreundlichen Wikipedia-Klon für Deutschland arbeiten. Fast zwei Drittel der Deutschen sehen China als künftig führende Weltmacht. Das zeigen die Umfragewerte des aktuellen ZDF-Politbarometers. Vor knapp 3 Jahren wurde China auch am häufigsten genannt. Allerdings lagen die USA da noch knapp dahinter. Inzwischen hat sich der Abstand zwischen den beiden Ländern deutlich vergrößert. China kommt auf 62%, die USA nur noch auf 22. Die deutsche Wirtschaft ist trotz des Iran-Kriegs leicht gewachsen. Nach Angaben des Statistischen Bundesamtes hat das Bruttoinlandsprodukt im ersten Quartal 2026 um knapp 0,3% zugelegt. Nach dem leichten Wachstum zum Jahresende sei die deutsche Wirtschaft auch positiv in das aktuelle Jahr gestartet, hieß es. Haupttreiber waren demnach vor allem gestiegene Exporte. Für das laufende Quartal rechnen Bundesbank und Wirtschaftsministerium wegen der hohen Energiepreise und der generellen Unsicherheit aber wieder mit einem Dämpfer. Und das waren die Nachrichten mit Sarah Heinz.
3: Das Wetter.
4: Das ist das große Comeback des Jahres. Die Sonne ist wieder am Start. War ja heute schon richtig schön. In der Nacht geht es nochmal runter auf 15 bis 11 Grad. Aber dann machen wir auch einen ganz, ganz großen Sprung nach oben. 26 bis 30 Grad bekommen wir an diesem Wochenende. Und zwar an allen Tagen. Kein Regen in Sicht. Hier und da ein paar Wölkchen. Aber wie sagt man so schön? Die tun nichts. Die wollen nur spielen.
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4: Hier braucht ihr mindestens 16 Minuten länger. A1 Köln Richtung Euskirchen zwischen Hürth und dem Kreuz Bliesheim 7 Kilometer, 17 Minuten plus. Nochmal A1 jetzt Euskirchen Richtung Blankenheim zwischen Nettersheim und Ausbauende A1 2 Kilometer, 28 Minuten. A2 Dortmund Richtung Oberhausen zwischen dem Kamener Kreuz und Hamm-Üntrop 9 Kilometer, 27 Minuten plus. Die A3 Köln Richtung Oberhausen zwischen Köln-Mühlheim und Solingen 5 Kilometer und 19 Minuten plus. Nochmal A3 jetzt Köln Richtung Frankfurt zwischen Lohma und Siebengebirge 5 Kilometer, 16 Minuten. Die A44 Dortmund Richtung Kassel zwischen dem Kreuz Dortmund-Unna und dem Kreuz Werl 6 Kilometer, auch 16 Minuten obendrauf. Und zum Schluss die A61 Mönchengladbach Richtung Koblenz zwischen Rheinbach und dem Dreieck Sinzig 10 Kilometer. Und hier braucht ihr 23 Minuten länger. Kommt sicher an.
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4: Freunde, kommt ein Song über uns alle. Ich hab's geahnt. Danke an die Musikredaktion an dieser Stelle. Ich bin Vera Körber, wünsche euch einen schönen Start ins Wochenende, schönen Start Richtung Pfingsten. Jetzt, wie gesagt, mit dem Song über uns alle, David Guetta und Sia mit Beautiful People.

ist neu bei uns. Harry Styles, American Girls. 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

0: und American Girls. Ich höre meinen Cousin schon brüllen. Wer will noch ein Stück Bauch? Ach, bei uns wird überhaupt nicht gefragt. Das stimmt gar nicht. Es wird einfach draufgehauen und es wird bei uns auch einfach alles aufgegessen. Ich sag's euch, meine Familie und wir alle irgendwie, auch meine Freunde, wir sind alle dermaßen verfressen. Es bleibt nichts übrig, aber viele kennen das Phänomen Grillreste, weil wir können ja oft gar nicht so viel essen, wie gegrillt wird, sagt auch der Kollege Kevin Zimmer.
1: Es ist doch so einfach, kauf nicht so viel Fleisch. Aber auch ich tappe immer wieder in die Fleischkauffalle. Da steht man dann so an der Fleischtheke und sagt sich,
2: wir werden schon etwas finden.
1: Und wir werden viel finden. Und dann schleppst du diese Massen nach Hause und bist einen halben Tag mit Würzen beschäftigt.
2: Einmal haben wir Masala, brauchen wir. Hier haben wir Curry, hier ist Koriander, hier ist der Kukumba. Das sind die Gewürze, die wir brauchen.
3: Kukumba? Meint er vielleicht Kurkuma?
1: Ja, das ist Robert Geis, der grillt gerne und der meint Kurkuma. Der meint schon Kurkuma. Der steht direkt neben dem Cheyenne-Pfeffer und der Vanille. Man muss sich schon mit Gewürzen auskennen, um diese Fleischmassen lecker damit einzureiben. Wobei, am Ende ist es eh egal, da kommt ja eh der helle Gewürzketchup drüber. Ja? Die Flasche, der man das Alter nur am vertrockneten Rest an der Öffnung ansieht und man damit auch Fliesen verfugen kann. Also, warum diese Mengen, die wir da kaufen zum Grillfest? Ja, im Steakhouse essen wir doch auch nur ein Stück Fleisch und nicht fünf. Du sagst halt abends dann noch, wenn so alles fertig gegrillt ist, ach, dann haben wir für morgen noch was. Aber so ein Hähnchensteak verdichtet sich über Nacht im Kühlschrank einfach zu Baustoff.
4: Ja, das sieht ja mehr als unappetitlich aus.
1: Mit dem hippen Couscous-Salat kannst du das Treppenhaus verputzen und der Blattsalat sieht einen Tag später aus wie die Frisur von Matthias Reim im Regen. Und dann sitzt du dir schweigend gegenüber, während deine Speiseröhre das Zeug probiert weich zu kneten. Und das dauert, ja? Genug Zeit, um darüber nachzudenken, ob man diese Mengen wirklich auch beim nächsten Mal kaufen will.
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0: Das Wetter.
1: Das wird gut, richtig gut. Es geht noch mal runter heute Nacht auf 15 bis 11 Grad. Na klar, es bleibt aber auch in der Nacht auf jeden Fall trocken. Und trocken ist das Stichwort. Bleibt es das ganze Pfingstwochenende. Samstag, Sonntag, Montag durchgehend Sonne. Ein paar Wolken dabei, aber sonst gar nichts. Und vor allem wird es richtig heiß. 26 bis 30 Grad.
0: NRW Verkehr.
1: Es ist immer noch ein bisschen was los auf den Straßen. A1 Münster Richtung Dortmund zwischen Kamm Zentrum und dem Kreuz Dortmund 103 Kilometer 16 Minuten plus. A1 aus Kirchen Richtung Blankenheim zwischen Mechernich und Ausbauende. A1 4 Kilometer 32 Minuten obendrauf. A2 Dortmund Richtung Hannover zwischen Böden und Hamm-Üntrop 8 Kilometer 20 Minuten plus. A2 jetzt nochmal Dortmund Richtung Hannover zwischen Beckum und Herzebrock-Klarholz 3 Kilometer und 18 Minuten obendrauf. Und die A4 Aachen Richtung Köln zwischen Merzenich und Elsdorf 4 Kilometer 23 Minuten plus. Gute Fahrt!
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1: Hallo, ich bin Vera Körber und ich weiß, es ist immer ein bisschen schwierig, so aus dem Trott rauszukommen, wenn das so von Winter auf Sommer so plötzlich geht, ne? Müssen wir jetzt aber. Und damit wir uns jetzt wenigstens ein klein bisschen warm machen können, Katrina and the Waves mit Walking on Sunshine. Ich würde sagen, das ist ein perfekter Soundtrack für das kommende Pfingstwochenende.

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0: Ich habe ja keine Ahnung, ne? Absolut keine Ahnung vom Grillen. Ich bin da immer gerne bei, ich esse auch immer gerne mit. Hauptsache, ich muss nichts machen. Ich kann Salat mitbringen oder was, ne? Aber Grillen selber, nee, mache ich nicht. Deswegen haben wir auch jemanden gefragt, der sich auskennt. Nämlich mit einem ehemaligen Grillweltmeister, Camilo Tomanek aus NRW. Der gibt uns ein paar Tipps für dieses Wochenende zum Thema Grillen. Und ganz wichtig ist natürlich, wer dann noch mit Kohle grillt, muss natürlich einige Sachen beachten, sagt er.
1: Wenn ihr mit Kohle grillt, würde ich auf alle Fälle auf flüssige Grillanzünder wie Spiritus oder so etwas verzichten. Das ist hochgefährlich, macht das bloß nicht. Und wenn ihr Kohle zünden wollt, besorge ich so Holzwolleanzünder oder Anzündkamin. Den kann man wunderbar starten. Kohle ist durchgeglüht und kann dann direkt loslegen.
0: Und aber erst, wenn es nicht mehr qualmt und die Kohle nicht mehr schwarz, sondern glüht, fangt ihr mit dem Grillen an. So, das habe ich jetzt gelernt. Diese Tipps und auch ein paar Rezepte, die Camilo uns dagelassen hat, die findet ihr online bei uns.
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0: Ich wünsche euch ganz, ganz viel Spaß beim Grillen. Ich bin für jede Einladung offen, gar kein Problem.

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1: Ich bin Tanja Wagner. In Apotheken gibt's schon jetzt nicht nur Medikamente. Künftig sollen sie Patienten aber noch weitere Leistungen anbieten können. Von Impfungen über Vorsorge bis zu mehr Medikamenten, auch ohne bisher nötiges Rezept. Das hat der Bundestag beschlossen.
2: Es sollen sämtliche Schutzimpfungen angeboten werden können, wie gegen Grippe, Tetanus oder gegen Zecken. Auch Blutabnehmen soll bei über 18-Jährigen bald in der Apotheke möglich sein, aber nur nach einer medizinischen Schulung des Personals. In Ausnahmefällen sollen auch verschreibungspflichtige Medikamente ohne Rezept abgegeben werden. Die Kassenärztliche Bundesvereinigung hatte schon vorab gewarnt. Die Diagnose von Krankheiten, die Anwendung von Medikamenten und die Therapie seien Aufgabe der Ärzte. Dem stehen aber immer weniger Hausärzte im ländlichen Raum sowie volle Arztpraxen gegenüber. Tine Klimach, Berlin.
1: US-Außenminister Rubio hat beim NATO-Außenministertreffen in Schweden für einen Plan B zur Öffnung der Straße von Hormuz geworben. Alle würden ein Abkommen mit dem Iran begrüßen, das die Öffnung der für den globalen Öl- und Gasmarkt zentralen Meerenge beinhalte, sagte Rubio in Helsingborg. Falls sich der Iran aber weigere, die Meerenge zu öffnen und beschließe, sie zu kontrollieren und Mautgebühren für die Durchfahrt zu erheben, brauche man einen Plan B. Rubio hob hervor, dass die USA dabei nicht auf die Hilfe von Verbündeten angewiesen seien. Hunde und Katzen in der EU müssen künftig durch Mikrochips identifizierbar sein. Die EU-Staaten haben dieser neuen Regel endgültig zugestimmt. Bis die Chips Pflicht sind, gelten aber Übergangsfristen.
3: Begründet wird die Registrierungspflicht mit dem Kampf gegen illegalen Tierhandel. Für Hunde sieht die EU-Regelung eine Übergangsfrist von 10 Jahren vor, für Katzen sind es 15 Jahre. Bauernhofkatzen sind übrigens von der Chippflicht ausgenommen. Nun müssen nationale Datenbanken geschaffen werden, die natürlich auch EU-weit geteilt werden können. Wie das alles genau geregelt wird, ist noch unklar. Dieter Ebeling, Brüssel.
1: Lukas Podolski beendet seine Karriere als Profifußballer. Der Weltmeister von 2014, der seit 2021 in Polen spielt, hört in diesem Sommer auf. Ein Kapitel endet, eine neue Ära beginnt, teilte Podolski auf Instagram mit. Und das waren die Nachrichten mit Tanja Wagner.
4: Das Wetter.
5: Läuft heute Nacht schon nicht mehr ganz so kalt. Auf 15 bis 11 Grad geht's runter. Aber das Pfingstwochenende, das hat's ja wohl in sich wettermäßig. Ganz, ganz viel Sonne hier und da, ein paar harmlose Wölkchen und Temperaturen von 26 bis 30 Grad. Und zwar das ganze Pfingstwochenende und kein Regen in Sicht.
4: NRW Verkehr.
5: Hier dauert's mindestens 17 Minuten länger. A1 Münster Richtung Dortmund zwischen KM Zentrum und dem Kreuz Dortmund-Unna 4 Kilometer, 17 Minuten plus. Nochmal A1, jetzt Euskirchen Richtung Blankenheim zwischen Nettersheim und Ausbauende A1, 2 Kilometer. 20 Minuten obendrauf. Die A2 Dortmund Richtung Hannover zwischen Böen und Hamm-Üntrop 7 Kilometer, 25 Minuten plus. Und dann nochmal zwischen Beckum und Herzebrock-Laholz 3 Kilometer und 20 Minuten obendrauf. Zum Schluss habe ich noch die A44 Kassel Richtung Dortmund zwischen Warburg und Diemelstadt 4 Kilometer. Ihr müsst dann nochmal 17 Minuten mehr einplanen. Kommt alle sicher an.
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5: Hallo, ich bin Vera Körber. Schönes Wochenende wünsche ich euch. Jetzt erstmal schönen Freitagabend. Wir haben das ganze lange Wochenende vor uns. Er hier ist einer von uns. Kamrat hier aus NRW mit Hug Yourself.

0: Ganz romantisch, Joshua Caddison mit Jessie. Wir werden jetzt etwas unromantischer, machen eine kleine Reise nach Malle. Ja, an Ballermann, und zwar in den Bierkönig. Es ist ja irgendwie interessant. Ich war ja schon verwirrt, als ich gehört habe, Rapper Haftbefehl tritt da auf Malle. Jetzt aber auch noch Jason Derulo. Ja, Ende Juni im Bierkönig. Ich finde es doch ein bisschen seltsam, oder?
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0: Ja, also wenn man jetzt mal so ehrlich ist, so ein bisschen swalalala. Ja. Mit ein paar Bierintus vielleicht. Swalalala. Das könnte gut klappen. Haben sich natürlich auch die Kollegen außer Comedy-Redaktion gedacht.
2: Und jetzt alle!

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0: Das Wetter.
1: Ein Freund von mir sagt gerne, da motz ich nicht rum. Und es gibt auch wirklich nichts zu meckern. 26 bis 30 Grad sind jetzt am Wochenende drin. Dazu ganz viel Sonne, ein paar Wolken, aber die bringen immer noch keinen Regen mit. Also es wird richtig schön da draußen. Heute Nacht gehen die Temperaturen natürlich noch ein bisschen runter. 15 bis 11 Grad, aber auch die Nacht bleibt trocken.
0: NRW Verkehr.
1: Es wird ruhiger auf den Straßen. Hier braucht ihr immer noch 10 Minuten länger. A1 Münster Richtung Dortmund zwischen Kamm-Zentrum und dem Kreuz Dortmund unter 2 Kilometer 10 Minuten oben drauf. A2 Dortmund Richtung Hannover zwischen Hamm und Hamm-Üntrop 6 Kilometer plus 16 Minuten. Die A44 Dortmund Richtung Kassel zwischen Unna Ost und dem Kreuz Wehr 2 Kilometer. Da braucht ihr auch noch mal 10 Minuten länger. Und die A44 Kassel Richtung Dortmund zwischen Warburg und Diemelstadt 3 Kilometer. 17 Minuten mehr einrechnen bitte. Kommt gut durch.
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1: Schönen Freitagabend, ich bin Vera Körber. Schönen Start Richtung Wochenende jetzt mit Matt Simons und Open Up.

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0: Pfingsten denken, denken wir nur an langes Wochenende, oder nicht? Aber irgendwas war doch am Pfingsten. Also was ist das eigentlich nochmal? Haben viele ihre Probleme mit der Frage, ne? Ja, nicht nur ihr oder ich, sondern auch unser Hannes.
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2: Ja, jetzt stehen wir wieder hier, wie in der Schule in Mathe, vorne an der Tafel und haben mal gar keine Ahnung. Ja, was ist eigentlich Pfingsten? Ja gut, letzte Woche war Christi Himmelfahrt und da wussten ja viele auch nicht, was da genau gefeiert wird. Ja genau, Vatertag, also mit Bollerwagen los, saufen, rumgrillen, marschieren. Für viele das reinste Himmelfahrtskommando. Oder Frohen Leichnam ist ja auch bald, das weiß ja auch nie einer. Klassisch ist das Mannschaftsfahrtwochenende für Fußballvereine oder Kegelclubs, da wird dann auch viel getorkelt. Das sieht nüchtern betrachtet aus wie The Walking Dead, nur in Happy, auf Deutsch Frohen Leichnam. Ja, das kann man sich also herleiten. So, aber was ist jetzt Pfingsten? Kommt mir doch nicht so, soll ich euch mal schwierige Fragen stellen? Weiß nicht, wie riecht's unter Wasser? Oder ist James Bond der schlechteste Spion der Welt, weil ihn die ganze Welt kennt? Oder werden kleine Menschen bei Regen später nass? Ja, jetzt wisst ihr auch nicht weiter. Also immer dran denken, wer weiß, der redet nicht. Und wer redet, ja, weiß ich jetzt auch nicht.
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1: Ich bin Tanja Wagner. Außenminister Wadefuhl ist optimistisch, was eine gemeinsame Zukunft der NATO mit den USA angeht, trotz der Kritik von US-Präsident Trump. US-Außenminister Rubio habe sehr das Gemeinsame der NATO betont, sagte Wadefuhl nach einem Treffen der NATO-Außenminister in der schwedischen Hafenstadt Helsingborg. Bei dem Gipfel der NATO-Staats- und Regierungschefs in der Türkei in 6 Wochen ginge es darum, ein Zeichen der Geschlossenheit abzugeben, sagte Wadefuhl. Es sei auch klar geworden, dass gemeinsam jetzt konstruktiv daran zu arbeiten sei, die Aufgaben der Zukunft zu lösen. In Apotheken gibt es schon jetzt nicht nur Medikamente. Künftig sollen sie Patienten noch weitere Dienstleistungen anbieten können. Von Impfungen über Vorsorge bis zu mehr Medikamente auch ohne bisher nötiges Rezept. Das hat der Bundestag beschlossen.
2: Es sollen sämtliche Schutzimpfungen angeboten werden können, wie gegen Grippe, Tetanus oder gegen Zecken. Auch Blutabnehmen soll bei über 18-Jährigen bald in der Apotheke möglich sein, aber nur nach einer medizinischen Schulung des Personals. In Ausnahmefällen sollen auch verschreibungspflichtige Medikamente ohne Rezept abgegeben werden. Die Kassenärztliche Bundesvereinigung hatte schon vorab gewarnt. Die Diagnose von Krankheiten, die Anwendung von Medikamenten und die Therapie seien Aufgabe der Ärzte. Dem stehen aber immer weniger Hausärzte im ländlichen Raum sowie volle Arztpraxen gegenüber. Tine Klimach, Berlin.
1: Bei einem Cyberangriff auf einen externen Dienstleister von Krankenhäusern in Deutschland sind zehntausende Patientendaten gestohlen worden. Betroffen waren Kliniken in Baden-Württemberg, Nordrhein-Westfalen, Rheinland-Pfalz und dem Saarland.
3: Das gehackte Unternehmen ist für Abrechnungen zuständig, aber nur von Privatpatienten und Selbstzahlern. Es wird vermutet, dass die Hacker das Abrechnungssystem verschlüsseln wollten. Mit solchen Angriffen wird Lösegeld erpresst. Das klappte aber nicht. Die Attacke wurde vorher abgewehrt. Der Zugriff auf die Daten von unterm Strich zehntausenden Patienten konnte aber nicht verhindert werden. Jan-Henner Reitze, Nachrichtenredaktion.
1: Lukas Podolski beendet seine Karriere als Profifußballer. Der Weltmeister von 2014, der seit 2021 in Polen spielt, hört in diesem Sommer auf. Ein Kapitel endet, eine neue Ära beginnt, teilte Podolski auf Instagram mit. Und das waren die Nachrichten mit Tanja Wagner.
4: Das Wetter.
5: Es ist das große Comeback des Jahres. Die Sonne ist wieder am Start. War ja heute schon richtig schön. In der Nacht geht es nochmal runter auf 15 bis 11 Grad. Aber dann machen wir auch einen ganz, ganz großen Sprung nach oben. 26 bis 30 Grad bekommen wir an diesem Wochenende. Und zwar an allen Tagen. Kein Regen in Sicht. Hier und da ein paar Wölkchen. Aber wie sagt man so schön? Die tun nichts. Die wollen nur spielen.
4: NRW Verkehr.
5: Aktuell habe ich 2 Meldungen für euch. Einmal A3 Köln Richtung Frankfurt zwischen Lohmar und dem Kreuz von Siegburg. 1 Kilometer, da braucht ihr eine Viertelstunde länger. Und die A44 Kassel Richtung Dortmund zwischen Warburg und Diemelstadt. 3 Kilometer, 17 Minuten obendrauf. Gute Fahrt.
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5: Vera Körber ist hier. Ich wünsche euch einen schönen Freitagabend und ein schönes Pfingstwochenende oder schon mal eine schöne Vorfreude darauf.
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0: dann ist da auch so ein musikalisches Hand in Hand über eine Blumenwiese hüpfen, oder? Taylor Swift und Opalite. Das Problem an so einem langen Wochenende, also nicht, dass es grundsätzlich ein Problem damit gibt, aber manchmal ist es ja so, man hat sich nichts vorgenommen und alle anderen sind weg. Ja, und dann steht man da in seinem kurzen Hemd und denkt sich, ja, was jetzt, ne? Und dann kommt man in Freizeitstress irgendwie, ne? Es gibt Menschen, die machen es sich sehr, sehr einfach. Und ich glaube, ich denke doch noch mal darüber nach, mir so einen festen Campingplatz zu suchen.
1: Wir haben ein schönes Campinggelände und das ist ein FKK-Gelände und da sind wir alle nackt.
0: Das kann so einfach sein an Pfingsten, oder? Bryan Adams jetzt für euch mit Melanie C. und When You're Gone.

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0: Das Wetter.
1: Das wird gut, richtig gut. Es geht noch mal runter heute Nacht auf 15 bis 11 Grad. Na klar, es bleibt aber auch in der Nacht auf jeden Fall trocken. Und trocken ist das Stichwort. Bleibt es das ganze Pfingstwochenende. Samstag, Sonntag, Montag durchgehend Sonne. Ein paar Wolken dabei, aber sonst gar nichts. Und vor allem wird es richtig heiß. 26 bis 30 Grad.
0: NRW Verkehr.
1: Aktuell habe ich zwei Meldungen für euch. Einmal A3 Köln Richtung Frankfurt. Zwischen Lohma und dem Kreuz Bonn-Siegburg 1 Kilometer. Da braucht ihr eine Viertelstunde länger. Und die A44 Kassel Richtung Dortmund. Zwischen Warburg und Diemelstadt 3 Kilometer. 17 Minuten obendrauf. Gute Fahrt.
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1: Schönen Abend wünsche ich euch. Ich bin Vera Körber und das hier ist Michael Schulte mit 5 AM.

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0: klassischer Fall von man kann nicht immer Glück haben. Der neue offizielle WM-Song ist raus und er ist von Shakira, heißt Dai Dai. Letzte Woche gab es schon einen kleinen Vorgeschmack drauf. Stefan Reak, da waren die Reaktionen noch eher so, na, 50-50, ne?
1: Ja, wirklich. Die einen direkt so, boah, Sommerhit, Balkon, kalte Getränke, perfekt. Den anderen hat dann noch so ein bisschen der Pep gefehlt. Deswegen wollten wir natürlich von euch wissen, welche WM-Songs sind denn bei euch für immer komplett eingebrannt?
2: Also auf jeden Fall Waving Flags. Ah, wie hieß der von Sarah Larsson noch? This One's For You? Nein.
3: 96, keine Ahnung, was da von Sportfreunde oder so?
2: 54, 79, irgendwie kriege ich jetzt gerade nicht mehr zusammen. Aber da gibt es auf jeden Fall auch viele deutsche Songs, die da ja eigentlich so auch noch mit reingehören.
3: Und von Shakira Locker?
4: Nee, wie ist das? Da fällt mir tatsächlich ein Waka Waka, gar keine Frage.
5: Ja, ich sag mal so, dieses Waka Waka löst sehr viel Emotionen aus, ne, wenn man dieses Lied hört. Eigentlich war bis jetzt jedes Lied, bis jetzt was rauskam, sehr gut.
0: Ja, komm, das stimmt auch schon, Waka Waka war wirklich, also war schon wirklich gut, ne?
1: Ja, absolut. Aber nochmal Thema deutsche Songs. Lustiger Funfact, wusstet ihr eigentlich, dass die deutsche Nationalmannschaft früher einfach selber Musik zur WM produziert hat? Fußball ist unser Leben zum Beispiel. Das kam 1974 mit Hoeneß, Franz Beckenbauer und Co. Hier mal eine kleine Hörprobe.
0: Wobei, das sieht aber auch im Video eher aus wie eine Jahreshauptversammlung vom Schützenverein als von der Nationalelf, ne?
1: Ja, wirklich. Aber mein Highlight ist ja passend zur WM dieses Jahr Mexiko Mi Amor von Peter Alexander zusammen mit der deutschen Nationalmannschaft. Das ist wirklich wild. Einmal bitte hier.
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0: Find ich herrlich. Stellt euch doch mal vor, heutzutage Manuel Neuer und Florian Wirtz aus tiefster Seele mit Helene Fischer. Ach, weiß ich auch nicht. Gibt auf jeden Fall sehr viele schöne Fußballsongs. Jetzt freuen wir uns aber so oder so erstmal auf die WM. Vollkommen egal, mit welcher Musik.
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1: Ich bin Uli Reitinger. Zum Impfen oder zum Teil auch zum Blutabnehmen sollen wir in Zukunft auch in die Apotheke gehen können. Außerdem sollen chronisch Kranke dort Medikamente auch ohne neues Rezept bekommen können. Das hat der Bundestag beschlossen. Die Bundesregierung will damit Apotheken auf dem Land erhalten und Arztpraxen entlasten. Der Verband der Hausärztinnen und Hausärzte sieht die geplanten Änderungen kritisch. Verbandschef Markus Blumenthal-Bayer sagte im ZDF:
2: Ich halte von der Apothekenreform gar nichts. Es ist weder eine Entlastung der Praxen noch eine Verbesserung von Versorgung, sondern es ist ein Dammbruch und es ist auch eine Gefahr für Patientensicherheit.
1: Der Vorsitzende des Verbands der Hausärztinnen und Hausärzte, Markus Blumenthal-Bayer. Die wegen gestiegener Spritpreise eingesetzte Taskforce der Bundesregierung bewertet die aktuelle Versorgungslage als stabil. Der Sommerurlaub sei sicher, auch in Sachen Kerosin, heißt es. Vertreter der Taskforce haben sich darüber mit der Logistik-, Chemie- und Luftverkehrsbranche ausgetauscht.
3: Sorgen gab es zuletzt wegen einer möglichen Kerosinknappheit. Aktuell geht es nicht um die Menge, sondern um die Preise. So ein Vertreter der Luftverkehrsbranche. Trotzdem ist die Lage weiter dynamisch und schlecht vorherzusehen. Für die Industrie geht es vor allem darum, Lieferketten langfristig zu sichern. Vor dem Start der Reisewelle zum langen Pfingstwochenende ist Tanken wieder billiger geworden. Im bundesweiten Tagesdurchschnitt kostete gestern ein Liter E10 knapp unter 2 Euro. Ähnlich auch der Liter Diesel. Wie es mit dem Tankrabatt weitergeht, ist noch nicht raus. Er besteht bis Ende Juni. Aus Berlin, Tine Klimach.
1: Außenminister Wadefuhl ist optimistisch, was eine gemeinsame Zukunft der NATO mit den USA angeht und das trotz der Kritik von US-Präsident Trump. US-Außenminister Rubio habe sehr das Gemeinsame der NATO betont, sagte Wadefuhl nach einem Treffen der NATO-Außenminister in der schwedischen Hafenstadt Helsingborg. In 6 Wochen kommen die Staats- und Regierungschefs der NATO in der Türkei zu ihrem Gipfel zusammen. Dabei gehe es dann darum, ein Zeichen der Geschlossenheit abzugeben, sagte Wadefuhl. Und noch zum Sport. Die deutsche Eishockey-Nationalmannschaft hat bei der Weltmeisterschaft in der Schweiz zum ersten Mal gewonnen. Gegen Außenseiter Ungarn siegte das Team von Bundestrainer Harold Kreis in Zürich mit 6:2. Damit kann die Mannschaft weiter aufs Viertelfinale hoffen, muss dafür aber die nächsten beiden Spiele gewinnen gegen Österreich und Großbritannien. Das waren die Nachrichten mit Uli Reitinger.
4: Das Wetter.
5: Läuft heute Nacht schon nicht mehr ganz so kalt. Auf 15 bis 11 Grad geht's runter. Aber das Pfingstwochenende, das hat's ja wohl in sich wettermäßig. Ganz, ganz viel Sonne hier und da, ein paar harmlose Wölkchen und Temperaturen von 26 bis 30 Grad. Und zwar das ganze Pfingstwochenende und kein Regen in Sicht.
4: NRW Verkehr.
5: Es gibt noch eine Meldung von der A3 Köln Richtung Frankfurt. Zwischen Lohma und Siebengebirge 4 Kilometer. Da braucht ihr 23 Minuten länger. Ansonsten habe ich aber nichts. Kommt gut an.
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5: Hallo und einen schönen Freitagabend wünsche ich euch. Wer möchte und wer kann, der kann jetzt mit dem Moonwalk in Richtung langes Wochenende tanzen. Michael Jackson ist das mit Billie Jean.
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0: Die aktuelle Single von Teddy Swims, Mr. Know-It-All. Absolut geeignet, um im Stau ein bisschen auf dem Lenkrad rumzutippen und mal rechts und links zu gucken, was die anderen Leute so im Auto machen. Ja, es ist wieder viel Stau angesagt. Ein langes Wochenende. In manchen Bundesländern starten sogar die Schulferien. Und das bedeutet eben Stau ohne Ende. Die Frage ist ja, wie vertreibt ihr euch da die Zeit?
1: Musik hören, ja. Podcast hören.
2: Und miteinander Witze erzählen.
3: Wenn es wirklich ein Stehstau ist, dann würde ich irgendwie meine E-Mails machen zum Beispiel. Also arbeiten am Handy.
4: Einfach mal die Ruhe genießen.
5: Wenn wir im Stau stehen, dann rasten eigentlich alle im Auto aus. Also da hätten wir auch gerne selber Tipps.
0: Ja, ich habe leider keine Tipps, denn ich bin heute auch fast ausgerastet. Also wenn ich so daran denke, wie ich heute zur Arbeit gekommen bin, da habe ich aber ganz andere Bilder im Kopf. 20 Kilometer und über eine Stunde gebraucht. Das war schön. Apropos Bilder im Kopf. Sido jetzt für euch.
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0: Das Wetter.
1: Ein Freund von mir sagt gerne, da motz ich nicht rum. Und es gibt auch wirklich nichts zu meckern. 26 bis 30 Grad sind jetzt am Wochenende drin. Dazu ganz viel Sonne, ein paar Wolken, aber die bringen immer noch keinen Regen mit. Also es wird richtig schön da draußen. Heute Nacht gehen die Temperaturen natürlich noch ein bisschen runter. 15 bis 11 Grad, aber auch die Nacht bleibt trocken.
0: NRW Verkehr.
1: Eine Meldung aktuell A3 Köln Richtung Frankfurt zwischen Lohmar und Siebengebirge. 4 Kilometer, da braucht ihr 20 Minuten länger. Gute Fahrt.
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1: Einen schönen Freitag wünsche ich euch. Ich bin Vera Körber und wir machen weiter mit einer sehr, sehr gewaltigen Stimme. Alex Warren ist das mit Ordinary. Schönen Start in euer langes Wochenende. Macht's euch gemütlich.

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0: Nochmal ganz ruhig, Billie Eilish und Birds of a Feather, bevor wir richtig Gas
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1: Ich bin Uli Reitinger. Der Bundestag hat ein Gesetz der schwarz-roten Koalition beschlossen, das Apotheken künftig mehr Leistungen ermöglicht. Dazu gehören Impfungen, Vorsorge- und Schnelltests, aber auch Blutentnahmen und die Abgabe verschreibungspflichtiger Medikamente ohne Rezept. Gesundheitsministerin Warken sagt, die Versorgung erfordere Aufgaben auf mehr Schultern zu verteilen. Bei Ärztevertretern stößt die Reform auf scharfe Kritik. Außenminister Wadefuhl hat sich optimistisch geäußert, beim NATO-Gipfel im Juli in der Türkei eine Verständigung mit den USA zu finden. Wadefuhl setzt auf eine NATO mit den USA. US-Außenminister Rubio habe das Gemeinsame der NATO betont, sagte Wadefuhl nach einem Treffen im schwedischen Helsingborg.
2: US-Außenminister Rubio machte seinen europäischen Kollegen eines ganz klar. Beim NATO-Gipfel in 6 Wochen in der Türkei müsse Präsident Trump vom Mehrwert der NATO überzeugt werden. Nachdem Spanien den USA die Nutzung eigener Stützpunkte für den Iran-Krieg verbot, stelle sich diese Frage ganz eindeutig. Und die Europäer sollen auch berichten, wie sie beim Aufbau der eigenen Verteidigung vorankommen. England und Frankreich haben angekündigt, bei der Sicherung der Straße von Hormuz mitzumachen. Auch Deutschland ist grundsätzlich bereit. Eine NATO-Mission wird das aber wohl nicht. Aus Brüssel, Edith Ebeling.
1: Bei einem Cyberangriff auf einen externen Dienstleister von Krankenhäusern sind zehntausende Patientendaten gestohlen worden. Betroffen sind Kliniken in Baden-Württemberg, Nordrhein-Westfalen, Rheinland-Pfalz und im Saarland.
3: Das gehackte Unternehmen ist für Abrechnungen zuständig, aber nur von Privatpatienten und Selbstzahlern. Es wird vermutet, dass die Hacker das Abrechnungssystem verschlüsseln wollten. Mit solchen Angriffen wird Lösegeld erpresst. Das klappte aber nicht. Die Attacke wurde vorher abgewehrt. Der Zugriff auf die Daten von unterm Strich zehntausenden Patienten konnte aber nicht verhindert werden. Der Cyberangriff passierte schon im April. Betroffene Kliniken haben angekündigt, alle Patienten zu informieren, von denen Daten gestohlen wurden. Jan-Henner Reitzer, Nachrichtenredaktion.
1: Und noch zum Sport. Drittligist Rot-Weiß Essen hat den ersten Schritt Richtung Aufstieg gemacht. RWE gewann das Relegationshinspiel gegen Zweitligist Greuther Fürth mit 1:0. Das Tor des Abends schoss Müsel nach einer guten Stunde. Das Rückspiel ist am Dienstag in Fürth. Das waren die Nachrichten mit Uli Reitinger.
4: Das Wetter.
5: Das ist das große Comeback des Jahres. Die Sonne ist wieder am Start. War ja heute schon richtig schön. In der Nacht geht es nochmal runter auf 15 bis 11 Grad. Aber dann machen wir auch einen ganz, ganz großen Sprung nach oben. 26 bis 30 Grad bekommen wir an diesem Wochenende. Und zwar an allen Tagen. Kein Regen in Sicht. Hier und da ein paar Wölkchen. Aber wie sagt man so schön? Die tun nichts. Die wollen nur spielen.
0: NRW Verkehr.
5: Immer noch die Meldung von der A3 Köln Richtung Frankfurt. Zwischen Lohmer und Siebengebirge noch 2 Kilometer Stau. Braucht er noch 12 Minuten länger. Gute Fahrt.
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5: Hallo, ich bin Vera Körber. Schönen Freitag wünsche ich euch. Ich bin ja sehr froh, dass in den letzten Tagen mal jemand wieder das Licht da draußen angemacht hat. War schon nicht schön so dunkel und so grau immer tagsüber, ne? Ja, und jetzt kommt er hier um die Ecke und sagt sofort das Licht aus. Kato jetzt mit Turn the Lights Off.

0: Cher, If I Could Turn Back Time. Schönen Abend. Sagt man so, ne? Ist ja Frühling, aber ja, die Temperaturen, die sagen doch an diesem Pfingstwochenende eher Sommer, oder? Ich meine, wir haben gerade mal Ende Mai, ne? Am Wochenende wird es so zwischen 26 und 30 Grad. Mein lieber Schwan, was macht ihr denn bei dem Wetter?
1: Ganz lange Spaziergänge mit Kindern auf den Spielplatz. Endlich wieder.
2: Anbaden, schwimmen gehen mit meinen Schildkröten. Sonne sitzen, Picknick im Grünen auf der Wiese.
3: Auf die Blumen.
4: Im Biergarten sitzen und ein Bier trinken.
5: Ich freue mich am meisten drauf, auf Wiesen zu sitzen, mit meinen Freunden einfach ein bisschen rumzuhängen, Musik zu hören und einfach gute Laune zu haben.
0: Ja, auf die gute Laune. Da freue ich mich auch drauf, denn man merkt es jetzt schon an den Leuten, das macht was mit uns, ne? Genießt das Wetter an diesem Wochenende.
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0: Das Wetter.
1: Das wird gut, richtig gut. Es geht noch mal runter heute Nacht auf 15 bis 11 Grad. Na klar, es bleibt aber auch in der Nacht auf jeden Fall trocken. Und trocken ist das Stichwort. Bleibt es das ganze Pfingstwochenende. Samstag, Sonntag, Montag durchgehend Sonne. Ein paar Wolken dabei, aber sonst gar nichts. Und vor allem wird es richtig heiß, 26 bis 30 Grad.
0: NRW Verkehr.
1: Die Straßen sind frei. Ich wünsche euch allen eine sichere Fahrt. Kommt gut an.
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1: Hallo, wir gehen jetzt erstmal ganz entspannt weiter durch diese Nacht, würde ich sagen, mit Lily Wood and the Prick mit Prayer in C. Ich bin Vera Körber. Gutes Wochenende euch.

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0: Don Henley und The Boys of Summer. Schöne Nacht wünsche ich euch. Ja, wir sind im WM-Fieber. Ach nee, irgendwie noch nicht so richtig, oder? Also zumindest steht ja schon mal unser Kader fest. Das ist ja gut. Und da haben wir ja jetzt wenigstens auch schon mal was zu diskutieren. Atze hat schon mal vorgelegt.
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3: Ja, nee, ist klar.
4: Ja, da haben wir alle gerätselt. Was macht der Nagelsmann für die WM? Welche Kaninchen zaubert der aus dem Hut? Und das Allerwichtigste, es kommt ein neuer ins Tor. Ja, fertig. Ja, der Manuel macht's nochmal. Das wird dann seine fünfte WM. Ja, der Neuer klebt schlimmer an seinem Stuhl als Günther Jauch. Und das in dem Alter. Der Rollator wird übrigens vom DFB bezahlt. Aber komm, mit Menschen, die lange im Amt waren, haben wir doch gute Erfahrungen. Ja, hier Angela Merkel. Die war auch 10 Jahre fest mit Mesut Özil zusammen. Und bei jeder WM in der Kabine. Und jetzt sagen einige, ja, aber der Manuel Neuer, der war doch raus aus der Nationalmannschaft. Mensch, der lacht doch schon so gut. Ja, sicher, aber Howard Carpendale doch auch. Und dann heißt das plötzlich, hello again, da bin ich wieder. Ti amo, alte Liebe rostet nicht. Ja, was denn? Soll der Manu sich jetzt dafür entschuldigen, dass er selbst mit Wadenverletzungen noch besser ist als andere Torwärter der Welt? Ja, der Neuer ist eine Instanz, eine Legende. Der ist wie eine Mischung aus dem alten 9-11er und einem jungen Atze Schröder. Hat zwar immer irgendwo ein Wehwehchen, aber ist in jedem Strafraum zu Hause. Ihr versteht mich.
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1: Ich bin Uli Reitinger. In Apotheken gibt es schon jetzt nicht nur Medikamente. Künftig sollen Apothekenpatienten aber noch weitere Leistungen anbieten können. Von Impfungen über Vorsorge bis hin zu mehr Medikamenten auch ohne bisher nötiges Rezept. Das hat der Bundestag beschlossen.
2: Es sollen sämtliche Schutzimpfungen angeboten werden können, wie gegen Grippe, Tetanus oder gegen Zecken. Auch Blutabnehmen soll bei über 18-Jährigen bald in der Apotheke möglich sein, aber nur nach einer medizinischen Schulung des Personals. In Ausnahmefällen sollen auch verschreibungspflichtige Medikamente ohne Rezept abgegeben werden. Die Kassenärztliche Bundesvereinigung hatte schon vorab gewarnt. Die Diagnose von Krankheiten, die Anwendung von Medikamenten und die Therapie seien Aufgabe der Ärzte. Dem stehen aber immer weniger Hausärzte im ländlichen Raum sowie volle Arztpraxen gegenüber. Aus Berlin, Tine Klimach.
1: Die EU und Mexiko haben nach 10-jährigen Verhandlungen eine modernisierte Fassung ihres Handels- und Partnerschaftsabkommens unterzeichnet. Das passierte bei einem bilateralen Gipfel in Mexiko-Stadt. EU-Kommissionspräsidentin von der Leyen und EU-Ratspräsident Costa waren mit einer größeren Delegation nach Mexiko gereist. Mit dem Handelsabkommen reagieren Mexiko und die EU auch auf die protektionistische Handelspolitik der USA. In Deutschland sind im vergangenen Jahr so wenige neue Wohnungen fertiggestellt worden wie seit 10 Jahren nicht. Nach Zahlen des Statistischen Bundesamts waren es rund 206.000. Das ist der niedrigste Wert seit 2012.
3: Seit Jahren versucht die Politik, Neubau anzukurbeln im Kampf gegen Wohnungsmangel und steigende Mieten. Die Zahlen zeigen, das gelingt nicht. Allein im Vergleich zum Vorjahr sind nochmal 18% weniger Neubauten fertig geworden. Die Baubranche fordert weiter weniger Bürokratie und bessere Rahmenbedingungen. Bauministerin Huberts verspricht wieder einmal Gesetzesänderungen, die Bauen einfacher machen sollen, und verweist auf eine gestiegene Zahl von Baugenehmigungen, die Besserung verspreche. Aus Berlin, Jan-Henner Reitze.
1: Und noch zum Sport. Drittligist Rot-Weiß Essen will nach 19 Jahren wieder in die zweite Fußball-Bundesliga aufsteigen. Und der Traum lebt weiter. RWE gewann das Relegationshinspiel gegen Zweitligist Greuther Fürth mit 1:0. Den einzigen Treffer erzielte Torben Müsel nach einer guten Stunde. Das Rückspiel findet am Dienstag in Fürth statt.
4: Das Wetter.
5: Sternenklar heute, 11 bis 14 Grad. Es geht sehr sonnig weiter in den nächsten Tagen. Die Temperaturen geben dann richtig Gas. Dann kratzen wir an den 30 Grad.
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6: A46 Düsseldorf-Heinsberg. Zwischen Dreieck Mönchengladbach-Wanlow und Erkelenz-Ost. 1 Kilometer Stau. 6 Minuten Zeitverlust. Wir wünschen allen unterwegs gute Fahrt.
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5: Jo, schönes langes Wochenende mit uns. Habt eine schöne Zeit. Claudia Löhr ist hier. Hallo zusammen.

0: Lasst mich raten, auch bei euch wird gegrillt an diesem Wochenende. Und man kennt es ja, ne? Du stehst an der Grilltheke und dann, ach komm, gib mir von dem Steak noch ein Stück mehr. Oh, so ein Würstchen geht auch immer. Oder ein Chibabchichi, pack noch einen ein. Ja, und dann haben wir am Ende so viel Kram zum Grillen, ja, dass du eigentlich die komplette Nachbarschaft auch noch einladen könntest. Kevin Zimmer über das Phänomen Grillreste.
1: Es ist doch so einfach. Kauf nicht so viel Fleisch. Aber auch ich tappe immer wieder in die Fleischkauffalle. Da steht man dann so an der Fleischtheke und sagt sich,
2: wir werden schon etwas finden.
1: Und wir werden viel finden. Und dann schleppst du diese Massen nach Hause und bist einen halben Tag mit Würzen beschäftigt.
2: Einmal haben wir Masala, brauchen wir. Hier haben wir Curry. Hier ist Koriander. Hier ist der Kurkuma. Das sind die Gewürze, die wir brauchen.
3: Kurkuma? Meint er vielleicht Kurkuma?
1: Ja, das ist Robert Geis, der grillt gerne und der meint Kurkuma. Der meint schon Kurkuma. Der steht direkt neben dem Cheyenne-Pfeffer und der Vanille. Man muss sich schon mit Gewürzen auskennen, um diese Fleischmassen lecker damit einzureiben. Wobei am Ende ist es eh egal, da kommt ja eh der helle Gewürzketchup drüber. Ja? Die Flasche, der man das Alter nur am vertrockneten Rest an der Öffnung ansieht und man damit auf Fliesen verfugen kann. Also, warum diese Mengen, die wir da kaufen zum Grillfest? Ja, im Steakhouse essen wir doch auch nur ein Stück Fleisch und nicht fünf. Du sagst halt abends dann noch, wenn so alles fertig gegrillt ist, ach, dann haben wir für morgen noch was. Aber so ein Hähnchensteak verdichtet sich über Nacht im Kühlschrank einfach zu Baustoff.
4: Ja, das sieht ja mehr als unappetitlich aus.
1: Mit dem hippen Couscous-Salat kannst du das Treppenhaus verputzen und der Blattsalat sieht einen Tag später aus wie die Frisur von Matthias Reim im Regen. Und dann sitzt du dir schweigend gegenüber, während deine Speiseröhre das Zeug probiert weich zu kneten. Und das dauert, ja? Genug Zeit, um darüber nachzudenken, ob man diese Mengen wirklich auch beim nächsten Mal kaufen will.

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0: Das Wetter.
1: Wolkenlos heute. Angenehme Temperaturen zwischen 12 und 14 Grad liegen wir. Das hatten wir Anfang der Woche noch tagsüber, wenn man sich das überlegt. Morgen geht es dann mit viel Sonne weiter und es wird noch wärmer als gestern.
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2: Zurzeit liegen uns keine Meldungen vor. Wir wünschen allen unterwegs gute Fahrt.
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1: The Weekend Dancing in the Flames gleich für euch. Allen Nachtschichtlern sage ich, boah, bitte, bitte durchhalten, ihr schafft das. Und allen anderen viel Spaß, kommt gut durch, so oder so. Wir sind bei euch. Hallo zusammen, Claudia Löhrs hier.

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1: Ich bin Uli Reitinger. Unionsfraktionschef Jens Spahn sieht aktuell keine finanziellen Spielräume für eine BAföG-Erhöhung, obwohl diese in der Koalition bereits fest vereinbart ist. Staatliche Leistungen wie Bürgergeld, Wohngeld, Elterngeld und BAföG werden wir absehbar nicht erhöhen können, sagte der CDU-Politiker dem Münchner Merkur. Erst vor wenigen Wochen hatten sich Koalitionspolitiker nach langen Diskussionen auf eine BAföG-Reform verständigt. Die sieht vor, zum kommenden Wintersemester die Wohnkostenpauschale von 380 auf 440 Euro im Monat zu erhöhen. Dann soll das BAföG schrittweise auf das Niveau der Grundsicherung angehoben werden. Zum Impfen oder zum Teil auch Blut abnehmen sollen wir in Zukunft auch in die Apotheke gehen können. Außerdem sollen chronisch Kranke dort Medikamente auch ohne neues Rezept bekommen können. Das hat der Bundestag beschlossen. Die Bundesregierung will damit Apotheken auf dem Land erhalten und Arztpraxen entlasten. Der Verband der Hausärztinnen und Hausärzte sieht die geplanten Änderungen allerdings kritisch. Verbandschef Markus Blumenthal-Bayer sagte im Zweiten:
2: Ich halte von der Apothekenreform gar nichts. Es ist weder eine Entlastung der Praxen noch eine Verbesserung von Versorgung, sondern es ist ein Dammbruch und es ist auch eine Gefahr von Patientensicherheit.
1: Der Vorsitzende des Verbands der Hausärztinnen und Hausärzte Markus Blumenthal-Bayer. Die wichtigsten europäischen Verbündeten der Ukraine haben mit Präsident Zelensky darüber beraten, wie die stockenden Bemühungen um ein Ende des russischen Angriffskriegs wieder in Gang gebracht werden können. Bei der Videoschalte waren unter anderem Bundeskanzler Merz und der französische Präsident Macron dabei.
3: Im Abwehrkampf gegen den russischen Angriffskrieg spricht Zelensky nun von einer so starken Position seiner Streitkräfte wie seit Jahren nicht mehr. Zelensky sieht vor allem auch die jüngsten Drohnenangriffe weit im russischen Hinterland als Erfolg. Er hofft deshalb auf noch mehr Unterstützung und Geld der Europäer für die Ukraine. Hier in Moskau werden die Erfolge Kiews heruntergespielt. Kreml-Chef Putin gibt sich weiter siegessicher. Aus Moskau, Ulf Mauder.
1: Und noch zum Sport. Rot-Weiß Essen hat sich in einem packenden Relegationshinspiel gegen die Spielvereinigung Greuther Fürth eine gute Ausgangsposition erarbeitet und darf weiter von der zweiten Bundesliga träumen. Drittligist Essen besiegte den Zweitligisten Fürth mit 1:0. Das Rückspiel ist am Dienstag in Fürth.
4: Das Wetter.
5: Perfekter Start ins lange Wochenende. Wenn ihr zelten seid, das muss ein sehr, sehr schöner Sternenhimmel sein. 11 bis 14 Grad haben wir. Morgen geht's dann gut nach oben mit den Temperaturen. Bis zu 30 Grad kriegen wir.
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7: Zurzeit liegen uns keine Meldungen vor. Wir wünschen allen unterwegs gute Fahrt.
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5: Hallo zusammen, kommt gut durch die Nacht, Claudia Löß hier, hallo.

0: langes Wochenende, endlich Pfingsten.
1: Pfingsten. Was war Pfingsten denn eigentlich nochmal? Wer kann es uns erklären? Vielleicht unser Hannes?
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3: Ja, jetzt stehen wir wieder hier, wie in der Schule in Mathe, vorne an der Tafel und haben mal gar keine Ahnung. Ja, was ist eigentlich Pfingsten? Ja gut, letzte Woche war Christi Himmelfahrt und da wussten ja viele auch nicht, was da genau gefeiert wird. Ja genau, Vatertag, also mit Bollerwagen los, saufen, rumgrillen, marschieren. Für viele das reinste Himmelfahrtskommando. Oder Frohen Leichnam ist ja auch bald, das weiß ja auch nie einer. Klassisch ist das Mannschaftsfahrtwochenende für Fußballvereine oder Kegelclubs, da wird dann auch viel getorkelt. Das sieht nüchtern betrachtet aus wie The Walking Dead, nur in Happy. Auf Deutsch, Frohen Leichnam. Ja, das kann man sich also herleiten. So, aber was ist jetzt Pfingsten? Kommt mir doch nicht so. Soll ich euch mal schwierige Fragen stellen? Weiß nicht, wie riecht's unter Wasser? Oder ist James Bond der schlechteste Spion der Welt, weil ihn die ganze Welt kennt? Oder werden kleine Menschen bei Regen später nass? Ja, jetzt wisst ihr auch nicht weiter. Also immer dran denken, wer weiß, der redet nicht. Und wer redet, ja, weiß ich jetzt auch nicht.
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0: Das Wetter.
1: Sternenklar heute, 11 bis 14 Grad. Es geht sehr sonnig weiter in den nächsten Tagen. Die Temperaturen geben dann richtig Gas. Dann kratzen wir an den 30 Grad.
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2: Zurzeit liegen uns keine Meldungen vor. Wir wünschen allen unterwegs gute Fahrt.
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1: Claudia Löß hier, hallo zusammen. Die Toten Hosen gleich noch hier bei mir mit. Hier kommt Alex so. Das hält wach. Und dann ganz neue Musik aus Spanien, Da Lo Mismo von Marquez. Schöne Nacht mit uns, hallo.

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0: Kommt gut durch diese Nacht mit John Legend. All of me. Ich weiß es ja nicht so, habt ihr genügend Holzkohle fürs Wochenende? Habt ihr Briketts? Vielleicht besorgt ihr lieber doch noch eine Gasflasche mehr? Man weiß es ja nicht. Vermutlich wird bei euch auch gegrillt am Wochenende wie bei ungefähr allen. Was kommt denn bei euch auf den Tisch?
1: Nackensteak oder
2: Bratwurst.
3: Das, was gerade im Angebot ist eigentlich.
4: Fisch ist auch ganz gut.
5: Boah, ich finde Lachs echt gut. Also Lachs schmeckt richtig gut.
6: Zucchini in Öl einlegen, Salz, Pfeffer dran. Fertig.
7: Kartoffeln. Einfach nur in Scheiben, dann ein bisschen Gewürz drauf, meistens so Paprika. Und dann einfach auf dem Grill ein bisschen anbraten lassen, ein bisschen wie Bratkartoffeln sind.

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